0: heißt es vom Rewe-Konzern, zu dem Biller gehört. Einige Geldinstitute bieten spezielle Hilfspakete für die landwirtschaftlichen Betriebe an, um sie zu unterstützen, sagt Eva Landrichtinger, Bankensprecherin in der Wirtschaftskammer.
1: Zahlreiche heimische Banken helfen im Moment den Bäuerinnen und Bauern unbürokratisch mit zins- und spesenfreien Überbrückungskrediten zwischen 10.000 und 50.000 Euro.
0: Das betrifft unter anderem die Erste Bank sowie einige Sparkassen und Raiffeisenbanken.
2: Am Samstag gibt es in Island eine Volksabstimmung, ob das Land die Verhandlungen mit der Europäischen Union wieder aufnehmen soll oder nicht. Die Bevölkerung ist ziemlich gespalten. Eva Pöcksteiner hat sich in Island umgehört.
3: Abgeschottet bleiben oder das Land öffnen? Viele fürchten sich vor den möglichen Veränderungen, wie die Bäuerin Nina Bastard, denn derzeit dürfen aus Angst vor Krankheiten keine Pferde aus dem Ausland eingeführt werden. Ich weiß zwar nicht, was sich in der EU für uns ändern würde, aber es wäre natürlich schlimm, wenn das für die isländischen Pferde eine Gefahr wäre. Andere wie Magnus Magnusson von der Europabewegung sehen darin eine Chance. Wir sind seit 30 Jahren Partner der EU, denn wir sind im europäischen Wirtschaftsraum. Aber wir würden gerne EU-Mitglied werden, um auch bei den Entscheidungen und Gesetzen mitreden zu können. Die Umfragen sagen ein sehr knappes Ergebnis voraus.
2: Und im Vorjahr hat es in Vorarlberg 27 Anzeigen wegen illegaler Prostitution gegeben. Das zeigen aktuelle Zahlen des Innenministeriums. Das sind zwar um 2 weniger als 2024, aber fast immer noch doppelt so viele wie zum Beispiel in Niederösterreich. Von einem deutlichen Rückgang kann also nicht gesprochen werden. Jetzt weiter zum Wetter mit Georg Brack.
4: Der heutige Montag bringt uns zeitweise Sonne. Die längsten sonnigen Phasen gibt es im Westen sowie vom Flachgau bis ins nördliche Niederösterreich und allmählich auch im Südosten. Abseits davon können die Wolken auch dicht sein und vereinzelt bilden sich gewittrige Regenschauer, am ehesten vom Tiroler Alpenhauptkamm über Osttirol und die Hohen Tauern bis in die westliche Obersteiermark. Die Temperaturen erreichen heute 21 bis 28 Grad. Morgen am Dienstag gibt es dann mehr Schauer und Gewitter. Außerdem wird es besonders im Nordosten eine Spur wärmer bei 21 bis etwa 29 Grad.
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0: Beginn. Und ich sah auf die Uhr, 5 Minuten vor 12.
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1: Im Studio ist Theresa Eder. Es ist 3 Uhr. Anlässlich des Unabhängigkeitstags der Ukraine kommen heute zahlreiche europäische Staats- und Regierungschefs nach Kiew. Dort wollen sie über weitere Unterstützung beraten. Und die braucht die Ukraine laut Präsident Volodymyr Zelensky auch. Denn während Russland seine Luftangriffe verstärkt, fehlen der Ukraine die Abwehrraketen, um dagegen zu halten. Oberst Markus Reisner vom Bundesheer sagt dazu in der ZIP 2,
2: was wir erkennen können, ist, dass der russische Präsident sieht, dass quasi das jetzt auch die Achillesferse der Ukraine ist, nämlich dieses Fehlen an Abwehrraketen. Und das ist auch der Grund, warum Russland jetzt seine Angriffe steigert mit neuen Waffensystemen, mit jetgetriebenen Drohnen, mit ballistischen Raketen aus Russland, aber auch aus Nordkorea. Und Russland ist überzeugt davon, diesen Krieg für sich entscheiden zu können,
1: sagt Oberst Markus Reisner am Abend in der ZIP 2. Bei den Großbaustellen in Wien geht derzeit einiges weiter. Die Sommerbaustellen der Wiener Linien sind im Endspurt und die große Sanierung der ÖBB-Stammstrecke geht mit der Ungarbrücke in eine neue heiße Phase. Thomas Metelko berichtet.
3: Vor rund 60 Jahren erbaut, ist die große Ungarbrücke in Wien-Landstraße am Ende ihrer Lebensdauer. Sie wird laut ÖBB abschnittweise abgetragen und in gleicher Form und Fläche neu gebaut. Für Autofahrer bringen ab heute bauliche Maßnahmen, Markierungsarbeiten und provisorische Ampeln erste Einschränkungen. Während der gesamten Arbeiten ist die Brücke aber durchgehend in beide Richtungen einspurig befahr- und begehbar. Die Arbeiten an der Ungarbrücke sollen im Juli 2027 beendet sein. Auch die Wiener Linien modernisieren ihr Schienennetz. Besonders arg ausgewirkt hat sich da eine Baustelle am Kreuzungsplateau Spitalgasse, Währinger Straße, Nussdorfer Straße. Seit vergangenem Samstag fahren hier 7 Straßenbahnlinien wieder ohne Behinderung. Auch die Linien D1 und 71 sind am Universitätsring wieder auf neuen Gleisen unterwegs.
1: Und normalerweise hört es sich sonntags in Mariaalm im Pinzgau so an. Seit einer Woche bleibt das Glockenläuten in der Gemeinde aber aus. Bei einem starken Gewitter ist nämlich ein Blitz in den Kirchturm eingeschlagen. Seitdem ist die Elektronik für Glocken und Uhr defekt. Warum der Blitzableiter nicht funktioniert hat, ist unklar. In der Pfarre hofft man jetzt auf eine schnelle Reparatur. Und wir kommen zum Schluss noch zu den Wetteraussichten. Die hat jetzt Georg Brack für Sie.
4: Frisch starten wir in die neue Woche. Die Temperaturen liegen kurz vor Sonnenaufgang meist zwischen 7 und 17 Grad. Und heute am Nachmittag werden es 21 bis 28 Grad. Dazu gibt es heute eine Mischung aus Sonne und Wolken. Dichter sind die vor allem im Bergland. Speziell vom Tiroler Alpenhauptkamm bis in die westliche Obersteiermark entstehen am Nachmittag einzelne gewitterige Regenschauer. Bis inklusive Freitag steigen die Temperaturen dann schrittweise an. Morgen am Dienstag werden es bereits um die 29 Grad im Nordosten. Von Südwesten her breiten sich allerdings ein paar Schauer und Gewitter aus.
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1: Im Studio ist Theresa Eder. Es ist 4 Uhr. Seit über einem Monat suchen Gesundheitsbehörden in Linz nach der Ursache für den Legionellenausbruch. 28 Menschen haben sich bereits infiziert, 3 sind gestorben. 2 mögliche Infektionsquellen sind bekannt. Woher die Legionellen tatsächlich kommen, ist unklar. Dominik Voll berichtet.
2: Die Suche nach der Quelle konzentriert sich derzeit auf einen Umkreis von rund 5 Kilometern rund um das betroffene Gebäude der Linz AG in der Wiener Straße. In dem Gebiet ist auch der 2. Legionellenherd entdeckt worden, der, wie es heißt, im Industriegebiet östlich der Stadtautobahn liegen soll. Zwar ist derzeit

0: weder bestätigt, dass der Wasserturm der Stadt Linz oder der neu entdeckte Herd für die Erkrankungen verantwortlich sind. Der Infektologe Helmut Salzer sagt aber:
1: Wenn so ein Turm, der wasserhältig ist, eine höhere Anzahl an Legionellen hat und es kommt in diesem Bereich zu einer Aerosolbildung, also zu feinsten Wassertröpfchen, die man dann inhaliert, dann könnte es zu einer Infektion kommen.
0: Um beweisen zu können, welcher Standort jetzt genau für die Erkrankungen verantwortlich ist, müssen im Labor vorher die genauen legionellen Untertypen bestimmt werden. Und das kann Wochen dauern.
2: Wegen der schweren Brände im US-Bundesstaat Nevada haben die Behörden jetzt 42.000 Menschen zur Evakuierung aufgefordert. Weitere 45.000 sollen sich ebenfalls darauf vorbereiten. Rund 800 Feuerwehrleute sind im Einsatz. Mindestens 6 Menschen sind verletzt worden. Und Formel 1 Weltmeister Lando Norris kommt nach der Sommerpause zurück, wie er davor aufgehört hat. Nach dem Sieg in Budapest hat Norris mit dem Sieg in Sandford nachgelegt. Gerhard Brasker, damit ist die Titelverteidigung wieder Thema.
3: Ja, aber da müsste bei Mercedes schon richtig viel schieflaufen. Der Polster aus der ersten Saisonhälfte von Kimi Antonelli, der ist riesig. Aber dem Italiener und auch Toto Wolff ist klar, dass man die Dominanz verloren hat.
4: But of course now as a team we need to find a little bit of time because McLaren have done a huge step.
5: Na, unser Upgrade kommt noch in ein paar Rennen erst, also wir werden uns wehren mit Händen und Füßen.
3: Aber Lando Norris ist realistisch. 2 gute Rennen sind zu wenig, wenn man den 83 Punkte Rückstand wettmachen will. Noch wird von der Titelverteidigung nicht geträumt.
4: Yeah, we just need to reset and we need to do better if we want to fight for a championship.
3: Und leichte Verspannungen spürt heute vermutlich Max Verstappen, der den heftigen Crash vor den Heimfans gut überstanden hat. Übrigens war es der erste selbstverschuldete Fahrfehler von Verstappen seit 7 Jahren.
2: Jetzt zum Wetter mit Georg Brack.
6: Der heutige Montag bringt uns zeitweise Sonne. Die längsten sonnigen Phasen gibt es im Westen sowie vom Flachgau bis ins nördliche Niederösterreich und allmählich auch im Südosten. Abseits davon können die Wolken auch dicht sein und vereinzelt bilden sich gewittrige Regenschauer, am ehesten vom Tiroler Alpenhauptkamm über Osttirol und die Hohen Tauern bis in die westliche Obersteiermark. Die Temperaturen erreichen heute 21 bis 28 Grad. Morgen am Dienstag gibt es dann mehr Schauer und Gewitter. Außerdem wird es besonders im Nordosten eine Spur wärmer bei 21 bis etwa 29 Grad.
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1: Am Mikrofon ist Anselm Peer. Für die dürregeplagten Bäuerinnen und Bauern gibt es neben dem Hilfspaket der Regierung auch Unterstützung von Banken und Handelsketten. Christoph Danninger berichtet.
2: Wegen der Trockenheit ist auf manchen Bauernhöfen das Futter knapp geworden. Rinder müssen deshalb früher geschlachtet werden. Biller kauft jetzt um 20% mehr Rindfleisch ein, damit es die Bauern auch loswerden. Konsumentinnen und Konsumenten werden dafür von sinkenden Preisen in den Geschäften profitieren, heißt es vom Rewe-Konzern, zu dem Biller gehört. Einige Geldinstitute bieten spezielle Hilfspakete für die landwirtschaftlichen Betriebe an, um sie zu unterstützen, sagt Eva Landrichtinger, Bankensprecherin in der Wirtschaft.
3: Zahlreiche heimische Banken helfen im Moment den Bäuerinnen und Bauern unbürokratisch mit zins- und spesenfreien Überbrückungskrediten zwischen 10.000 und 50.000 Euro.
2: Das betrifft unter anderem die Erste Bank sowie einige Sparkassen und Raiffeisenbanken.
1: Die Ukraine feiert heute ihren 35. Unabhängigkeitstag. Zu diesem Anlass beraten die westlichen Verbündeten über die weitere Unterstützung und neue Sanktionen gegen Russland. EU-Ratspräsident Antonio Costa und der neue britische Premier Andy Burnham sind dafür nach Kiew gereist. Andere Staatschefs nehmen per Videoschaltung teil. Der Zollstreit zwischen den USA und Kanada ist am Wochenende eskaliert. Nach dem Scheitern tagelanger Verhandlungen sind für bestimmte kanadische Produkte US-Zölle in der Höhe von 50% in Kraft getreten. Der kanadische Premier Carney kündigt Gegenzölle an und er wirft US-Präsident Trump vor, einen Handelskrieg losgetreten zu haben.

0: Genau 10 Jahre nach dem schweren Erdbeben in der italienischen Gemeinde Amatrice wird heute der Opfer gedacht. Fast 300 Menschen sind bei dem nächtlichen Beben damals ums Leben gekommen. Vor knapp 1,5 Stunden hat bereits eine Mahnwache und eine Schweigeminute stattgefunden. Zu der Trauerfeier wird heute auch die italienische Ministerpräsidentin Giorgia Meloni erwartet. Am Abend sind die 80. Bregenzer Festspiele zu Ende gegangen mit einem neuen Besucherrekord. Laut einer vorläufigen Bilanz der Festspielleitung haben 273.000 Menschen die Bregenzer Festspiele besucht, um rund 25.000 mehr als im Vorjahr. Im kommenden Jahr wird das Programm verkleinert, denn Bund, Land und die Stadt Bregenz kürzen ihre Subventionen um rund 30%. Das waren die Nachrichten mit Anselm Peer.
1: Gut, dann schauen wir uns jetzt die Wetteraussichten für diesen heutigen Montag an. Schönen guten Morgen. Es wird sonnig, aber auch ein bisschen wechselhaft.
2: Es gibt mehr Sonne heute am Nachmittag. Wolken ziehen vor allem eben in der Früh und am Vormittag übers Burgenland. Hin und wieder ist auch leichter Wind aus unterschiedlichen Richtungen spürbar. Aber viel wird das nicht. Und die höchsten Temperaturen erreichen heute 23 bis 28 Grad. Sehr frisch im Moment in Kreuzegg mit 13 Grad, in Andau hat 17, in Lutzmannsburg 16 und in Eisenstadt schon 19 Grad. In der Nachbarschaft in Wien und Graz hat es 15 Grad.
1: 3 Minuten nach 5, weiter zu Ihnen auf die Straßen mit dem Radio Burgenland Verkehrsservice, und da sind uns momentan keine Störungen gemeldet worden.
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1: Einerseits entspannt aus dem Wochenende rauskommen, andererseits war es doch auch ein Wochenende des großen Aufräumens nach dem Unwetter am Ende der vergangenen Woche. Kitzsee, Bezirk Oberwart, Großbach Selten, Kleinbach Selten, Großpetersdorf, wirklich ganz tolle Arbeit geleistet übers Wochenende.
2: Und jetzt gehen wir hinein, voll motiviert in eine neue Woche, in eine Sommerwoche.
1: So schaut's aus. Jawohl.

Mit dem besten Austropop geht's hinein in diesen Montag, in die neue Woche. Schönen guten Morgen mit Peter Cornelius und Ralf für die Insel in Guten Morgen, Burgenland. Es ist jetzt 12 Minuten nach 5.

0: Also wenn wir vom heißen, trockenen Sommer etwas Positives erwähnen wollen, dass sie noch nicht die große Plage geworden sind, die Gelsen, sie sind ihnen doch ein bisschen zu trocken gewesen in den vergangenen Wochen.
1: Ja, und man muss ja auch sagen, sie fehlen einem nicht wirklich.
0: Das stimmt.
1: Schon gar nicht, wenn man sich zum Beispiel richtig konzentrieren muss, wie bei den Bogenschützen-Landesmeisterschaften. Und die hat heuer der Bogenschützenverein Taten ausgerichtet.
0: Christina Buzanic hat dort vorbeigeschaut. Wie Sie gleich hören werden, hat es dort nur Gelsen als Trophäe gegeben.
2: Bei der Landesmeisterschaft sind alle Schützen, die bei einem burgenländischen Verein gemeldet sind. Und beim Sternturnier sind alle Schützen berechtigt, die eine Schützenlizenz haben. Und weil es ein internationales Sternturnier ist, dürfen wir Schützen aus Nachbarländern teilnehmen.
3: Woher kommt die Leidenschaft fürs Bogenschießen?
4: Das war immer schon ein Kindheitstraum von mir, dass ich Bogenschieße. Und in meinem Erwachsenenleben habe ich es dann in Erfüllung gebracht.
3: Wie kommst denn du zum Bogenschießen?
5: Hauptsächlich durch meine Eltern. Mich hat das einfach von denen inspiriert. Ja.
3: Was ist denn das Schwierigste beim Bogenschießen?
5: Meiner Meinung nach die Haltung, überhaupt auf den weiten Distanzen, weil ich richtig ruhig halten muss, damit ich wirklich auch gut treffe dann. Das, glaube ich, unterschätzen sehr viele.
3: Wie gut sind Sie in dieser Disziplin?
6: Also im Outdoor, das ist nur so nebenbei, aber in 3D bin ich Europameisterin, auf Feld bin ich Staatsmeisterin. Also ich bin recht gut unterwegs und das motiviert.
3: Da sind wir sehr stolz, beim BSV Zurndorf.
6: Ja.
3: Und vom BSV Taten gibt es für die Sternturnierteilnehmer auch ganz besonders kreative Trophäen in Form eines oft lästigen Begleiters bei den Bewerben.
7: Da haben wir heuer ein Detail aus unserem Logo aufgegriffen, nämlich die Gelse. Und unser Obmann hat selbstgebastelte Gelsen gemacht aus alten Dosen oder Plastikflaschen. Das sind die Flügel und mit Draht hat er noch die Füße gemacht.
0: Schon.
7: Und eine Schraube ist der Rüssel. Also etwas anderes als ein Pokal.
0: Ja, aber ich muss sagen, diese Gelsen als Trophäe, die...
1: Ja. Die dürfen in unserem Garten sein.
0: Nicht nur im Garten, die dürfen ins Haus, die dürfen ins Wohnzimmer, ins Schlafzimmer. Überall dürfen die Gelsen-Trophäen stehen. Schönen guten Morgen und willkommen im Montag jetzt mit sehr entspannter Musik von Phil Collins. It's another day in paradise.

0: Weinenden Montag rein in die Woche mit Radio Burgenland. Schönen guten Morgen. Es ist jetzt 5.30 Uhr, halb sechs und damit ist es Zeit für die ersten Nachrichten des Tages aus dem Burgenland.
1: Mit Patricia Spieß, guten Morgen. Österreichs Gasspeicher sind weniger gefüllt als sonst um diese Jahreszeit. Durch den Nahostkrieg und den Preisanstieg wurde heuer weniger Vorrat eingekauft. Ein weiterer Grund ist der hohe Verbrauch im vergangenen Winter. Laut E-Control ist die Versorgung aber dennoch gesichert, auch für den kommenden Winter. Positive Bilanz nach den Festspielen in St. Margarethen und Mörbisch, die am Abend zu Ende gegangen sind. Fast 200.000 Gäste sind gekommen zur Oper Tosca im Steinbruch und zum Musical Ein Käfig voller Narren auf der Seebühne. Die Auslastung liegt bei etwa 80%. Schachgroßmeister Dominik Horvat verteidigt seinen Staatsmeistertitel im Standardschach. Der Eisenstädter bleibt in 9 Runden ungeschlagen, holt 4 Siege und 5 Remis und setzt sich mit den meisten Spielpunkten durch. Für den 22-jährigen Horvat ist es der 2. Staatsmeistertitel seiner Karriere. Und jetzt zum Wetter.
2: Warm und zeitweise sonnig wird es heute, vor allem in der Früh und am Nachmittag. Vor allem in der Früh und am Vormittag, bleibt es bewölkt. Der Nachmittag, der bringt uns dann den Sonnenschein.
0: Das ist ja schön.
2: Ja, nur hin und wieder gibt es leichten Wind aus unterschiedlicher Richtung.

0: Die höchsten Temperaturen erreichen heute 23 bis 28 Grad. 13 Grad jetzt in Güssing, 16 hat es in Mattersburg, 18 in Neusiedl am See und 19 sind es jetzt in Eisenstadt.
1: Kurz nach 17:30, hier ist der Radio Burgenland Verkehrsservice. Nur mit guten Nachrichten, Sie kommen, wo Sie uns hören, ohne Probleme in den Montag.
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0: Von uns gibt es die beste Musik und
1: sowieso.
0: Guten Morgen.
1: Guten Morgen jetzt mit Cliff Richard und My Pretty One.

0: Lieblingshits zum Start in die neue Woche. Die Oliver Onions waren das mit Dune Buggy um kurz vor 5:45 bei Radio Burgenland. Was sind Werte und wie erkennen wir, was uns ein wichtiger Wert ist? Darüber denkt Theresa Stampler nach. Sie ist katholische Theologin und Wertevorständin im Herz-Jesu-Krankenhaus in Wien.
1: Vor ein paar Jahren hat mir ein Kollege erzählt, ich war eine Zeit lang in einer Leitungsposition, aber ich habe gespürt, wenn ich nicht direkt mit Patientinnen arbeiten kann, dann fehlt mir etwas. Wir nehmen Werte oft erst im Nachhinein wahr. Erst dann, wenn sie verloren gegangen sind oder wenn wir gegen sie handeln. Denn Wertvolles kann im Alltag so schnell selbstverständlich werden, dass es nicht mehr als wertvoll wahrgenommen wird. Wie können wir aber Werte grundsätzlich wahrnehmen? Dafür braucht es sowohl den Verstand als auch das Gefühl. Denn Werte werden in erster Linie gefühlt und erst in zweiter Linie gedacht. Über die Gefühle nehmen wir wahr, was uns in der Welt wertvoll ist. Ich kenne das, wenn ich lächeln muss, weil mir an einem langen Arbeitstag plötzlich das Kinderlachen vom nahen Spielplatz bewusst wird. Dieses spontane Lächeln ist ein Ausdruck für das positive Lebensgefühl, das sich gerade in mir breit macht. Und erst dann denke ich, wie schön es ist, dass direkt neben dem Krankenhaus, mitten in der Stadt, Kinder einen Spielplatz haben, um herumtoben zu können und die Patientinnen sie auch hören. Über unsere Gefühle können wir unseren eigenen Werten auf die Spur kommen und wir können uns fragen, was berührt mich in der Seele? Welche Tätigkeit erfüllt mich, sodass ich die Zeit vergesse? Aber auch, wann fühlt sich etwas nicht mehr stimmig an? Wann muss ich etwas in meinem Leben ändern? So wie der Kollege es getan hat, als er aus seiner Leitungsposition wieder zurück ins Team gewechselt ist.

0: Es wäre mal Zeit wieder für einen richtig fetten Jackpot, würde ich mal sagen. Schönen guten Morgen am Montag, 5.48 Uhr. Und vielleicht ist ja das der Beginn, an dem sich der Pot bei Lotto 6 aus 45 so richtig anfüllen wird. Es hat nämlich niemand bei der gestrigen Ziehung die 6 richtigen getippt. Das wären sie gewesen.
1: 3, 25, 35, 36, 38 und 42, Zusatzzahl 43, wie immer ohne Gewähr natürlich.
0: Ja, am Mittwoch geht es dann um etwas mehr als 2 Millionen Euro. Vielleicht, ja, würde man schon nehmen. Aber wir lassen den Pot eben noch weiter anfüllen, würde ich mal sagen. So ein 8-fach-Jackpot, wie das einmal gewesen ist. Wäre nicht schlecht, wenn das wieder kommen würde. Also wir drücken Ihnen auf jeden Fall die Daumen, wenn Sie spielen. Und die Zahlen, die Gewinnzahlen, die erfahren Sie natürlich immer verlässlich bei uns in Guten Morgen Burgenland.

musikalisch bestens aufgehoben. Das sind Sie auf Radio Burgenland. Schönen guten Morgen mit Queen und Crazy Little Thing Called Love. An diesem Montag in 4 Minuten ist es 6. Dann gibt es die aktuellen Nachrichten aus aller Welt, aus Österreich natürlich. Relax bringen uns dorthin mit ein weißes Blattl Papier. Schön, dass Sie mit uns aufstehen und willkommen im Montag.

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1: Am Mikrofon ist Anselm Peer. Guten Morgen. Der Zollstreit zwischen den USA und Kanada ist am Wochenende eskaliert. Beide Länder belegen einander mit zusätzlichen Zöllen. Christoph Kohl in Washington. Wieso hat Kanada die Verhandlungen platzen lassen?
2: Weil die USA laut Kanadas Premier Mark Carney zu viel gewollt und zu wenig gegeben hätten. Die Kanadier sagen, kein Deal sei besser als ein schlechter Deal. Man will Donald Trump nicht zu sehr nachgeben. Bei der kanadischen Bevölkerung kommt das gut an. Seitdem Trump mehrfach davon gesprochen hat, Kanada zum 51. Bundesstaat machen zu wollen, boykottieren viele Kanadierinnen und Kanadier amerikanische Produkte oder auch die USA als Urlaubsland.
1: Der kanadische Premier Carney wirft Trump vor, einen Handelskrieg losgetreten zu haben. Der US-Präsident reagiert verärgert. Wie kann es jetzt weitergehen?
2: Derzeit scheinen die Fronten verhärtet, weitere Verhandlungen sind vorerst keine geplant. Die Kanadier wollen unterdessen den Handel mit anderen Partnern, zum Beispiel mit Europa, ausbauen. Aber klar ist, den Preis für diesen Handelskonflikt werden jetzt mal die kanadischen und amerikanischen Arbeiterinnen und Konsumenten bezahlen.
1: Die USA sind für Kanada ja der mit Abstand wichtigste Exportmarkt. Die westlichen Verbündeten der Ukraine beraten heute über zusätzliche Unterstützung und neue Sanktionen gegen Russland. Man werde den Druck erhöhen, bis Russland das Töten beendet und an den Verhandlungstisch kommt, sagt EU-Ratspräsident Antonio Costa. Gemeinsam mit mehreren europäischen Regierungschefs ist er in Kiew. Heute vor genau 35 Jahren hat die Ukraine ihre Unabhängigkeit von der damaligen Sowjetunion erklärt. Der sogenannte Wohnschirm des Sozialministeriums hat bisher fast 19.000 Haushalten geholfen, die wegen Zahlungsrückständen von einer Delogierung bedroht waren. In den vergangenen 4 Jahren seien damit mehr als 42.000 Menschen unterstützt worden, teilt das Sozialministerium mit. In 44% der betroffenen Haushalte lebten minderjährige Kinder. Formel-1-Weltmeister Lando Norris feiert seinen 2. Saisonsieg. Nach dem Triumph in Ungarn hat er gestern auch in den Niederlanden gewonnen. Damit ist auch die Titelverteidigung wieder ein Thema, Gerhard Brasker.
3: Ja, aber da müsste bei Mercedes schon richtig viel schieflaufen. Der Polster aus der ersten Saisonhälfte von Kimi Antonelli, der ist riesig. Aber dem Italiener und auch Toto Wolff ist klar, dass man die Dominanz verloren hat.
4: But of course now as a team we need to find a little bit of time because McLaren have done a huge step.
5: Na, unser Upgrade kommt noch in ein paar Rennen erst. Also wir werden uns wehren mit

0: Aber Lando Norris ist realistisch. Zwei gute Rennen sind zu wenig, wenn man den 83-Punkte-Rückstand wettmachen will. Noch wird von der Titelverteidigung nicht geträumt.
1: Yeah, we just need to reset and we need to do better if we want to fight for a championship.
0: Und leichte Verspannungen spürt heute vermutlich Max Verstappen, der den heftigen Crash vor den Heimfans gut überstanden hat. Übrigens war es der erste selbstverschuldete Fahrfehler von Verstappen seit 7 Jahren.
2: Das waren die Nachrichten mit Anselm Peer.
3: Und wettertechnisch, da tut sich nicht allzu viel momentan, nehmen wir aber auch gerne.
4: Ja, es ist ein unspektakulärer Auftakt für diese Wetterwoche. Der Vormittag bringt uns ein paar Wolken, der Nachmittag dann Sonne, Wind, kaum ein Thema heute. Auch die Temperaturen an die Jahreszeit angepasst, maximal 20 Grad, 28 Grad sind es heute. Derzeit Nickelsdorf 15, in Rietzing sind es 14, in Großbach-Selten frische 12 und Eisenstadt meldet uns jetzt 13 Grad.
3: Es wird arg schmeidig am Montag, sage ich Ihnen. 4 Minuten nach 6, schönen guten Morgen jetzt mit dem Radio Burgenland Verkehrsservice. Alles geschmeidig auch auf den Straßen, Sie kommen ohne Probleme voran.
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4: Montagmorgen mit Musik. Zum besten Start in die neue Woche haben wir den besten Austropop für Sie.
3: Lemo bringen wir zu Ihnen auf den Frühstückstisch mit Souvenir. Gibt's gleich in Guten Morgen Burgenland und gute Stimmung natürlich von Katrina and the Waves mit Walking on Sunshine und viele mehr sind dabei. Auch er, Elvis Presley. Schön, dass Sie mit uns in den Montag starten.
4: Ganz geschmeidig rein.

Na, das ist gute Stimmung. Das ist einfach ein hervorragender Schwung, den wir brauchen für den Start in den Montag. Vielen Dank, Katrina and the Waves, für Walking on Sunshine. Jetzt 10 Minuten nach 6. So starten wir perfekt in die neue Woche.

0: mit dem besten Austropop hinein in diesen Montag. Guten Morgen, kurz nach 6:45 ist es und auf den beiden größten Bühnen des Landes ist am Wochenende zum letzten Mal der Vorhang gefallen, nämlich bei der Oper im Steinbruch in St. Margarethen und bei den Seefestspielen in Mörwisch.
1: Die MitarbeiterInnen, die Darstellerinnen, Darsteller und natürlich auch die Intendanten, die dürfen jetzt relaxen endlich. Seefestspielintendant Alfons Heider, worauf freuen Sie sich denn jetzt?
2: Auf eine Woche Griechenland, die wir am Strand liegen. Werde das Handy nicht mithaben und werde nämlich eine Woche das tun, was ich dann noch 3 Tage nicht mehr kann, nämlich wirklich faulenzen, dann ganz auslassen.
0: Das war ein intensiver Festspielsommer für den Alfons. Ähnlich schaut es auch beim Chef der Oper im Steinbruch aus, in den Tanz Daniel Serafin.
3: Jetzt ist noch ein bisschen Aufarbeitung der ganzen Produktion und dann würde ich sagen, bin ich mal offline und privat und ich glaube, diese Freiheit, die leiste ich mir.
1: Absolut. Also auch erst einmal durchatmen, abtauchen, bevor es dann in der Oper im Steinbruch 2027 mit Verdis Rigoletto weitergeht und in Mörbisch mit Mamma Mia.
0: Mamma Mia kommt 2027 wieder auf die Seebühne, aber das ist ja noch lange bis

0: dahin, jetzt heißt es einmal Holiday. Ferien machen einfach, genießen. Ja, durchatmen. Die letzte Augustwoche sozusagen. Es ist der 24. August. Genießen wir noch diese sommerliche Woche. Guten Morgen.
1: Schönes Aufstehen.

So entspannt geht's mit uns hinein in den Montag. Rod Stewart, I don't want to talk about it. Schönen guten Morgen und schönen Montag mit Radio Burgenland. Es ist 7:04 und das ist jetzt die ERV, die uns zu den aktuellen Nachrichten aus dem Burgenland bringen. Die gibt's gleich um

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1: So schaut's aus an der Copacabana. Guten Morgen im Burgenland. Es ist jetzt 6.30 Uhr. Zeit für die aktuellen Nachrichten.
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3: Mit Patricia Spieß. Guten Morgen. Ein Feuerwehrmann im Burgenland als Brandstifter laut Kronenzeitung. Ein 28-Jähriger wird verdächtigt, jetzt im Sommer im Bezirk Oberbullendorf dürres Gras auf Böschungen und Wiesen angezündet zu haben mit brennendem Papier. Der Verdächtige soll 3 Brände gestanden haben, bei denen er dann auch beim Löschen dabei war. Verletzt wurde niemand. In Mörbisch und St. Margareten sind die Festspiele am Abend zu Ende gegangen. Besucherrekorde sind heuer zwar ausgeblieben, die Intendanten sind aber trotzdem zufrieden. Romana Greiner.
4: Rund 90.000 Besucherinnen und Besucher hat die Oper im Steinbruch heuer mit Tosca angelockt. Die Besucherzahlen bleiben damit stabil.
5: Wir konnten mit dieser Tosca einfach wirklich viele Menschen weit über die Grenzen Österreichs hinaus begeistern. Und ich glaube, das ist der Sinn. Oper ist eine Sprache der Musik, eine Sprache, die auf der ganzen Welt gesprochen wird. Und hier im Burgenland so viele Menschen begrüßen zu dürfen, ist etwas ganz, ganz Schönes.
4: Sagt der Intendant der Oper im Steinbruch, Daniel Serafin. Nächstes Jahr ist Rigoletto von Giuseppe Verdi zu sehen. Nur wenige Kilometer weiter bei den Seefestspielen in Mörbisch wurden bei ein Käfig voller Nahen rund 105.000 Gäste gezählt. Im Vergleich zu den Vorjahren sind das etwa 50.000 Gäste weniger. Für Mörbisch-Intendant Alfons Heider nebensächlich.
6: Weil wir etwas damit ausdrücken wollten, wir haben es auch gewusst, dass es weniger sein wird, weil wir noch immer sehr viel Homophobie haben. Aber die Message, die wir hinausschicken, das ist das Wichtige. Und meine Verantwortung ist es auch, Unterhaltung mit Haltung zu bringen. Und das ist gelungen heuer.
4: Nächstes Jahr gibt es in Mörbisch dann erneut Mamma Mia zu sehen. Bereits jetzt sind 50.000 Tickets verkauft.
3: Nur 2 von 3 burgenländischen Fußballlegionären überstehen mit ihren Teams die erste Runde im deutschen DFB-Pokal. Christopher Trimmel mit Union Berlin und Michael Steinwender mit dem VfL Bochum sind weiter. David Nemeth und der FC St. Pauli scheitern am Regionalligisten Rot-Weiß Essen. Fabian Schneider.
7: Bundesliga-Absteiger St. Pauli verliert in Essen als klarer Favorit überraschend mit 0:2 und muss sich nach Runde 1 aus dem DFB-Pokal verabschieden. Die Abwehr rund um Kapitän David Nemeth aus St. Georgen sieht bei beiden Gegentreffen

0: Treffer nicht gut aus. In der Offensive vergeben die Hamburger zahlreiche gute Möglichkeiten. Nach zwei Unentschieden zum Auftakt in der zweiten Bundesliga zeigt sich also weiter, St. Pauli muss sich nach dem Abstieg und dem darauffolgenden Umbruch im Kader noch finden. Weiter sind dagegen die beiden anderen Burgenländer. Christopher Trimmels Union dreht nach zweimaligem Rückstand noch die Partie gegen Eintracht Braunschweig und gewinnt mit 3:2. Der Mannersdorfer Trimmel wird dabei in der Schlussphase eingewechselt und Michael Steinwender aus Baumgarten spielt bei Bochums 2:1 Sieg gegen Greuther Fürth in der Innenverteidigung durch.
1: Und ein Erfolgserlebnis gibt's auch in Deutschlands Frauen-Bundesliga für Valentina Mädel aus Mönchhof. Mädel setzt sich mit Bayer Leverkusen zum Auftakt mit 2:0 gegen RB Leipzig durch. Die junge Stürmerin kommt in der Schlussphase noch auf einige Einsatzminuten. Und jetzt zum Wetter.
2: Ein recht angenehmer Augusttag wird das mit Wolken am Vormittag und Sonne am Nachmittag und mit nur wenig Wind. Auch die Höchstwerte sind... Also die Werte sind weder zu viel noch zu wenig. Sie sind Ende August angepasst, 23 bis 28 Grad.
3: Ja, schön.
2: Pammhagen und Siegendorf hat es derzeit 16 Grad. In Karl und Weidenberg rechnet sind es 13. Jennersdorf ebenfalls 13 Grad. Und in Eisenstadt hat schon 17 Grad.
3: 6.34 Uhr, jetzt der Blick zu Ihnen auf die Straßen mit dem Radio Burgenland Verkehrsservice. Und da begleiten wir Sie durch Wien, sind jetzt auf der Tangente Richtung Kagran. Kurz vor der Gürtelabfahrt melden Radio Burgenland-Hörer auf dem rechten Fahrstreifen einen meterlangen Holzpflock. Bitte fahren Sie da vorsichtig, der Asfinag-Streckendienst ist bereits auf der Zufahrt. Und wir schauen noch auf der Tangente in die Gegenrichtung, also Richtung Graz, zwischen Hirschstetten und dem Knoten Prater. Dauert es jetzt momentan 10 Minuten länger. Im Burgenland schaut es gut aus, da kommen Sie ohne Probleme voran.
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2: Willkommen im Montag.
3: Mit Life is for Living startet es jetzt wirklich richtig fein in den Tag. Schön, dass Sie da sind und mit uns in diesen Montag starten.
2: Guten Morgen.

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0: Guten Morgen mit den Beatles, es ist 6.40 Uhr.
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0: Und er ist der Wikinger bei der Weltmeisterschaft in den USA gewesen, der norwegische Fußballstar Erling Haaland. Und vielleicht haben Sie es mitbekommen, der schaut nicht mehr so aus wie bei der Weltmeisterschaft. Der hat seine lange blonde Mähne, ist es vorbei?
2: Ganz vorbei, nämlich von 40 cm circa auf 4 mm. Seine Fans haben dabei zuschauen können bei diesem Friseurbesuch. Da gibt es nämlich ein 7-minütiges Video davon.
0: Das schaut jetzt irgendwie aus wie so ein kleiner blonder Bub von der U12. Also neuer Look, für den gibt es auch einige Schimpfer, zum Beispiel vom Zlatan Ibrahimovic oder seinem Ex-Coach Pep Guardiola.
2: Er hatte eine Glatze und seine Reaktion war, immerhin hast du Haare.
0: Ja.
2: Und der Zlatan sagt, hast du eine Wette verloren? Blockiere mich und lösche meine Nummer.
0: Sehr lustig.
2: Sehr lustig, ja.
0: Jack Grealish, sein ehemaliger Mitspieler, hat auch noch dazu. Also es gibt einige tolle Reaktionen da auf Instagram am Profil von Erling Haaland. Sie hingegen sind ein bisschen traurig momentan, die Sussexes, also Prinz Harry und Herzogin Meghan, die ziehen ja zurück nach England und müssen ihre Tiere in Amerika zurücklassen, einen Teil zumindest.
2: Also die beiden Hunde, Pula und Mia, dürfen mit, aber sie nicht, die Hühner der Familie. Alles übrigens gerettete Tiere, die Hunde und die Hühner.
0: Der Kochtopf, der bleibt den Hühnern erspart.
2: Selbstverständlich. Ja. Die werden weiterhin versorgt, dürfen in Archies Chick-In bleiben.
0: Chick-In.
2: So nennen die das, weil nämlich der Archie, der Sohn, ist ein ganz, ganz großer Händel-Fan.
0: Sehr kreativ. Und eine Gams, bleiben wir gleich bei den Tieren, eine Gams hat in Kitzbühel für Tränen gesorgt, nämlich bei Volksrock'n'Roller Andreas Gabalier.
2: Der hat ja in Kitzbühel zwei große Konzerte gespielt, auch eine besondere Auszeichnung bekommen, nämlich eine Ehrennadel in Form einer goldenen Gams.
0: Ja.
2: Er war dann sehr gerührt und dankbar und hat eben so ein ganz besonderes Glitzern in den Augen gehabt.
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0: diese Frau motiviert definitiv zum Durchhalten. Gloria Gaynor, I Will Survive. Das ist definitiv mehr als nur ein Song, der einfach so im Radio läuft jetzt.
1: Das ist einfach ein Tagesmotto, wobei das Durchhalten heute wahrscheinlich eh nicht so schwer fällt. Ja? Die Hochsommerhitze, diese riesige, die ist heute kein Thema. Die kommt voraussichtlich erst wieder Ende der Woche.
0: Donnerstag wieder 30 Grad, Freitag möglicherweise bis zu 35 Grad. Heute aber mal wirklich ein sehr geschmeidiger Montag. Ich würde aber trotzdem sagen, in diesem heißen Sommer 2026 ist I Will Survive unser aller Überlebenssong. Gemeinsam packen wir das. Guten Morgen.

0: dem Falco rein in diesen Montag. Es ist der 24. August. Schön, dass wir gemeinsam in diesen Tag hineinstarten. Es ist jetzt 7:03. Guten Morgen.
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1: Im Nachrichtenstudio ist Anselm Peer. Guten Morgen. Am 35. Unabhängigkeitstag der Ukraine beraten die westlichen Verbündeten heute in Kiew über neue Finanzhilfen im Abwehrkampf gegen Russland. Es geht um sehr viel Geld, Sebastian Rosenauer.
2: Ukraines Präsident Volodymyr Zelensky spricht von 30 Milliarden Euro. So viel brauche die Ukraine, um sich weiter gegen Russland verteidigen zu können. Der Großteil davon sei allein für die Bezahlung der Soldaten notwendig, sagt Zelensky. Ob die europäischen Partner diese Summe aufstellen können, ist jetzt die große Frage. Die selbsternannte Koalition der Willigen besteht mittlerweile aus 37 Ländern. Geführt wird sie von Deutschland, Frankreich und Großbritannien. Bei den heutigen Beratungen dürfte es aber nicht nur um Geld gehen, sondern auch um die langfristige Strategie im Ukraine-Krieg. Deshalb sind wohl auch Vertreter der NATO bei dem Treffen heute dabei. Auch das Datum ist nicht zufällig gewählt. Heute, vor genau 35 Jahren, hat die Ukraine ihre Unabhängigkeit von der Sowjetunion erklärt.
1: Für die Dürre geplagten Bäuerinnen und Bauern gibt es neben dem Hilfspaket der Regierung auch Unterstützung von Banken und Handelsketten. Billa etwa kauft jetzt um 20% mehr Rindfleisch ein, weil viele Kühe wegen des Futtermangels früher geschlachtet werden. Und viele Banken bieten zins- und spesenfreie Überbrückungskredite. Diese Woche starten bei Volkswagen zahlreiche außerordentliche Betriebsversammlungen. Der deutsche Autokonzern steckt in der Krise und muss massiv sparen, berichtet Christoph Danninger.
3: Die Lage sei mehr als kritisch. Die ganze Autoindustrie stecke in der Krise, hat VW-Chef Oliver Blume gesagt. VW verdiene nicht mehr genug Geld, um künftig in neue Technologien und Produkte investieren zu können. Die geopolitischen Entwicklungen, der Einbruch auf dem chinesischen Markt, die US-Zölle sowie aufgeblähte interne Strukturen machen dem Unternehmen zu schaffen. Blume stimmt die weltweit 600.000 Mitarbeitenden des Konzerns auf ein gewaltiges Sparprogramm ein. Die Hälfte der Automodelle soll gestrichen werden. Allein in Deutschland will VW mindestens 50.000 Stellen abbauen. Vier Werke stehen sogar vor der Schließung. Ab morgen finden außerordentliche Betriebsversammlungen statt. Der Konzernbetriebsrat wirft dem VW-Chef vor, den Beschäftigten bis jetzt nicht gesagt zu haben, wie die Sparpläne genau aussehen.
1: Im westafrikanischen Staat Guinea ist am Wochenende eine riesige Mülldeponie auf ein Wohngebiet gerutscht. Die Zahl der Toten ist auf 30 gestiegen. Einsatzkräfte suchen weiter nach Verschütteten. Das FM4 Frequency Festival in St. Pölten ist trotz des stürmischen Wetters und zehntausender Besucherinnen und Besucher ohne größere Zwischenfälle verlaufen, sagt der Stadtpolizeikommandant Franz Beuchler.
4: Es sind junge Menschen, die feiern wollen und überhaupt keine Aggressionen teilweise dann ausstrahlen. Gewaltdelikte halten sich absolut an den Grenzen, also es gibt fast keine.
1: Die Zahl der Straftaten ist im Vergleich zu den Vorjahren deutlich zurückgegangen. Das waren die Nachrichten mit Anselm Peer.
5: Schauen wir uns jetzt die Wetteraussichten für diesen Montag an und das wird ein guter Tag heute.
6: Ja, es geht so richtig entspannt so wettertechnisch hinein in diese Woche. Heute sind 23 bis höchstens 28 Grad angesagt. Dazu ein paar Wolken am Vormittag, die Sonne dann am Nachmittag und kaum Wind, schadet sehr ja auch schön. Einmal nicht. Also ein Augusttag, wie er sich gehört, gegen Ende der Woche wird es dann wieder heiß. Frische 12 Grad jetzt in Kleinzicken und Güssing, 14

0: 13 sind es in Lutzmannsburg, 16 in Wörterberg und 17 in Podersdorf und in der Landeshauptstadt.
1: Kommen Sie gut rein in diesen Montag. Wir begleiten Sie mit dem Radio Burgenland Verkehrsservice. Jetzt 7:04 schauen wir auf die A4, die Ostautobahn. Bei Wien stadteinwärts zwischen Schwechat und der Simmeringer Heide dauert jetzt im Baustellenbereich länger, weil da steht ein Fahrzeug mit Panne am rechten Fahrstreifen. Rechnen Sie mit einem Zeitverlust von ca. 20 Minuten. Auf der Tangente dauert es auch eine Viertelstunde länger Richtung Graz zwischen Hierstetten und dem Knoten Prater. Im Burgenland kommen Sie derzeit ohne Probleme voran.
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1: So, packen wir es wieder rein in die neue Woche, rein in den Montag. Wir geben Ihnen ein gutes Gefühl.
0: Wir geben Ihnen nämlich die beste Musik und Ihre Lieblingshits zum Aufstehen.
1: So schaut's aus. Schön, dass Sie da sind. Guten Morgen.
0: Guten Morgen.

Schönen Montag mit Radio Burgenland. R.E.M. Losing My Religion, jetzt 7:12. Weiter geht's mit Man Without Hats, Pop Goes the World. Einfach gute Laune in aller Früh, so soll es sein. Guten Morgen.

0: Mama, Oli miteinander.
1: Na was? Ganz genau. Guten Morgen mit Hubert von Geusern. Es ist 20 Minuten nach 7 und Sie sind vielleicht auf der Suche nach der großen Liebe. Die Damen und die Herren, die bei den Liebesgeschichten und Heiratssachen mitmachen, also nicht nur vielleicht sind die auf der Suche, die sind auf der Suche.
2: Heute in der 7. Ausgabe der Jubiläumsstaffel sind dabei der August aus Niederösterreich, die Christine und die Friederike aus Salzburg. Der Hans und der Alex aus der Steiermark und die Eveline aus Kärnten.
1: Niemand aus dem Burgenland, ein Wahnsinn.
2: Nein. Ne?
1: Heißt es warten auf die Liebe auf den ersten Blick, aber die Frage, gibt es diese Liebe auf den ersten Blick überhaupt? Was meinen Sie in Neusiedl am See?
3: Ja,
1: schon.
3: Zumindest auf eine Anziehung auf den ersten Blick, ob daraus Liebe wird.
4: Nein, jetzt nicht mehr. Vielleicht gibt es aber ich glaube nicht dran.
5: Habe ich selbst schon erlebt, glaube ich auch wirklich fest dran, aber auch daran, dass es genauso schnell wieder kaputt gehen kann.
6: Ja, an das glaube ich auf alle Fälle. Weil es mir schon mal passiert ist und wenn man sich gleich weiterentwickelt, hat das sehr gute Chancen, aber das hängt von ganz vielen Faktoren ab.
7: Ja, das passiert immer wieder. Ist mir auch passiert mit meiner Frau. Ich hab's gesehen und war sofort in sie verliebt.
1: Das ist aber lieb.
2: Schön. Also auch Sie gut hinschauen heute um 20.15 Uhr in ORF 1 bei den Liebesgeschichten und Heiratssachen.
1: Ich bin ja auch da für Sie, die große Liebe im Fernsehkastel dabei. Reinschauen, auch so kann die Liebe auf den ersten Blick gelingen mit den Liebesgeschichten und Heiratssachen.

ist gute Stimmung von Vanity Fair. Genau das brauchen wir zum Aufstehen an diesem Montag. Schönen guten Morgen, jetzt 7:58. Und gute Stimmung kommt auch von ihr, von Whitney Houston mit How Will I Know. Schönen Montag, schöne neue Woche. Guten Morgen.

0: Hier ist Radio Burgenland am Montag, heute der 24. August. Es ist jetzt Punkt 7:30, Zeit für die aktuellen Nachrichten.
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2: Mit Patricia Spieß. Guten Morgen. Die extreme Hitze ist mittlerweile vorbei. Aber diese Hitzewoche und die damit verbundene Trockenheit haben der heimischen Landwirtschaft heuer besonders zugesetzt. Die Folgen waren zum Teil erhebliche Ernteeinbußen, vor allem in der konventionellen Landwirtschaft. Etwas besser durch die Dürre gekommen ist die Biolandwirtschaft. Andreas Herbst, was sind die Gründe dafür?
3: Die Dürre hat zwar auch im Biobereich zu Einbußen geführt, allerdings hat man hier teilweise auf Kultursorten gesetzt, die besser mit der Trockenheit umgehen können. Im Fall von Esterhazy, dem größten Biolandwirtschaftsbetrieb des Landes, war das etwa die Kichererbse, sagt Markus Fritz vom Biolandgut Esterhazy.
4: Wir haben seit einigen Jahren die Kichererbse als fixen Bestandteil in der Fruchtfolge und diese Kultur kommt auch mit Trockenheit und mit weniger Wasser sehr gut zurecht.
3: Zudem setzt der Esterhazy auf Zwischenfrüchte wie die Luzerne. Der Vorteil dieser Pflanze, sie versorgt den Boden auf natürliche Weise mit Nährstoffen, hilft die Bodentemperatur zu senken und dient außerdem als Viehfutter.
4: Die Luzerne ist eine Kultur, die sehr tief wurzelt und wenn man sich jetzt die Flächen rund um den Neusiedlersee im Burgenland ansieht, es gibt Flächen, die sind grün, das sind meistens Flächen, die mit Luzerne bestellt sind, also wo Luzerne wächst, weil sie einfach Wasser aus den tieferen Bodenschichten herausnehmen kann.
3: Die ständige Anpassung an den Klimawandel bleibe jedenfalls auch in Zukunft die größte Herausforderung für die Landwirtschaft, sagt Fritz.
2: Bei den Seefestspielen in Mörbisch hat es am Wochenende die letzte Vorstellung von Ein Käfig voller Nahen gegeben. 105.000 Besucherinnen und Besucher sind gekommen, rund 50.000 weniger als im Vorjahr. Für Intendant Alfons Heider hängt das mit dem Inhalt zusammen. Das Kultmusical handelt von der Akzeptanz von Homosexualität.
5: Wenn wir uns erinnern an den Terroranschlag in Berlin, aber auch an die Ermordung eines Homosexuellen in Niederösterreich, dann ist ein Stück, das so um Toleranz kämpft, nicht bittet, aber um Verständnis bittet für Liebe und Liebesbeziehungen, ganz wichtig. Und ich bin so glücklich, dass unsere Zuschauerinnen und Zuschauer das so ehrlich und ernst aufgenommen haben.
2: Nächstes Jahr könnte dann das Musical Mamma Mia erneut für Rekorde sorgen. Bereits jetzt sind 50.000 Tickets verkauft worden. Schachgroßmeister Dominik Horvath verteidigt seinen Staatsmeistertitel im Standardschach. Der Eisenstädter bleibt in 9 Runden ungeschlagen, holt 4 Siege und 5 Remis und setzt sich mit den meisten Spielpunkten durch. Für den 22-jährigen Horvath ist es der 2. Staatsmeistertitel seiner Karriere. Und jetzt zum Wetter.
6: Warm und zeitweise sonnig wird er dieser Montag. Mehr Sonne gibt es am Nachmittag, vor allem jetzt in der Früh und am Vormittag ziehen noch Wolken über das Burgenland. Hin und wieder gibt es leichten Wind aus unterschiedlicher Richtung, aber viel ist das nicht. Die höchsten Temperaturen 23 bis 28 Grad. Im Moment recht einheitlich die Temperaturen. Mühlgraben, Zahling und Pieringsdorf melden uns 14 Grad und Halbturn und Eisenstadt 17 Grad.
0: Kurz nach 7:30, hier ist der Radio Burgenland Verkehrsservice. Alles gut bei uns im Burgenland. Auf der Tangente in Wien dauert es derzeit eine Viertelstunde länger Richtung Graz zwischen Hirschstetten und dem Knoten Prater.
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6: Schön, dass Sie mit uns aufstehen.
0: Schönen Montag. Guten Morgen.
6: Morgen.

0: mit dem besten Austropop in den Montag. Guten Morgen mit Mine 6, 7.41 Uhr ist es und die Zeit rennt, nicht nur am heutigen Montag. Die Zeit rennt und das fühlt momentan niemand so sehr wie Schülerinnen und Schüler oder Lehrerinnen und Lehrer.
1: Schönen guten Morgen, 2 Wochen vor Schulbeginn.
0: Uiuiuiui. Wie legen Sie es an bis dahin?
2: Es wird noch lange geschlafen, es wird noch viel genossen, es wird erledigt, ja. Kleinigkeiten halt noch eingekauft, was man halt so für den Schulstart dann braucht noch.
3: Aber die Schule noch so weit wie möglich wegschieben?
2: Ja, also man versucht schon, die Ferien so lange auszudehnen, wie es halt geht.
4: Grundsätzlich habe ich noch keine Kinder, aber ich arbeite im Kindergarten und zurzeit sind halt die Vorbereitungen, damit wir einen guten Start in das Kindergartenjahr haben.
5: Neue Pausenboxen und Trinkflaschen und eigentlich nur viel schwimmen gehen, muss ich sagen.
3: Also wird schon auch noch gut die Freizeit ausgehen.
5: Ja, auf jeden Fall.
0: So soll es sein und wir machen uns jetzt überhaupt was aus. Wir vermeiden die kommenden 2 Wochen das Schulwort.
1: Abgemacht. Genießen Sie die Ferien, wenn Sie welche haben. Und dann geht's wirklich top motiviert ab ins neue Schuljahr.
0: Oh. Das war jetzt gerade das Schulwort, Sabine. Nix Schule.
1: Entschuldigung.
0: Ab jetzt das Schulwort verboten.
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0: Er schmeckt hervorragend. Der Traubensaft, Jahrgang 2026, den gibt es ja schon und es gibt ihn so früh wie noch nie.
1: Die Weinlese läuft ja schon seit ein paar Tagen auch bei Tom Stormer in Purbach und der hat uns eine WhatsApp-Sprachnachricht geschickt.
2: Wir sind mitten in die Weingärten, es ist ein Traum, super Wetter. Aus super Qualität. Chardonnay haben wir noch nie so früh geerntet wie heuer. Also wir haben natürlich mit der Trockenheit auch massiv zu kämpfen gehabt, ja. Aber die Weingärten haben sie trotzdem tapfer geschlagen super. Und wir gehen auf einen super, super Jahrgang aus.
0: Sehr gut, positiv gestimmt, trotz der Herausforderungen. Und man hört ja auch wirklich von vielen Winzerinnen und Winzern, wir machen das Beste draus.
1: In Purbach werden heute die Chardonnay-Trauben gelesen. Tom, ihr seid jetzt natürlich jeden Tag im Weingarten.
2: Die Wochen werden wir noch Sauvignon und Muscatella in den Keller bringen. Schaut auch super aus. Und ja, wir hätten jetzt dann einen Musikwunsch da im Weingarten. Ja, und zwar würde man sich wünschen von Wolfgang Ambros, ja. Für immer jung.
0: Sehr schön.
2: Also, macht es gut und freut euch auf unseren neuen Wein.
1: Ja, das machen wir natürlich. Und wir helfen selbstverständlich auch, dass die Arbeit noch leichter fällt.
0: Egal welche Arbeit. Mit Für immer jung läuft einfach alles besser. Guten Morgen und schönen Montag mit Radio Burgenland.
1: Guten Morgen.

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Schönen Montag mit Radio Burgenland. Heute ist es 8:04. Steppe Love, Sweet Harmony bringen Sie jetzt zu den aktuellen Nachrichten. Die gibt's um Punkt verlässlich bei uns.

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1: Am Mikrofon ist Anselm Peer. Guten Morgen. Neben dem Dürrehilfspaket für die Landwirtschaft hat die Regierung auch ein Klimagesetz angekündigt, mit dem Österreich bis 2040 klimaneutral werden soll. Wirtschaftskammer und Industriellenvereinigung befürchten Nachteile für heimische Betriebe. Umweltorganisationen und den Grünen sind die Pläne dagegen zu zahnlos. Dazu sagt Finanzminister Markus Marterbauer von der SPÖ.
2: Ja, zunächst haben wir ja die Zähne ohnehin auf der europäischen Ebene. Ja, also es folgen Strafzahlungen, wenn die Klimaziele bis 2050 nicht erreicht werden. Wir wollen ambitionierter sein. Österreich soll Vorzeigeland sein und wir wollen durch die konkreten Maßnahmen rasch vorankommen. Und ich glaube, dass das natürlich ein Kompromiss ist, aber ein guter. Wir werden vorankommen. Ich glaube überhaupt nicht, dass das standortschädlich ist. Im Gegenteil, es ist ja doch allen klar, es werden die Unternehmen langfristig profitieren, die möglichst rasch ihre Produktionsverfahren und ihre Produkte auf Klimaneutralität umstellen. Das werden die Sieger schlussendlich sein. Und wir wollen, dass möglichst viele österreichische Sieger dabei sind.
1: Bis Ende nächsten Jahres sollen die Maßnahmen feststehen, mit denen Österreich klimaneutral werden soll. Marterbauer erwartet, dass die Verhandlungen mit seinen Koalitionspartnern ÖVP und NEOS schwierig werden. Der Zollstreit zwischen den USA und Kanada ist am Wochenende eskaliert. Nach dem Scheitern tagelanger Verhandlungen sind für bestimmte kanadische Produkte US-Zölle in der Höhe von 50% in Kraft getreten. Der kanadische Premier Carney kündigt Gegenzölle an und wirft US-Präsident Trump vor, einen Handelskrieg losgetreten zu haben. In Deutschland gibt sich die in Teilen als rechtsextrem eingestufte AfD vor den anstehenden Landtagswahlen siegessicher und im ZDF-Sommergespräch träumt Parteichefin Alice Weidel auch von einer Mehrheit auf Bundesebene. Sie will den Euro in Deutschland abschaffen und aus dem Schengen-Abkommen aussteigen. Andreas Pfeiffer berichtet.
3: Das Sommergespräch mit der deutschen Oppositionsführerin findet in Österreich statt. Alice Weidel ist in Wien, um Gespräche mit der AfD-Schwesterpartei FPÖ zu führen.
4: Weil die FPÖ hier in Österreich in 5 Landesregierungen sitzt. Und da kann man natürlich, können wir sehr viel auch von der FPÖ lernen.
3: Die jüngsten AfD-Umfragedaten für die ostdeutschen Landtagswahlen, über 40% in Sachsen-Anhalt, knapp 40% in Mecklenburg-Vorpommern, lösen bei Alice Weidel Siegesgewissheit aus.
4: Wir sind dort auf der Siegerstraße. Wir werden in Sachsen-Anhalt die Regierung stellen. Und die CDU wird bundesweit niemals wieder eine Bundestagswahl gewinnen.
3: Sollte die AfD auch einmal bundesweit regieren, soll Deutschland nach dem Willen Alice Weidels den Schengen- und den Euroraum verlassen.
1: Die Bregenzer Festspiele beenden ihre 80. Saison mit einem neuen Besucherrekord. Rund 275.000 Menschen haben die etwa 80 Veranstaltungen besucht. So viele wie noch nie seit dem Beginn der Bregenzer Festspiele im Jahr 1946. Das waren die Nachrichten mit Anselm Peer.
5: Na, dann schauen wir uns jetzt das Wetter für diesen Montag an und ich würde sagen, das nehmen wir.
6: Na sicher. Es ist so ein richtig gemütlicher Auftakt in die Wetterwoche. Der Montagvormittag bringt uns noch Wolken, der Nachmittag dann Sonne. Wind nur schwach, damit kaum erwähnenswert und auch die Temperaturen sind gemütlich, der Jahreszeit entsprechend maximal 28 Grad heute. Bruckneudorf, unsere Wetterstation 16 Grad, in Hornstein 15, Neudorf bei Lanzier 17, in Kleinzigen 13 und in Eisenstadt 17 Grad.
5: Gemütlich ist es momentan auch auf den Straßen im Burgenland. Hier ist der Radio Burgenland Verkehrsservice. Sie kommen im Burgenland ohne Probleme voran. Auch gemütlich momentan, wenn man im Stau steht vielleicht. Das ist auf der Tangente in Wien Richtung Graz zwischen hier Städten und dem Knoten Prater dauert es eine Viertelstunde länger. Aber auch ansonsten kommen Sie gut durch diesen Montag.
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5: Ich will Sie ja nicht stressen, aber... Es sind nur noch 4 Monate, gell? Der 24. August ist heute.
6: In 4 Monaten ist Weihnachten, ist heiliger Abend. Wir brauchen einen Christbaum.
5: Ja, da interessiert uns natürlich, wie sind denn die Christbäumchen im Burgenland beieinander nach diesem trockenen und heißen Sommer? Wir schauen bei der Christbaumplantage Seegraben vorbei in der kommenden Viertelstunde.

0: Es gibt nicht viel, über das wir so sehr sudern können, wie über das Wetter. Schönen guten Morgen am Montag, es ist 8:11. Wir haben eigentlich lange gejammert, den ganzen Sommer lang, weil es einfach so heiß war. Mhm. Ist es aber wieder, so wie letztes Jahr zum Beispiel im Sommer, regnerisch, dann sagen wir wieder so ein Blätzchen.
1: Es regnet.
0: Das Wetter, das lädt einfach ein zum Sudern.
1: Bei uns heißt es aber Kudern statt Sudern, weil wir können uns über einen wunderschönen Montag freuen. Der Jahreszeit angepasst, maximal 28 Grad, am Nachmittag Sonne, so richtig entspannend.
0: Da hält uns auch der über das Wetter schimpfen Tag nicht auf, der heute ist am 24. August, den gibt es tatsächlich, dieses über das Wetter schimpfen Tag. Machen
1: heute
0: wir heute nicht.
1: Nicht notwendig.
0: Dankeschön für angenehme Temperaturen und ein bisschen Sonnenschein.

0: Heute in 4 Monaten, da ist es wieder soweit.
1: Oh Tannenbaum, oh Tannenbaum.
0: Ja, da singen wir wieder vor dem Tannenbaum am Heiligen Abend. Ja, wirklich in 4 Monaten, 24. August heute. Schönen guten Morgen. Stehen wieder die geschmückten Christbäume bei uns in den Wohnzimmern. Aber die Frage natürlich, wie geht's diesen Tannenbäumen nach den Hitzetagen im Sommer? Sabine Lentsch in Sigraben.
2: Und zwar gemeinsam mit der Birgit Fürsatz. Schönen guten Morgen.
3: Schönen guten Morgen aus Sigraben.
2: Wie war das Jahr bis jetzt für die Christbäume und für Sie als Christbaumzüchterfamilie?
3: Wir haben sehr viel Trockenheit erlebt, ganz ein heißer Sommer mit vielen Spitzenwerten. Ja, war schon ein herausforderndes Jahr für uns als Menschen, als Christbaumzüchter, aber natürlich auch für unsere Bäume.
2: Wenn man so jetzt wie wir durch die Baumreihen schaut und geht, schaut soweit alles gut aus.
3: Die sind grün, die großen Bäume vertragen das auch ein bisschen besser. Die kleineren vertragen die enorme Hitze und die Trockenheit weniger gut. Also da haben wir wirklich viel Ausfall gehabt.
2: Heute sind es genau noch 4 Monate bis Weihnachten. Was brauchen denn die Bäume bis zum Heiligen Abend noch?
3: Natürlich wäre Regen gut, es wäre Abkühlung natürlich gut. Der Herbst ist in Sicht, also wir hoffen doch auf einen frischen Herbst, auf einen nassen Herbst auch. Ich glaube, es kann gar nicht genug regnen. Also das wäre die große Hoffnung natürlich, ja.
2: Es geht sich aus mit den burgenländischen Christbäumen bis Weihnachten?
3: Der Verkauf 2026 ist mit Sicherheit kein Problem. Es gibt genug Bäume. Es wird.
2: Ihr Weihnachtswunsch für die Christbäume?
3: Meine Christbäume würden sich sicher Schneedecke wünschen. Ich glaube, es wäre schon gut, wenn wir mal richtig einen Winter hätten. Das würde den Pflanzen, die in unseren Breitengraden angesiedelt sind, bestimmt allen helfen.
2: Dann genießen wir noch die letzten Sommertage und dann hoffen wir auf Regen und Schnee.
3: Ja, genau so.
0: Ja. Das machen wir. Und heute sowieso durchschnaufen. Nicht nur für die Tannenbäume, sondern auch für uns bei recht angenehmen 23 bis 28 Grad. Schönen Montag. Genießen Sie diesen Start in die neue Woche. Jetzt mit der besten Musik aus Österreich. 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

0: 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Es ist 8:30.
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2: Mit Patricia Spies. Guten Morgen. Noch ist die Hitze der vergangenen Wochen Thema, aber der nächste Winter kommt bestimmt. Die E-Control hat sich bereits damit auseinandergesetzt und sagt jetzt, die Versorgung mit Gas im Winter ist in Österreich gesichert. Allerdings ist der Füllstand der großen unterirdischen Gasspeicher des Landes niedriger als sonst. Peter Daser, woran liegt das und wie abgesichert sind Gaskundinnen und Gaskunden?
3: Das liegt zum einen am Krieg im Nahen Osten. Der hat den Gaspreis nach oben getrieben und das heißt, es ist im Moment wenig attraktiv, Gas auf Vorrat einzukaufen. Und weil der vergangene Winter in Österreich eher kalt war, ist besonders viel Gas hierzulande verbraucht worden. Und das heißt, die Speicher waren schon von vornherein im Frühjahr ziemlich leer. Derzeit sind sie zu 2/3 voll. Das ist weniger als sonst um diese Jahreszeit. Aber die E-Control sagt, für die Versorgung im kommenden Winter, da wird alles gesichert sein.
2: Danke, Peter Daser. In Mörbisch und St. Margareten sind die Festspiele zu Ende gegangen. Besucherrekorde sind heuer zwar ausgeblieben, die Intendanten sind aber trotzdem zufrieden. Romana Kreiner.
4: Rund 90.000 Besucherinnen und Besucher hat die Oper im Steinbruch heuer mit Tosca angelockt. Die Besucherzahlen bleiben damit stabil.
5: Wir konnten mit dieser Tosca einfach wirklich viele Menschen weit über die Grenzen Österreichs hinaus begeistern. Und ich glaube, das ist der Sinn. Oper ist eine Sprache der Musik, eine Sprache, die auf der ganzen Welt gesprochen wird. Und hier im Burgenland so viele Menschen begrüßen zu dürfen, ist etwas ganz, ganz Schönes.
4: Sagt der Intendant der Oper im Steinbruch, Daniel Serafin. Nächstes Jahr ist Rigoletto von Giuseppe Verdi zu sehen. Nur wenige Kilometer weiter bei den Seefestspielen in Mörbisch wurden bei Ein Käfig voller Nahen rund 105.000 Gäste gezählt. Im Vergleich zu den Vorjahren sind das etwa 50.000 Gäste weniger. Für Mörbisch-Intendant Alfons Haider nebensächlich.
6: Weil wir etwas damit ausdrücken wollten, wir haben es auch gewusst, dass es weniger sein wird, weil wir noch immer sehr viel Homophobie haben. Aber die Message, die wir hinausschicken, das ist das Wichtige. Und meine Verantwortung ist es auch, Unterhaltung mit Haltung zu bringen und das ist gelungen heuer.
4: Nächstes Jahr gibt es in Mörbisch dann erneut Mamma Mia zu sehen. Bereits jetzt sind 50.000 Tickets verkauft.
2: Nur 2 von 3 burgenländischen Fußballlegionären überstehen mit ihren Teams die erste Runde im deutschen DFB-Pokal. Christopher Trimmel mit Union Berlin und Michael Steinwender mit dem VfL Bochum sind weiter. David Nemeth und der FC St. Pauli scheitern am Regionalligisten Rot-Weiß Essen. Fabian Schneider informiert.
7: Bundesliga-Absteiger St. Pauli verliert in Essen als klarer Favorit überraschend mit 0:2 und muss sich nach Runde 1 aus dem DFB-Pokal verabschieden. Die Abwehr rund um Kapitän David Nemeth aus St. Georgen sieht bei beiden Gegentreffern nicht gut aus. In der Offensive vergeben die Hamburger zahlreiche gute Möglichkeiten. Nach 2 Unentschieden zum Auftakt in der zweiten Bundesliga zeigt sich also weiter, St. Pauli muss sich nach dem Abstieg und dem darauffolgenden Umbruch im Kader noch finden. Weiter sind dagegen die beiden anderen Burgenländer. Christopher Trimmels Union dreht nach zweimaligem Rückstand noch die Partie gegen Eintracht Braunschweig und gewinnt mit 3:2. Der Mannersdorfer Trimmel wird dabei in der Schlussphase eingewechselt und Michael Steinwender aus Baumgarten spielt bei Bochums 2:1 Sieg gegen Greuther Fürth in der Innenverteidigung durch.
2: Und jetzt zum Wetter.
8: Warm und zeitweise sonnig wird es heute, jetzt in der Früh und noch am Vormittag. Kann es bewölkt sein, nur wenig Sonne, der Nachmittag bringt uns dann wieder mehr Sonnenschein. Nur hin und wieder ist heute leichter Wind aus unterschiedlichen Richtungen spürbar. Höchste Temperaturen des Tages 23 bis 28 Grad. Schauen wir ins Burgenland zu Ihnen nach Jois. 18 Grad hat es da, in Stuben sind es jetzt 17. In Hamisch und in Eisenstadt 18 Grad und Wien und Graz in der Nachbarschaft melden uns 17 Grad.
0: 8.34 Uhr, hier ist der Radio Burgenland Verkehrsservice. Da begleiten wir Sie auf Ihrem Weg nach und durch Wien. Auf der A4 der Ostautobahn stadtauswärts gibt es jetzt kurzen Stau. Bei der Simmeringer Heide melden uns Radio Burgenland-Hörer einen Unfall mit 2 Lkw. Und etwas länger dauert es momentan noch auf der Tangente Richtung Graz. Zwischen Hirstetten und dem Knoten Prater brauchen Sie in etwa eine Viertelstunde länger. Im Burgenland schaut es gut aus, da kommen Sie ohne Probleme in den Montag.
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0: Morgen.
8: Morgen.

0: Aufstehen und frühstücken mit ihren Lieblingshits Tom Jones, Help Yourself um 8.41 Uhr bei Radio Burgenland. Schönen guten Morgen. Sie kennen das vielleicht von sich selbst, wenn Sie ein wirklich schönes Urlaubsplatzerl entdeckt haben und dann jedes Jahr einfach wieder hinfahren.
1: Ja, so geht's auch Familie Weinem aus Köln. Die kommt seit Jahrzehnten zur Familie Scheuhammer nach St. Margarethen.
2: Kann ich gar nicht erklären. Das ist einfach, aus Freunden wurde Familie. Wir sagen ja auch Tante und Onkel. Und also ich verbinde das ja hier mit Heimat. Man wartet schon das ganze Jahr drauf, endlich die Ferien hier zu verbringen. Und ja, sie fühlen sich alle hier sauwohl.
1: Das ist die Jessica Sauer. Sie kann sich ein Jahr ohne St. Margarethen gar nicht mehr vorstellen.
0: Mit ihrer Oma hat alles angefangen. Die ist nämlich 1943 aus Angst vor dem Krieg aus Deutschland geflüchtet, und zwar nach St. Margarethen. Und dort hat sie sich eben mit der Rosa Scheuhammer angefreundet.
3: Die hat sich so heimlich da gefühlt. Wie auch ihre Enkeltochter da sagt, sie fühlen sich da so zu Hause bei uns. Und das wird vielleicht an uns auch liegen, ich weiß schon nicht. Und die Freundschaft, die sind alle gerne in St. Margarethen. Und sagst jetzt, dass du St. Margarethen liebst?
2: Ja, eh.
1: Ja. St. Margarethen kann man nur lieben. Heute ganz besonders, denn es wird ein traumhafter Montag.
0: Ja, und die Bilder dazu, die gibt's auch in Burgenland heute um 19 Uhr. Und wie gesagt, schöner, sonniger Montag jetzt.
1: Herrlicher Spaziergang vielleicht zur Kapelle auf dem Kogelberg in St. Margarethen. Besuch beim Heurigen, ein Radlausflug, Urlaub daheim. Einfach perfekt.

und Angel of the Morning aufzustehen. Guten Morgen, 8:50 ist es, Radio Burgenland hier mit Lionel Richie noch vor den Nachrichten um 9 mit Dancing on the Ceiling und auch ein feines Motto für den heutigen Tag. Ober vom Gas, Volkshilfe mit Paul Pizzerra gemeinsam gibt es auch noch vor 9 in Guten Morgen Burgenland. Und das ist jetzt Barry White. You're the first, the last, my everything. Schön, dass Sie da sind. Guten Morgen.

0: steigenden Preisen in den Geschäften profitieren, heißt es vom Rewe-Konzern, zu dem Billa gehört. Einige Geldinstitute bieten spezielle Hilfspakete für die landwirtschaftlichen Betriebe an, um sie zu unterstützen, sagt Eva Landrichtinger, Bankensprecherin in der Wirtschaftskammer.
1: Zahlreiche heimische Banken helfen im Moment den Bäuerinnen und Bauern unbürokratisch mit zins- und spesenfreien Überbrückungskrediten zwischen 10.000 und 50.000 Euro.
0: Das betrifft unter anderem die Erste Bank sowie einige Sparkassen und Raiffeisenbanken.
2: Norwegen unterstützt die Ukraine auch nächstes Jahr mit rund 8 Milliarden Euro. Das hat Regierungschef Jonas Gahr Støre bei seinem Besuch in Kiew angekündigt, wo die westlichen Verbündeten heute über mehr Hilfe für die Ukraine beraten. Die USA drohen dem Iran mit weiteren Sanktionen. Finanzminister Bessent will heute die, wie er sagt, härtesten Strafmaßnahmen der Geschichte gegen das iranische Regime verhängen, um den Krieg zu beenden. Der Iran zeigt sich davon unbeeindruckt und droht mit Gegenmaßnahmen. In Linz suchen die Behörden weiter nach der Ursache für den Legionellenausbruch, durch den seit Mitte Juli 3 Menschen gestorben sind. 28 sind erkrankt. Legionellen können schwere Lungenentzündungen auslösen. Dominik Wolt berichtet.
3: Die Suche nach der Quelle konzentriert sich derzeit auf einen Umkreis von rund 5 Kilometern rund um das betroffene Gebäude der Linz AG in der Wiener Straße. In dem Gebiet ist auch der zweite Legionellenherd entdeckt worden, der, wie es heißt, im Industriegebiet östlich der Stadtautobahn liegen soll. Zwar ist derzeit weder bestätigt, dass der Wasserturm der Stadt Linz oder der neu entdeckte Herd für die Erkrankungen verantwortlich sind. Der Infektologe Helmut Salzer sagt aber:
4: Wenn so ein Turm, der wasserhältig ist, eine höhere Anzahl an Legionellen hat und es kommt in diesem Bereich zu einer Aerosolbildung, also zu feinsten Wassertröpfchen, die man dann inhaliert, dann könnte es zu einer Infektion kommen.
3: Um beweisen zu können, welcher Standort jetzt genau für die Erkrankungen verantwortlich ist, müssen im Labor vorher die genauen Legionellen-Untertypen bestimmt werden. Und das kann Wochen dauern.
2: Genau 10 Jahre nach dem schweren Erdbeben in der italienischen Gemeinde Amatrice wird heute der Opfer gedacht. Fast 300 Menschen sind bei dem nächtlichen Beben damals ums Leben gekommen. In der Nacht hat bereits eine Mahnwache und eine Schweigeminute stattgefunden. Im Lauf des Tages kommt auch die italienische Ministerpräsidentin Giorgia Meloni nach Amatrice. Das waren die Nachrichten mit Anselm Peer. Und jetzt zum Wetter.
5: Größtenteils sonnig verläuft der heutige Wochenstart. Auch in den jetzt bewölkten Regionen, etwa im Lungau und in Teilen Ostösterreichs, lockert es tagsüber vermehrt auf. Bei eher wenig Wind wird der Nachmittag 21 bis 28 Grad warm. Im Bergland entstehen dann ein paar teils gewittrige Schauer, speziell am Tiroler Alpenhauptkamm, in Osttirol und in den Tauern. Der morgige Dienstag bringt vorübergehend mehr Wolken- und Regenschauer, längere sonnige Phasen, vor allem im meist trockenen Norden und Osten. So viel zum Wetter von Gerald Holzinger.
6: Hier ist der Radio Burgenland Verkehrsservice, 9:03. Wien, A4 Ostautobahn, stadtauswärts bei der Simmeringer Heide, melden Radio Burgenland Hörer einen Unfall, es gibt hier kurzen Stau. Tangente Richtung Graz, zwischen Hirstetten und dem Knoten Prater gibt es ein Plus von 10 Minuten und im Burgenland ist alles frei.
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6: Was geht immer? Na, ein Kaffee mit guten Freunden, vielleicht ein Tratsch mit den Nachbarn und aber. Dancing Queen kommt gleich auf uns zu. Und höchste Brandgefahr mit Kurt Rosbaum. In den 4 nach 9, um 4 nach 9. Schönen Montag.

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0: ist Radio Burgenland, der 24. August.
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0: Spätsommerliches Western-Feeling in Großpetersdorf im Lucky Town. 17 Uhr. Und heute wird sportlich im Südburgenland. Um 17 Uhr gibt es in Eltendorf eine gemeinsame Radtour. Treffpunkt beim Gemeindeamt. Sommervorlesestunde für alle Kinder von 3 bis 6. Morgen ab 10.30 Uhr im Literaturhaus Mattersburg. Und was Gutes tun. In der Bezirksstelle des Roten Kreuzes Oberwart kann jeden Mittwoch von 15 bis 19 Uhr Blut gespendet werden.
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0: Dann ist ein Feuerwehrmann wegen Brandstiftung angezeigt worden. Die Landespolizeidirektion bestätigt einen Bericht der Kronenzeitung. Der 28-Jährige soll im Juli und August im Bezirk Oberbullendorf dürres Gras auf Böschungen und Wiesen angezündet haben mit brennendem Papier. Der Verdächtige soll 3 Brände gestanden haben, bei denen er dann auch beim Löschen dabei war. Verletzt wurde niemand. Die Honigernte ist heuer österreichweit besonders gut ausgefallen, wegen des warmen, trockenen Frühlings und des heißen Sommers. In einem durchschnittlichen Jahr werden 15 Kilogramm Honig von einem Bienenvolk geerntet. Heuer war es fast doppelt so viel. Ein gutes Jahr war es auch für die 700 Berufs- und Hobbyimker im Burgenland. Das hat der Bienenzuchtverein bereits vor einem Monat bestätigt. Positive Bilanz nach den Festspielen in St. Margarethen und Mörbisch. Fast 200.000 Gäste sind gekommen. Zur Oper Tosca im Steinbruch und zum Musical Ein Käfig voller Nahen auf der Seebühne. Die Auslastung liegt bei etwa 80%. Und jetzt zum Wetter.
1: Der Sommer nimmt nochmal Anlauf, aber vorher heute ein Montag, ein Sommer wie damals. 23 bis 28 Grad, warm, immer wieder Sonne. Erst am frühen Nachmittag gibt es dann dichtere Wolkenfelder. Gute Fahrt, der Radebrüngerland Verkehrsservice, 9 Uhr und 31 Minuten. Wien auf der Brünnerstraße gibt Stau Richtung Wolkersdorf, 10 Minuten mehr vor der Baustelle bei der Shuttleworthstraße. Ansonsten alles frei im Osten. Gute Fahrt.
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Hanneburgl an der Montag. Eigentlich kann man sagen, es sind immer die Schweden, oder? Ob es Fleischklößchen sind, Möbel oder Popmusik. Aber haben wir schon gehört, hier sind die

21. Jahrhundert ist seine Stimme. Ein treuer Begleiter. Mick Jagger und die Rolling Stones. Jealous Lover. Das ist aus den 80ern des 20. Jahrhunderts. Ryan Paris. Dolce Vita.

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1: Am Mikrofon ist Anselm Peer. Bei Langenlois in Niederösterreich sind vor kurzem zwei Kleinflugzeuge kollidiert und abgestürzt. Die Maschinen sollen laut Notruf Niederösterreich daraufhin zu brennen begonnen haben. Ein Großaufgebot an Einsatzkräften ist vor Ort. Details sind noch nicht bekannt. Bei einem Unfall in der Steiermark ist ein 16-Jähriger lebensgefährlich verletzt worden. Er ist im Bezirk Weiz außen auf einem Auto mitgefahren und gestürzt, Stefan Holzmeister berichtet.
2: Eine Gruppe Jugendlicher trifft sich in der Nacht auf dem Parkplatz eines Supermarktes. Die fünf Burschen kommen dort auf die fatale Idee, Carsurfing auszuprobieren. Dabei stellen sich die Jugendlichen auf die Stoßstange des Autos und halten

0: auch beim Löschen dabei war. Der Handelskonflikt zwischen den USA und Kanada ist erneut eskaliert. Die USA haben neue Zölle von 50% auf einige kanadische Produkte eingeführt. Kanada reagiert mit Gegenzöllen. Aus Washington berichtet Christoph Kohl.
1: Über Parteigrenzen hinweg wollen sich kanadische Politikerinnen und Politiker geeint gegen die Zölle von US-Präsident Donald Trump zur Wehr setzen. Man müsse einem Bully die Stirn bieten, meint David Eby, der Ministerpräsident der kanadischen Provinz British Columbia.
2: It is necessary to stand up.
1: Von einem Handelskrieg spricht auch sein Amtskollege der bevölkerungsreichsten Provinz Ontario. Er unterstützt die Entscheidung der kanadischen Regierung, mit Vergeltungszöllen zurückzuschlagen.
3: Fight these tariffs, dollar to dollar.
1: Kanada müsse nun den Handel mit anderen Ländern ausbauen,
2: our trade diversification around the world.
1: Um nicht mehr vom US-Präsidenten in wirtschaftliche Geiselhaft genommen werden zu können.
2: Be held hostage in the way that the president is trying to right now.
0: Der künstliche Intelligenzanbieter OpenAI will mit seinem KI-Assistenten ChatGPT mehr Geld verdienen. Wer die Gratis-Version oder das günstigste Abo von ChatGPT benutzt, könnte ab heute Werbeanzeigen sehen, Adam Michalech.
4: OpenAI will an die Börse und deshalb müsse man möglichen Investoren erklären, wie das zukünftige Geschäftsmodell aussehen soll und wie man Geld verdienen will, sagen Experten. Nach aktuellen Schätzungen nutzen nämlich mehr als 80% der Userinnen und User die kostenlose Version von ChatGPT. Die Werbung soll auch die kostenlose Nutzung mitfinanzieren, heißt es. Und OpenAI hat hohe Kosten. Damit die KI genutzt werden kann, müssen Rechenzentren gebaut, mit Strom versorgt und Fachpersonal bezahlt werden.
0: Das waren die Nachrichten mit Anselm Peer. Und jetzt zum Wetter.
5: Größtenteils sonnig verläuft der heutige Wochenstart. Auch in den jetzt bewölkten Regionen, etwa im Lungau und in Teilen Ostösterreichs, lockert es jetzt vermehrt auf. Bei eher wenig Wind wird der Nachmittag 21 bis 28 Grad warm. Im Bergland entstehen dann ein paar teils gewittrige Schauer, speziell am Tiroler Alpenhauptkamm, in Osttirol und in den Tauern. Morgen gibt es vorübergehend mehr Wolken- und Regenschauer. Längere sonnige Phasen im Norden und Osten, ab Mittag auch wieder von Westen her. So viel zum Wetter von Gerald Holzinger.
6: Hier ist der Radio Burgenland Verkehrsservice. 10:03 Uhr. Es sind uns keine Störungen gemeldet worden.
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6: Sie sind wieder auf der Suche nach einer neuen Liebe. Drei Damen und drei Herren in der heutigen Ausgabe von Liebesgeschichten und Heiratssachen. Wir stellen Sie gleich hier mal im Radio vor, damit wir uns einstellen können. Schönen Vormittag.

0: spielt die Musik, Radio Burgenland, am Montagvormittag. Es gehört zum August wie die Paradeisernte. Die Liebesgeschichten und die Heiratssachen. Alexandra Ludwig über die 6 suchenden Singles. Heute aus Niederösterreich, Salzburg, aus der Steiermark und aus Kärnten.
1: Mein Name ist August, ich lebe im wunderschönen Waldviertel und suche heute die Frau, die sich in mich verliebt.
2: Auf baldige Schmetterlinge im Bauch hoffen auch Friederike und Christine aus Salzburg.
3: Gibt es Sternzeichen, die überhaupt nicht zu Ihnen passen?
4: Nein, das gibt es gar nicht.
3: Wunderbar, wir nehmen alle Männer.
4: Ja, genau.
5: So. Also ganz wichtig ist mal Humor. Der Humor muss unbedingt dabei sein. Weil
3: finden Sie, ist das wichtig?
5: Naja, wenn man nicht lachen kann.
3: Das war Witz.
2: Evelyn aus Kärnten sucht nach 12 Jahren Single-Dasein nun einen bodenständigen Mann mit schönen Zähnen und Augen.
6: Das kann es ja nicht sein, dass nicht irgendwo jemand rumrennt, der zu mir passt. Ich will da keinen weichen Boy, sondern einfach einen Mann. Mei, in Kärnten sagt man einen guten Loder mit einem guten Herz.
2: Und in der Steiermark hoffen mit Alex und Hans gleich 2 Singleherzen auf das große Glück.
7: Die neue Frau sollte ungefähr in meinem Alter sein, zwischen 30 und 45.
6: Wie alt sind Sie?
7: Ich bin 39. Mir ist sehr wichtig, dass sie kinderlieb ist, vielleicht mit noch nicht abgeschlossener Kinderplanung.
6: Ist es ein Wunder, wenn man die Richtige findet?
8: Ist fast ein Wunder, das ist nicht so leicht, es ist schwieriger wie Lotto 6er.
0: Na Wahnsinn, um 20.15 Uhr in ORF 1 sehen wir dann die Singles auf der Suche nach der Liebe in der bereits 7. Ausgabe der 30. Staffel von Liebesgeschichten und Heiratssachen. Immer wieder ein Vergnügen.

Alle Achtung noch, in voller Besetzung ist er jetzt bald nicht mehr so. Du bist bei mir hier auf Radio Burgenland. Sie ist mittlerweile 66 Jahre alt, beziehungsweise wird sie 66, da fängt das Leben an. Jennifer Rush, der Star aus den 80ern, die hat immer das Mikrofon so geworfen. In Wetten, dass Destiny.

0: Das Schuberli. Um 11:30 fürs Radio Burgenland. Wir kommen zu den Radio Burgenland Schlagzeilen.
1: Mit Patricia Spieß. Crash von zwei Kleinflugzeugen im benachbarten Niederösterreich nahe des privaten Flugplatzes Krems-Kneixendorf. Die Maschinen sind in Brand geraten und abgestürzt. Die beiden Piloten sind ums Leben gekommen. Details dazu in den Radio Burgenland Nachrichten um 11 Uhr. Die extreme Hitze und die damit verbundene Trockenheit haben der heimischen Landwirtschaft heuer besonders zugesetzt. Mit erheblichen Ernteeinbußen, vor allem in der konventionellen Landwirtschaft. Etwas besser durch die Dürre gekommen ist die Biolandwirtschaft. Ein Grund dafür ist etwa das Ausweichen auf trockenresistentere Kulturen. Die Arbeiterkammer Burgenland hat einer Handelsangestellten 5.800 Euro verschafft. Die 40-Jährige wurde gekündigt. Der Dienstgeber hat sich nicht an die Kündigungsfrist des geltenden Kollektivvertrages gehalten. Die Arbeiterkammer hat interveniert und Recht bekommen. Und jetzt zum Wetter.
0: Spätsommer wie aus dem Bilderbuch. 24 bis 28 Grad heute, viel Sonne im Burgenland. Im Mittel- und Nordburgenland kann es am Nachmittag Wolken geben. Gute Fahrt, der Radio Burgenland Verkehrsservice, 10.30 Uhr. Die Ferien gehen zu Ende und viele sind unterwegs zum Family Park in St. Margarethen. B52 Rusterstraße Richtung Rust vor dem Park in St. Margarethen. Stau und 15 Minuten mehr Fahrzeit. Ansonsten alles frei. Gute Fahrt.
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Josh auf Radio Burgenland. Sie erinnern sich, bei Cordula Grün nach dem Riesenhit haben alle gesagt, na, den Namen brauchen wir uns nicht einmal merken, das ist ein Einhitwunder. Er liefert.

Hier ist Radio Burgenland am 24. August. In der Nähe von Krems sind zwei Flugzeuge zusammengestoßen. Die Piloten sind ums Leben gekommen. Was wir bisher wissen, Sie erfahren es bei uns in den Nachrichten. In 13 Minuten, da ist es 11 Uhr.

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2: Am Mikrofon ist Anselm Peer. Bei der Kollision von zwei Kleinflugzeugen sind in Niederösterreich die beiden Piloten ums Leben gekommen. Vom Unglücksort bei Langenlois im Bezirk Krems berichtet Niklas Wager.
3: Die Flugzeuge liegen hier inmitten der Weingärten. Schon von weiter weg sieht man die Rauchschwaden. Die Einsatzkräfte haben sich jetzt einige hundert Meter zurückgezogen, denn es ist noch unklar, ob die Schleudersitze ausgelöst haben. Da wartet man jetzt, bis die entschärft worden sind. Laut Polizei ist ein Segelflugzeug von einem Schleppflugzeug am Flugplatz Kneixendorf in die Luft gezogen worden. Dann hat sich die Zugmaschine ausgeklinkt, ist eine Kurve geflogen und daraufhin mit einem anderen Flugzeug, das kurz danach gestartet ist, kollidiert. Beide Flugzeuge haben Feuer gefangen, zwei Männer sind bei dem Unfall gestorben.
2: Die Staatsfinanzen haben sich im ersten Halbjahr ganz gut entwickelt, aber Wirtschaftsexperten warnen davor, sich in falscher Sicherheit zu wiegen, weil zum Beispiel die höheren Gehälter für die Beamten erst im zweiten Halbjahr zum Tragen kommen. Finanzminister Markus Matterbauer von der SPÖ sagt dazu:
4: Das erste Halbjahr war insgesamt ganz gut, vor allem auch bei den Bundesländern, die zum einen wirklich sparen und zum anderen davon profitieren, dass höhere Steuerertragsanteile an sie überwiesen werden. Aber ich glaube auch, aus dem ersten Halbjahr kann man noch nicht aufs ganze Jahr schließen. Ab 1. Juli ist die Gehaltserhöhung im öffentlichen Dienst in Kraft getreten. Es

0: kommen nicht nur die Dürrehilfen dazu, sondern die Dürre schwächt uns ja auch wirtschaftlich und kann bei den Steuereinnahmen vielleicht nachteilig sein.
1: Wegen der extremen Trockenheit dürfte auch die Kürbisernte heuer geringer ausfallen als üblich. Die steirischen Bäuerinnen und Bauern rechnen aber mit einer guten Qualität der Kürbiskerne.

0: Mehrere Roboter krachen nach dem Sprint in eine Schaumstoffwand, einer bleibt sogar funkenschlagend liegen. Und beim Fußball frieren die Roboterspieler teilweise noch ein, kippen um oder verheddern sich beim Kampf um den Ball ineinander.
1: Ja, was teilweise ziemlich lustig aussieht, hat für die Entwickler aber einen ernsten Hintergrund. Die Roboterspiele sind vor allem ein riesiger Praxistest.
0: Die Pannen liefern wichtige Daten über Schwächen bei Gleichgewicht, Wahrnehmung und Bewegungssteuerung. Getestet werden deshalb auch Alltagsaufgaben wie das Öffnen von Flaschen, das Stapeln von Blöcken, Werkzeugmontage oder sogar das Anschließen von Kabeln. Und dahinter steckt ein riesiger Zukunftsmarkt. Laut einer Prognose der Investmentbank Morgan Stanley könnte der Markt für humanoide Roboter bis 2050 auf rund 7,5 Billionen Dollar wachsen.
1: Das waren die Nachrichten mit Anselm Peer. Und jetzt zum Wetter.
2: Viel Sonne gibt es heute. Die meisten Wolken halten sich vom Lungau über Teile der Obersteiermark bis in den Wiener Raum. Und auch in Vorarlberg ziehen von der Schweiz zeitweise dichtere Wolken herein. Bei eher wenig Wind wird der Nachmittag 21 bis 28 Grad warm. Im Bergland entstehen dann ein paar teils gewittrige Schauer. Speziell am Tiroler Alpenhauptkamm, in Osttirol und in den Tauern. Morgen gibt es vorübergehend mehr Wolken und Regenschauer. Längere sonnige Phasen im Norden und Osten, ab Mittag auch wieder von Westen her. So viel zum Wetter von Gerald Holzinger.
3: Hier ist der Radio Burgenland Verkehrsservice, 11 Uhr und 3 Minuten. B52 Rusterstraße Richtung Rust. Vor dem Family Park St. Margareten Stau und 15 Minuten mehr Fahrzeit. Niederösterreich, A21 Wiener Ausring Autobahn Richtung St. Pölten. Zwischen Giesübel und Heiligenkreuz 10 Minuten Wartezeit vor einer Baustelle. Ich wünsche Ihnen gute Fahrt.
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3: 2050 interviewe ich wahrscheinlich Roboter, habe ich mir gerade gedacht. Da bin ich froh, dass ein Mensch da ist. Einer, der in den 1980er Jahren in St. Martin zu Hause gesessen ist und sich Gedanken gemacht hat über Kabel und über Strom. Er ist dann an die HTL gegangen, an die TU. Zum Geld verdienen hat er Schichtarbeit gemacht. Und Jahre später, also heute, sorgt er dafür, dass wir in Österreich was sehen, wenn wir den Fernseher aufdrehen. Der Geschäftsführer der österreichischen Rundfunksender GmbH ORS, Norbert Grill. Willkommen, Herr Grill, schön, dass Sie da sind.
5: Schönen Vormittag an alle Hörerinnen und Hörer und danke für die Einladung.
3: Fernsehen und ob wir das in 10 Jahren noch tun werden. St. Martin und was 1980 dort los war und Linsendal. Warum das so gut zum Montag passt. Wir werden darüber reden. Mahlzeit.

0: Mahlzeit, Burgenland. Und wenn Sie in Österreich Ihren Fernseher oder Ihr Radio aufdrehen und es kommt was raus, dann steckt im Hintergrund ziemlich oft die ORS dahinter. Die Aufgabe ist es, dafür zu sorgen, dass Radio und Fernsehen über Antenne, Satellit und Kabel auch wirklich ankommen. Nicht nur der ORF, auch sehr viele private Anbieter. Heute geht es natürlich längst um Streaming. Und einer, der diesen gesamten Wandel praktisch von Anfang an begleitet hat, ist unser Gast heute, Geschäftsführer bei der ORS, Norbert Grill. Herr Grill, ich habe zuletzt an Sie und Ihre KollegInnen gedacht bei der Fußball-WM. Also da war Sendetechnik wichtig, weil ich mir gedacht habe, warum höre ich den Nachbarn schon Tor schreien, während bei mir noch der Kalajdzic Richtung Strafraum läuft? Was war da der Grund?
1: Ja, das ist ein Riesenthema im Moment, dass es sehr große Verzögerungen gibt, vor allem beim Streaming-Fernsehen. Ja. Und es kann bis zu 40 Sekunden dauern, dass das Bild später dran ist, als es normalerweise über die Antenne zu Ihnen kommt oder über einen Satelliten.
0: Ja.
1: Das dauert so 3-4 Sekunden. Aber wie gesagt, beim Streaming zwischen 20 und 40 Sekunden ist alles möglich.
0: Ja, das geht ja sogar so weit, dass man sagt, draußen grillt einer, der hat also, schaut am Handy und drinnen die schreien schon, während er draußen, na was ist los?
1: Ja, das kann sehr unangenehm sein, wenn der Nachbar schon weiß, dass er da ist. Und man, ich habe das selber in einer Lokale gesehen, die haben sogar geschafft, in einem Raum zwei verschiedene Fernseher zu haben, die unterschiedlich waren. Da haben alle dann nur mehr auf angeschaut.
0: Weil der andere da haben Sie sich wahrscheinlich gedacht, das müssen wir irgendwie, das müssen wir lösen.
1: Ja, da arbeiten wir an Lösungen, dass das alles viel schneller wird. Also wir haben jetzt schon Testbetriebe, wo man in Streaming unter eine Sekunde kommt. Also noch einmal besser als in der Antenne oder beim Satelliten. Aber das wird schon noch 1-2 Jahre dauern, bis das auch beim Konsumenten ankommt. Aber Hoffnung, da ist Hoffnung.
0: Viele Menschen sagen ja, mei, früher, da haben wir den Fernseher eingeschaltet, das hat ein bisschen gesurrt und da war das Programm. Ist Fernsehen komplizierter geworden?
1: Das ist auch ein Riesenthema, das uns sehr stark beschäftigt in der Arbeit. Wie macht man es wieder einfacher? Also die neuen Fernseher, die man heute kauft, egal von welcher Marke, sind eigentlich für Konsumenten extrem schwierig zu bedienen. Also wenn man es einschaltet, das ist ein Computer, man kriegt irgendwelche Kacheln angeboten, die man vielleicht gar nicht will, sondern man will eigentlich jetzt Fernsehen.
0: Warum brauche ich einen Benutzernamen? Solche Dinge.
1: Ja, warum muss ich mich bei Google anmelden und solche Dinge? Das ist ein alles Themen. Warum muss ich mich jetzt sofort mit dem Internet verbinden, sonst geht gar nichts? Oder bei Samsung irgendwie anmelden mit der Kreditkarte? All diese Themen will man nicht. Man will eigentlich normalerweise Fernsehen.
0: Ja.
1: Und das ist teilweise schwierig und da versuchen wir auch den Leuten zu helfen, dass das einfacher geht. Ja.
0: Ja. Na gut, die Sendetechnik kann da nichts dafür, dass das so ist, oder? Es ist einfach ein komplexerer Markt. Viele Firmen wollen Geld verdienen, um das zur Verfügung zu stellen. Man kann nicht einfach sagen, ja, früher war es besser, sondern es ist jetzt anders.
1: Ja, die Dinge können mehr. Also es gibt ja auch Vorteile aus dem Ganzen. Man kann über das Internet viel mehr Content nochmal bekommen. Man hat ja alle möglichen Apps drauf, von Netflix bis Disney und natürlich auch von ORF, ORF On. Auch da geht ja viel mehr. Ich kann mir die letzten 7 Tage nachschauen. Ich kann, wenn ich zu spät nach Hause komme, zurückspulen. Also es ist ja schon auch eine schöne Welt, die da jetzt eröffnet wird. Aber natürlich für ältere Menschen oder die es nicht

0: so gewohnt sind, mit Computern umzugehen, kann schon auch eine Pein sein.
1: Norbert Krill ist bei uns zu Gast. Ich möchte mit ihm gleich darüber reden. Zurück in eine Zeit, wo es FS1 und FS2 gegeben hat. Sein Weg in die Technik, gleich hier. Mahlzeit.

0: Mahlzeit Burgenland, bei uns zu Gast der Geschäftsführer der ORS, Norbert Grill. Ein Mann, der dafür sorgt, zusammen mit 300 Kolleginnen und Kollegen, dass, wenn sie den Fernseher aufdrehen, auch tatsächlich was rauskommt. Nicht nur ORF, auch private Anbieter sind von ihm betreut oder werden von der ORS betreut. Sie sind 1970 geboren. Ihre erste Fernseherinnerung, Herr Grill?
1: Fußball-Weltmeisterschaft Argentinien. Das war 1978 gegen Deutschland gewonnen, Hans Krankl.
0: Okay, ja. Okay. Was war los in Markt St. Martin 1978, 1980? Was sind Ihre prägenden Erinnerungen?
1: Sehr schwierige Frage. Ja, viel draußen. Also im Vergleich zu heute, wenn ich mir anschaue, also wir waren eigentlich nach dem Mittagessen oder nach dem Frühstück, waren wir draußen und sind zum Mittagessen oder zum Abendessen wieder nach Hause gekommen und sonst haben wir draußen gespielt. Mhm. Das war schon eine schöne Kindheit.
0: Wir sind ja beide Generation X, das heißt die Generation, die analog aufgewachsen ist, aber wir sind auch die Ersten, die das Digitale umarmt haben, mehr oder weniger, und nicht nur gesagt haben, Teufelszeug Computer oder vom Fernseher kriegst viereckige Augen, sondern wir waren da schon dabei. Wann hat bei Ihnen begonnen, so das Interesse für nicht nur für draußen herum crashen und auf Bäume kraxeln, sondern für Elektronik und für Technik?
1: Erst relativ spät. Also ich habe HTL gemacht, ehrlich gesagt, was Freunde auch gemacht haben. Also das war so eine spontane Entscheidung, aber schon eine Entscheidung. Ich wusste mit 14 wirklich nicht, wo es hingehen wird einmal. Das ist, glaube ich, für heute, auch für die Jugendlichen, nicht so leicht. Und für mich war es auch nicht. Ich hatte aber viel Glück dabei. Ich habe HTL Nachrichtentechnik dann gemacht und das war das Richtige für mich. Also da ist das Interesse dann gewachsen und deswegen bin ich auch beim Studium dabei geblieben, aber da mehr Automatisierungstechnik und habe eigentlich dann zuerst einmal begonnen in der Schwerindustrie, bei Andritz. Also ich habe für Grazer Unternehmen.
0: Was war da, um eine Fernseherinnerung aufzuwenden, was war die typische Handbewegung damals? Waren Sie damals schon am Computer oder war das ein anderer?
1: Schon auch. Ja? Also ja, Computer war ab der HTL eigentlich, ist es so richtig gekommen. Also es war für die Eltern eine schwierige Zeit, weil ich habe immer wieder neue Computer gewollt oder verlangt. Also damals war es ja, haben sie sich rasant weiterentwickelt. Ja. Eigentlich wollte man nächstes Jahr einen neuen vom Commodore beginnend und dann sind die klassischen Windows-PCs ja gekommen und die haben sich ja wirklich sehr stark gesteigert in der Leistungsfähigkeit und als Techniker will man das haben.
0: Die Eltern haben das finanziert.
1: Meine Mutter war da sehr, sehr, sehr großzügig. Danke dafür.
0: Mama Grille, so hat sie ausgezahlt. Norbert Grill, Geschäftsführer der ORS, ist bei uns zu Gast. Essen tun wir gleich.

0: Mahlzeit Burgenland, bei uns zu Gast Technik- und Digitalisierungsexperte beim ORS, Geschäftsführer Norbert Grill aus Markt St. Martin ist bei uns zu Gast. Linsental, Herr Grill, erstens, was ist es und warum heute?
1: Ja, also ich mache das sehr gerne und schmeckt es sehr gut. Also meine Tochter war im Theresiadum da in Eisenstadt und die hat mir das gelernt, muss ich ehrlich sagen. Also, ja. Und so sind wir auch ein bisschen mehr zum Fleischlosen gekommen. Also Linsental sind Linsen, klassisch. Mhm. Ich mache das ein bisschen asiatisch mit der Kokosmilch dazu und mit Tomatensauce. Es geht sehr rasch, das ist auch gut. Also kann man beim Homeoffice dazwischen einschieben, dass man das auch hinstellt und es macht satt und es sind ordentliche Portionen. Ich mache das immer gleich mit 400 Gramm und das geht gut weg.
0: Sie kriegen so viel Protein, da brauchen Sie bis Weihnachten nichts mehr, wenn Sie das richtig sich gut schmecken lassen. Kurkuma kommt dazu, Kreuzkümmel kommt dazu, Koriander, je nachdem, da kann man ja variieren. Ne? Also man muss ja nicht alles gleich.
1: Genau. Also ich habe einen 15-Jährigen, da ist viel Protein auch eine wichtige Zutat und daher passt es auch für alle gut.
0: Homeoffice ist ja etwas, ist ein Begriff, den haben wir vor 2020 nicht gekannt. Machen Sie das öfter, weil Sie leben tatsächlich in Markt St. Martin und pendeln nach Wien. Sind Sie jeden Tag in Wien?
1: Ja, ich habe mir auch bis Corona eigentlich nicht vorstellen können, dass Homeoffice wirklich gut geht. Man lernt viel dazu bei solchen Krisen, deswegen finde ich, hat sich gut ergeben. Ich mache jetzt einmal, zweimal in der Woche Homeoffice, wenn es geht. Also ich habe viele Termine sonst. Wenn ich jemanden besuche, muss ich natürlich nach Wien, aber ein-, zweimal in der Woche versuche ich es, dass ich zu Hause das mache und sonst pendle ich nach Wien rein.
0: Und dann gibt es Linsental zum Beispiel.
1: Zum Beispiel oder Benne oder solche Dinge, was flott geht.
0: Sie finden es auf burgenland.orf.at. Über Krisen, wir haben so viel gehört in Österreich, über Krisen und Resilienz und was passiert und Blackout, aber es ist halt wichtig, dass da alles funktioniert, was funktionieren soll. So auch das, was uns informiert, wenn Gefahr droht. Norbert Grill. Zum Thema Sicherheit, da möchte ich schon drüber sprechen, nach halb.

0: Radio Burgenland am Montagvormittag, / Mittag. Es ist 11:30, wir kommen zu den Schlagzeilen.
1: Mit Patricia Spies. Wechsel an der Spitze des Aufsichtsrates des Energieversorgers Burgenland Energie. Der 74-jährige Aufsichtsratschef Johann Sereinig hat sein Mandat zurückgelegt. Die Funktion hat Anwalt Johannes Zink übernommen. Der 43-Jährige ist bereits seit mehr als einem Jahr im Aufsichtsrat. Zink kündigt an, den Weg der Burgenland Energie Richtung Energieunabhängigkeit und Klimaneutralität zu unterstützen. Die Jahrhundertdürre in Österreich betrifft auch die Rinderhaltung. Das geplante Dürrehilfspaket von rund 240 Millionen Euro der Bundesregierung wird vom Verein IG Milch als unzureichend kritisiert. Laut Landwirten komme kaum Unterstützung in den am stärksten betroffenen Gebieten an. Gefordert wird in einem offenen Brief an die Regierung ein runder Tisch mit allen relevanten Organisationen, um das Paket neu zu verhandeln. Das Rote Kreuz ruft jetzt gegen Ende der Urlaubszeit wieder zum Blutspenden auf, auch im Burgenland. Österreichweit werden täglich 1000 Blutkonserven benötigt. Die Lagerbestände sind niedrig, heißt es vom Roten Kreuz. Und jetzt zum Wetter.
0: Es ist schon wieder so ein Schulanfangswetter. Aber die Hitze kommt zurück im Laufe der Woche. Bis dahin heute 24 bis 28 Grad. Im Süden Sonne, im Nord- und Mittelburgenland kann es wechselhaft werden. Gute Fahrt, der Radio Burgenland Verkehrsservice, 11:31. Niederösterreich, A21, Wiener Außenring-Autobahn Richtung St. Pölten. Zwischen Gieshübel und Heiligenkreuz, 15 Minuten Wartezeit vor einer Baustelle.
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0: Mahlzeit Burgenland. Wenn Sie uns jetzt hören, den Wolfgang Ambros und mich, oder wenn Sie den Fernseher einschalten, wir sind ja gewohnt, dass da immer was rauskommt. Er sorgt dafür. Unser Gast von der ORS, Norbert Grill, einer der Geschäftsführer, ist bei uns zu Gast. Und es muss ja immer funktionieren, Herr Grill. Also wenn irgendwo was passiert, die Natur spielt uns wieder einen Streich, was ja immer öfter passiert, wir wollen ja informiert sein. Bei dem groß angekündigten Blackout, welche Art von Kommunikation funktioniert am zuverlässigsten? Ist es Radio, ist es Fernsehen, ist es das Handy?
1: Es ist eindeutig das Radio. Das hat man jetzt auch in Valencia gesehen bei den großen Flutkatastrophen, die es gegeben hat, oder in Deutschland, in Ahrntal. Also das UKW-Radio ist sicherlich das am längsten funktioniert, weil wir dort auch unterbrechungsfreie Stromversorgung haben für mindestens 72 Stunden und teilweise deutlich mehr noch.
0: Das heißt, wenn der Strom großflächig ausfällt, die Sender senden. Das funktioniert.
1: Die Sender senden und die Leute, hat man in Spanien gesehen, gab es ja auch keinen Strom, sind sie im Auto gesessen und haben Autoradio gehört. Ja.
0: Das war auch letztes Jahr beim Wintereinbruch und so. Die Leute sind, wenn der Strom ausgefallen ist, sind sie gehen ins Dorf, haben sie ins Auto gesetzt und haben halt gehört, was Sache ist. Da ist man plötzlich wieder auf die Basics zurückgeworfen. Und da gibt es natürlich auch Menschen, die müssen dafür sorgen, dass diese Sender funktionieren. Das heißt, bei Ihnen, Ihre Kolleginnen und Kollegen sind doch Mitarbeiter, die auf einen 80 Meter hohen Sender kraxeln müssen, im Fall des Falles.
1: Ja, unsere Sendertechniker sind alle ausgebildete Maststeiger. Also die sind gesundheitlich untersucht, dass sie das dürfen und müssen natürlich auch die entsprechenden Ausbildungen dazu machen. Das muss man alle 2 Jahre wiederholen. Mhm. Man muss auch Menschen bergen können. Also das wird trainiert mit einer 80 Kilogramm Puppe, die man von einem Masten herunterholen können muss. Also das ist schon echte schwere Arbeit.
0: Ja, es muss ja funktionieren und natürlich 24/7, wie wir sagen. Also es ist rund um die Uhr zu Weihnachten und am Ostersonntag, es muss immer jemand Dienst haben.
1: Radio ist wie Wasser, Strom, das will man haben und das muss da sein, wenn man es aufdreht. Es ist in der Gewohnheit der Menschen drinnen und dafür sind wir da, dass wir dafür sorgen, dass das wirklich so ist.
0: Wie geht es Ihnen damit? Das funktioniert ja 99,99% der Fälle, aber dann bei einem Tausendstel der Fälle funktioniert es mal nicht und darüber wird dann lange gesprochen. Wie geht es Ihnen damit?
1: Ja, mit dem muss man umgehen können. Also wir haben eine sehr offene Fehlerkultur. Also man muss lernen aus diesen Fehlern, die passieren, falls es ein Fehler war. Also meistens bei diesen Ausfällen sind es dann einfach Naturereignisse, die kann ich nicht. Also wenn ich einen Riesensturm habe und der einen Riesenschneisen schlägt und damit die Stromversorgung zu Sendern lahmlegt, dann kann man nichts dagegen tun. Dann kann man nur aufräumen und es wieder in Gang setzen.
0: Norbert Grill ist bei uns zu Gast. Wir wünschen guten Empfang.

0: Mahlzeit Burgenland von der ORS. Norbert Grill ist bei uns zu Gast, studierter Techniker, Spitzenmanager. Er sorgt, ich sag's gerne noch einmal, weil es dazugehört, dafür, dass was passiert, wenn Sie den Fernseher aufdrehen oder das Radio, nicht nur für den ORF, sondern auch privat. Ich möchte nochmal zurück in Ihre Vergangenheit, Herr Grill. Sie haben während des Studiums als Arbeiter bei der Mediaprint Schichtdienst gemacht. Das heißt, Zeitungen nicht gedruckt, aber beim Drucken dabei gewesen. Oder wie kann ich mir das vorstellen?
1: Also, wenn die gedruckte Zeitung am Band gekommen ist, haben wir dafür gesorgt, dass alle Beilagen drin waren. Damals waren es ja noch ein bisschen mehr, also von Freizeitkurier, ich war meistens beim Kurier, Freizeitkurier und Stellenanzeige und Immobilienanzeige und das fertige Produkt dann eben in Päckchen auf Palette geschlichtet.
0: Wie waren Sie damals drauf? Was war da Norbert Grill für ein Typ damals?
1: Ich habe sicherlich versucht, mein Studium rasch abzuschließen. Also das war mir schon wichtig, dass ich da bald fertig bin und dann zum Arbeiten beginnen kann, also eigenes Geld verdienen. Aber das Arbeiten nebenbei war sehr gut, weil das war ein Abendjob. Also das war statt dem Fernsehen quasi. Das war auch eine gute körperliche Betätigung. Es war nicht ganz einfach und es war gut bezahlt.
0: Ja, aber das hat geheißen, wenn die anderen vielleicht noch auf ein Bier gegangen sind, sind sie in die Arbeit gefahren.
1: Ja, 3-4 Mal in der Woche war das der Fall, ja.
0: Sind Sie ein fleißiger Mensch?
1: Ich arbeite sicher gerne und ich tue es aber auch gerne. Also für mich ist das jetzt nicht eine Frage von Fleiß oder von, sondern es macht mir nichts aus. Also auch wenn ich zu Hause irgendwas tue, das ist, gehört zu mir zum Tag dazu.
0: Okay. Was haben Sie sich damals eigentlich so für junge Menschen auch immer wieder interessant, also für ehemalige junge Menschen, ich formuliere es mal so, man ist ja mit 20, also ich habe da mehr oder weniger reingelegt. Man dachte, na schau mal, was da kommt. Waren Sie auch so oder waren Sie einer, der sich gedacht hat, irgendwann wäre ich Chef bei der ORS?
1: Nein, solche Pläne war ich auch eher so, dass ich schau mal, was kommt, wo es hingeht. Also ich war ja auch zuerst bei Andritz, also im Großmaschinenbau, ganz was anderes. Und dann als Projektleiter zum ORF. Also das war schon familiär dann, dass ich gesagt habe, ich möchte nicht so viel ins Ausland fahren. Das war für mich schon wichtig, dass ich auch Familie habe und da zu Hause bin. Und ja, das war dann der Grund, auch jetzt beim ORF als Projektleiter zu beginnen.
0: Norbert Grill ist bei uns zu Gast.

0: Mahlzeit Burgenland, bei uns zu Gast Topmanager, der Geschäftsführer der österreichischen Rundfunksender GmbH, ORS. Norbert Grill ist bei uns aus Markt St. Martin. Sie leben immer noch dort. Was hält Sie in der Heimat? Warum haben Sie nie überlegt zu sagen, okay, eine Stunde Anfahrt oder mehr als eine Stunde Anfahrt ist mir zu weit, ich suche meine Wohnung in Wien?
1: Ich lebe erstens einmal sehr gerne am Land. Ich finde es toll, wenn ich rausgehen kann und laufen gehen kann. Und für die Familie ist es auch perfekt. Also wir haben eine tolle Volksschule in Markt St. Martin. Wir haben auch andere Schulen in der Umgebung und mit Theresianum in Eisenstadt sind einige Kinder gegangen. Also meine Frau ist Lehrerin im Burgenland und das passt wirklich gut.
0: Also gut verwurzelt an allen Ecken und Enden.
1: Okay. Die Freunde, Familie rundherum, ja, passt gut.
0: Da nehmen Sie auch den Weg in Kauf, den Sie zurücklegen müssen. Es sind doch hunderttausende Kilometer pro Jahr, ne? Zigtausende.
1: Ich arbeite gerne in Wien, also ich habe viel mit anderen Medienunternehmen auch zu tun und das daher gefällt mir das ganz gut in Wien, aber ich fahre auch gerne wieder nach Hause und es ist auch der Weg zum Flughafen nicht so weit, also macht das passt und teilweise fahre ich jetzt schon mit Zug über Wien in Neustadt, muss ich sagen, kann ich auch nur empfehlen, also nach 30 Jahren täglich nach Wien reinfahren, ist es einmal ganz angenehm, auch mit dem Zug reinzufahren und einfach einen Podcast zu hören oder was zu lesen und das macht auch Spaß.
0: Sie haben ja als Geschäftsführer der ORS, da werden ja auch private Sender mitbedient, eine sehr gute Position, um das Mediengeschehen in Österreich zu beobachten. Nicht nur die eigene Firma, sondern auch andere Mitbewerber. Sie kennen alle, sie treffen alle. Wie werden wir im Jahr 2035 Radio hören und Fernsehen? Was tut sich da auf, Ihrer Meinung nach?
1: Ja, es wird mehr digital werden. Also das Digitalradio über die Antenne kommt auch. Digitalradio DAB, das ist ja jetzt schon on air und hat die Vielfalt, die jetzt am Land ermöglicht wird, deutlich erhöht.
0: Das heißt, ich kann also
1: viel mehr Sender
0: machen.
1: Viel mehr Sender. Also 35 Sender sind ja dazugekommen mit einem DAB-Radio. Über Streaming geht es natürlich auch. Streaming wird auch immer stärker. Dort natürlich auch das Nachhören, das Podcast hören. Also ich glaube schon, dass mehr Nischenprogramme nochmal kommen, noch mehr zielgruppengerichtete Programme. Ja, und letztendlich auch der Podcast noch einmal stärker wird. Mhm. Also die einzelnen Sendungen werden wichtig werden.
0: Welche Rolle hat da der österreichische Rundfunk? Wir müssen ja alle versorgen, nicht nur Leute mit digitalen Möglichkeiten, das abzuspielen.
1: Der ORF hat schon alleine durch seine Größe und durch seine guten Leute, hat er einfach sehr, sehr gute Informationen. Er macht ein unheimlich tolles Programm, das er den Leuten zur Verfügung stellt. Und das ist, glaube ich, schon wichtig für Demokratie, für das Gemeinsame, für auch am Land sehe ich das sehr stark. Also es verbindet einfach, wenn man hier gemeinsame Werte bekommt und gemeinsame Sprache hat.
0: Also ich frage auch deswegen, weil Podcast über meine, was weiß ich was, Spielzeugautos, die ich als Hobby habe, also jetzt nicht ihr, sondern irgendjemand, das ist so eine Nische und jeder sucht sich selbst in dieser Nische, aber die Gemeinschaft ist doch wichtig.
1: Die Gemeinschaft ist unheimlich wichtig, weil sonst funktioniert Gesellschaft recht schwer. Also und das ist, glaube ich, wichtig, dass wir als Gesellschaft da auch ein gutes Zusammenleben haben und das ist in St. Martin zum Beispiel auch etwas, was sehr gut funktioniert.
0: Norbert Grill ist bei uns.

0: Die Gemeinde Steinbach am Ziehberg befindet sich im Herzen des oberösterreichischen Traunviertels. Die Kirche, an die der denkmalgeschützte Friedhof grenzt, wurde 1780 fertiggestellt. Gut 100 Jahre später erfolgte der Bau des Kirchenturms. Das Äußere der Kirche ist nüchtern gehalten, was für die josephinische Zeit typisch ist. Der Kirchturm hat einen Spitzhelm. Das Kircheninnere weist mit einem einschiffigen, zweijochigen Langhaus auf. Darüber befindet sich ein Flachhänge-Kuppelgewölbe. Die Fresken stammen aus der Zeit um 1870. Geweiht ist die Pfarrkirche dem heiligen Florian.
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2: Willkommen zum Mittagsjournal. Das sind unsere Themen. Die EU genehmigt milliardenschwere Rüstungshilfen für die Ukraine. Verwirrung gibt es um das geplante verschärfte Sexualstrafrecht. Und Armut schadet der psychischen Gesundheit. Aus dem Journalstudio begrüßt sie Cornelia Krebs. Die EU hat zum Unabhängigkeitstag der Ukraine neue Rüstungshilfen im Wert von mehr als 6 Milliarden Euro genehmigt. Die Mittel seien für Flugabwehrsysteme, Raketen, Munition und Radaranlagen vorgesehen, teilte die EU-Kommission mit. Einsleiten von Ansgar Gersmann.
3: Erst ein

Handschlag, dann eine Umarmung. Der ukrainische Außenminister empfängt in Kiew Antonio Costa. Der EU-Ratspräsident nimmt an den Feiern zum Unabhängigkeitstag teil. Er ist nicht mit

0: Details von Felix Novak.
1: Wer vor sexuellen Handlungen nicht das ausdrückliche Einverständnis des Gegenübers einholt, macht sich strafbar. Dieses skandinavische Modell namens Ja heißt Ja will die SPÖ schon seit mehr als einem Jahr umsetzen. Am Freitag sagt Parteichef und Vizekanzler Babler dazu:
2: Dass wir am Montag in Begutachtung endlich schicken, auch Ja heißt Ja geht am Montag in Begutachtung.
1: Heute ist klar, diese Begutachtung wird es noch länger nicht geben. Im SPÖ-geführten Justizministerium heißt es lediglich, man werde den Koalitionspartnern einen Gesetzesentwurf vorlegen, dann sollen Verhandlungen beginnen. Die Schuld für die Verzögerung sieht man im Ministerium bei den Koalitionspartnern. Diesen habe man vor knapp einem Jahr Eckpunkte einer Reform vorgeschlagen, aber ohne Erfolg. Die Volkspartei will sich dazu heute nicht äußern. Die Neos sprechen sich für eine Gesetzesverschärfung aus, fordern aber gleichzeitig weitere Maßnahmen, um die Verurteilungsrate zu erhöhen.
0: Mobbing, Essstörungen, Handysucht, Prüfungsangst. Themen wie diese werden bei den sogenannten Mental Health Days, den Tagen der psychischen Gesundheit, an hunderten österreichischen Schulen in Workshops thematisiert. Ein neues Modul soll für das Zusammenspiel von Armut, psychischen Problemen und Scham sensibilisieren. Mehr von Veronika Mauler.
3: Schülerinnen und Schüler, die aus armutsbetroffenen Familien kommen, haben ein 6-mal höheres Risiko, an Depressionen zu erkranken, als Jugendliche aus den reichsten Schichten, sagt Armutsexperte Martin Schenk.
4: Das gilt auch für Angststörungen und für psychosomatische Erscheinungen. Das heißt, wenn es um psychische Gesundheit geht, muss man die sozialen Fragen immer mitdenken.
3: Sowohl für Armut als auch für psychische Probleme genieren sich Jugendliche. Lehrkräfte müssen hier sensibel sein, etwa wenn es um finanzielle Unterstützungen für Ausflüge geht.
4: Dass das anonym passiert, dass die Lehrerinnen da unter vier Augen mit den jeweiligen Schülerinnen sprechen und damit auch die Möglichkeit geben, dass sie sich trauen zu melden zum Beispiel und nicht sagen, ich bin krank oder ich habe Bauchweh.
3: Wer aus der Armut herausgekommen ist, habe meist eine sogenannte Ankerperson gehabt, die einen unterstützt hat. Lehrkräfte können diese Ankerpersonen sein, so Schenk.
0: Zum Schluss noch ein Aufruf vom Roten Kreuz, nämlich zum Blutspenden. Die Ferienzeit sei die größte Herausforderung im Jahr für die Blutaufbringung in Österreich. Die Lagerstände hätten über die Ferienzeit deutlich abgenommen, heißt es in einer Aussendung. Wer bis zum 13. September zur Blutspende kommt, erhält dabei auch einen kostenlosen Gesundheitscheck. Das war das Mittagsjournal mit Cornelia Krebs. Zum Wetter.
5: Recht abwechslungsreich geht es durch diese Woche. Morgen zieht eine schwache Front durch, bringt in den Alpen und im Süden etwas Regen. In den folgenden Tagen wird es immer wärmer, am Donnerstag und am Freitag zum Teil sogar sehr heiß. In der Nacht auf Samstag kühlt es mit der nächsten Front dann wieder etwas ab. Ein Blick in die Landeshauptstädte, da ist es derzeit überall heiter oder nur leicht bewölkt. In Wien hat es 23 Grad, in Eisenstadt 24, St. Pölten 21, Linz und Salzburg 23, Innsbruck 22, Bregenz 20, Graz 25 und Klagenfurt 24 Grad. Im Großteil Österreichs überwiegt auch heute Nachmittag der Sonnenschein. Im Bergland entstehen aber allmählich wieder mehr Wolken und vom Tiroler Alpenhauptkamm über die Hohen Tauern bis ins obere Murtal nachfolgend einzelne Regenschauer und Gewitter. Die Temperaturen erreichen 21 bis 28 Grad. Morgen dann größtenteils bewölkt und ein paar Regenschauer sowie einzelne Gewitter. Weitgehend trocken bleibt es vom Waldviertel bis ins Nordburgenland. Hier weht auch sehr lebhaft der Südostwind. So viel zum Wetter mit Jörg Stibor.
6: Hier ist der Radio Burgenland Verkehrsservice, 12 Uhr und 7 Minuten. Niederösterreich, A21 Wiener Außenring, Autobahn Richtung St. Pölten. Zwischen Kieshübel und Heiligenkreuz eine Viertelstunde Wartezeit vor einer Baustelle. Im Burgenland alles frei.
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0: Mahlzeit Burgenland, bei uns zu Gast der Geschäftsführer der österreichischen Rundfunksender GmbH, ORS, Norbert Grill ist bei uns. In Ihrem Lebenslauf, ich habe mir das rausgeschlichen, steht sowas wie Transformation, Umbau, Integration. Sind Sie privat auch jemand, der ständig etwas verändern muss oder Freude daran hat, Neues zu probieren in der Struktur?
1: Ja, Neugierde ist sicherlich eine Eigenschaft von mir, also irgendwas Neues zu tun und Neues zu entdecken. Meine Frau noch mehr beim Umbauen, die sagt mir dann meistens, was sie gerne als nächstes hätte. Da sind wir eigentlich dann gemeinsam immer beim Planen und ja nach 20 Jahren oder 25 Jahren im Haus weiß eh jeder, da steht immer was an und was zu tun. Und ja, im Moment haben wir wieder sowas vor und nächstes Jahr haben wir Hochzeit und es ist eine gute Gelegenheit.
0: Sie heiraten oder?
1: Nein,
0: die?
1: Also okay. Eine Tochter.
0: Sehr, sehr gut. Also, okay, Sie sind Top-Manager, ORS-Sender, Sie sind studierter Techniker. Wenn im Haus eine Glühbirne ausfällt, wer macht das dann? Machen das Sie oder sind Sie mittlerweile auch daheim in einer Ebene, wo Sie sagen, ich delegiere?
1: Na, das mache ich. Also, wenn es nicht schnell genug geht, fragt meine Frau, ich sind Nachbarn, fragen soll, aber sonst mach's so schnell wie möglich.
0: Erst du bist der Obertechniker, jetzt du. Wir haben ja schon gehört, Sie waren im Schichtdienst bei der Mediaprint, Studentenjob, haben Sie viel Nachtdienste gemacht. Aber ich habe auch gesehen, Sie waren auf Baustellen unterwegs, früher, also dienstlich. Was haben Sie dabei erlernt, zum Beispiel, oder gelernt bei einer Baustelle in Norwegen?
1: Na, es war sehr spannend. Also wie baut man so große Dinge auf? Wie funktionieren solche Teams, die da wirklich, das waren fast 24 Stunden, wurde dort immer gearbeitet, weil das war Papiermaschine und das darf nicht lange stillstehen und das geht ja eigentlich rund um die Uhr, 7 Tage die Woche. Das war schon sehr spannend, dass man sieht, wie werden solche Projekte in den Osterferien, in den Weihnachtsferien abgeschlossen, dass dann nachher wieder alles geht.
0: Das ist jetzt bei der ORS auch so. Es muss in den Osterferien, Weihnachtsferien sehr mit Menschen zu tun, die auch da Schicht, also nicht Schicht, aber Dienst haben. Die notfalls auf dem Mast klettern, wenn es
1: nicht sein. Ja, das schon, aber genau umgekehrt. Ich darf zu Weihnachten und zu Ostern dann nichts angreifen oder während der Fußball-Weltmeisterschaft spiele, weil da baut man nichts um.
0: Ja,
1: das macht man davor und danach. Und deswegen freuen wir uns jetzt schon, dass die großen Events mit Song Contest und Fußball-Weltmeisterschaft vorbei sind und jetzt wieder etwas getan werden darf, dass man die Anlagen wieder umbaut und auf neuesten Stand bringt.
0: Das Jahr 2026 geht aus, Sie zu, wie man so schön sagt, auch für die Technik.

0: Mahlzeit, Burgenland. Wir haben schon über die Verzögerung gesprochen. Beim einen ist der Kalajdzic noch 40 Meter vor dem Tor, beim anderen hat er es schon geschossen. Ganz große Herausforderung. Oder wenn der Marcel Hirscher Ski gefahren ist um 11 Uhr, hat er natürlich gedacht, hoffentlich sind wir schnell genug und können das liefern. Norbert Grill ist bei uns Geschäftsführer von der ORS. Da geht es um Fernsehsender, da geht es um Radiosender, da geht es um Geschwindigkeit, da geht es um Millionen Menschen, die alles rechtzeitig sehen wollen. Ich denke mir immer, Herr Grill, wir haben die tollsten Neuerungen in HD und 4K und was weiß ich was alles. Aber im Endeffekt haben wir dann immer die gleichen Probleme. Früher hat es gerauscht, jetzt ruckelt das Bild im Idealfall. Die Technik schreitet voran, aber sie ist nie pannenfrei. Wie geht es Ihnen damit? Als jemand, der dann halt, dem halt gesagt wird, na, heute hat es ein bisschen länger gedauert.
1: Ja, das muss man irgendwann akzeptieren lernen. Also keine Technik ist komplett fehlerfrei. Also man kann nur versuchen, die Zeit zwischen den Fehlern möglichst lange zu gestalten. Aber es wird immer irgendwas passieren. Und es, wichtig ist, dass man daraus lernt, ja, aus diesen Fehlern, die da passieren, und es für die Zukunft besser macht. Ja.
0: Fürchten Sie sich vor der KI?
1: Nein, ich sehe das ja eher optimistisch auch, dass sie uns weiterbringt, dass sie und schneller macht. Das, ja, nicht immer will man schneller sein, aber in dem Fall, also gerade im Beruf, ist es schon ein tolles Hilfsmittel bei Übersetzungen, bei schöneren Briefen oder schnelleren Texten. Auch in der Kreativwirtschaft wird es extrem gut genutzt. Also man sieht es ja auch bei ORF oder bei den Privaten. Also es ist schon etwas, das uns das Leben deutlich erleichtern kann.
0: Die Technik kann ruckeln, der Mensch macht Fehler. Wie sind Sie denn als Chef gegenüber Menschen, die Fehler machen?
1: Wie gesagt, Fehler können immer passieren und es ist ja nicht immer ein Mensch, der den Fehler macht, sondern die Umstände, die rund um ihn auch sind. Und das muss man ehrlich mal herausarbeiten, was ist passiert. Ich glaube, dass jeder lernen kann, dass nicht noch einmal passiert und nicht der anderen auch passiert, weil das ist ja nicht so, dass das ein anderen nicht genauso passiert wäre. Und daher ist, glaube ich, ganz wichtig, die Dinge zu analysieren, zu schauen, wie können wir uns alle gemeinsam verbessern und das dann anzuwenden.

0: Mahlzeit, Burgenland, bei uns zu Gast ORS-Geschäftsführer Norbert Grill.
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0: Die letzten schnellen Fragen, die letzten schnellen Antworten. Bereit?
2: Ja.
0: Ich bin.
2: Mit Herzbluttechniker.
0: Ich träume oft von.
2: Wenig.
0: Als Kind war ich.
2: Sicher sehr aktiv.
0: Ärgern kann man mich mit.
2: Sturheit.
0: Bei Menschen achte ich zuerst auf.
2: Was er sagt.
0: Ich bin ein ganz guter.
2: Ich gehe gern wandern.
0: Ich bin stolz auf mich, weil.
2: Könnte ich jetzt nicht sagen.
0: Ich freue mich auf.
2: Freue mich auf. Heute auf die Arbeit.
0: Viel Spaß beim Arbeiten in unserer aller Sinne. Lieber Herr Grill, ich bedanke mich fürs Kommen. Viel Erfolg weiterhin. Danke.
2: Herzlichen Dank für die Einladung und schönen Tag noch.
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0: Hier ist Radio Burgenland, es ist 12:30, wir kommen zu Radio Burgenland aktuell und Patricia Spieß.
1: Feuerwehrmann gesteht Brandstiftung und wird angezeigt. Eisenstadt testet ein Verkehrskonzept, das Verbesserungen für Fußgänger bringen soll und das Wetter teils sonnig, warm und leicht windig.
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1: Anzeige gegen einen Feuerwehrmann im Bezirk Oberbullendorf wegen Brandstiftung. Der 28-Jährige hat zugegeben, Feuer gelegt zu haben. Die Polizei bestätigt gegenüber dem ORF Burgenland einen Bericht der Kronenzeitung. In der Gemeinde Kalkgruben hat es in den vergangenen Wochen mehrmals gebrannt. Stefan Cinkovic berichtet.
3: 3 Brände soll der Verdächtige gestanden haben. Die Brände waren relativ kleinflächig, verletzt wurde niemand, bestätigt Viktoria Kroyer vom Landespolizeikommando Burgenland.
4: Dabei entflammten Felder und Wiesen, die durch die Feuerwehr anschließend gelöscht werden konnten.
3: Die Wiesen und Böschungen wurden mit brennendem Papier angezündet. Der mutmaßliche Brandstifter konnte von der Polizei rasch ausgeforscht werden, sagt Kroyer.
4: Im Zuge der Ermittlungen stellte sich heraus, dass ein Feuerwehrmann selbstständig immer wieder den Notruf wählte und auch bei den Löscharbeiten als erstes vor Ort war.
3: Der 28-Jährige hat die Taten sofort gestanden. Er wurde auf freiem Fuß angezeigt.
1: Auf der Mattersburger Straße, einer der wichtigsten Einfahrtsstraßen der Landeshauptstadt Eisenstadt, wird aktuell ein neues Verkehrskonzept getestet. Zwischen den Kreisverkehren gibt es pro Fahrtrichtung statt 2 nur einen Fahrstreifen. So sollen Fußgängerinnen und Fußgänger besser queren können. Viele befürchten aber dadurch längere Wartezeiten und Staus, berichtet Raffaella Pint.
5: Heute früh war es auf der Mattersburger Straße recht ruhig, der Verkehr überschaubar. Weil die Straße jetzt aber pro Fahrtrichtung einspurig verläuft, befürchten viele, dass sich die Situation zuspitzt, wenn die Sommerferien enden.
6: Also, sobald die Schule anfängt, wird da sehr viel los sein, beziehungsweise wenn der Urlaub aufhört.
7: Und das finde ich richtig, dass die Fußgänger die überqueren können, die Straße und so. Ne? Finde ich gut.
8: Momentan, wenn nicht so viel Verkehr ist, ist meine Erfahrung, geht es. Ich fürchte nur, wenn dann die Schule wieder beginnt und alle arbeiten sind, dass es sich da sehr viel stauen wird.
5: Stau soll eigentlich vermieden werden, sagt Sabine Kaulich vom Kuratorium für Verkehrssicherheit. Ziel ist es, dass der Verkehr gleichmäßiger verläuft und sich so der Stau vor den Kreisverkehren reduziert. An 6 Stellen sind Querungsmöglichkeiten für Fußgängerinnen und Fußgänger geschaffen worden. Genaue Messungen sollen zeigen, wie sich der Verkehr entwickelt.
9: Es werden Geschwindigkeitsmessungen durchgeführt, es werden Konfliktbeobachtungen durchgeführt, wir schauen uns die Gehlinien an und natürlich auch die Rückstaulängen. Und natürlich werden auch andere sozusagen Ausweichrouten, die eventuell genommen werden können, genau unter die Lupe genommen.
5: Das Pilotprojekt wird von Land, Stadtgemeinde und KfV durchgeführt und dauert 3 Monate.
1: In Rechnitz ist in den 1960er Jahren erstmals ein Badesee künstlich angelegt worden. Rund 60 Jahre später wurde er umgestaltet und nach einem Jahr Bauzeit gestern feierlich eröffnet. Ein neues Gastroangebot und neue Attraktionen sollen mehr Gäste nach Rechnitz bringen, die künftig auch länger in der Region bleiben sollen, sagt die Amtsleiterin der Gemeinde Evelyn Knopf.
10: Wenn die Gäste länger bleiben, bringt das regionale Wertschöpfung in unsere Region und ist auch ein Antriebsmotor für unsere heimische Wirtschaft. Also wir haben eigentlich das gesamte Areal revitalisiert. Es ist die Infrastruktur erneuert, die Gebäude sind komplett saniert worden. Es ist eine neue Gastro entstanden.
1: Und in Summe wurden mehr als 6 Millionen Euro in die Neugestaltung des Badesees investiert. 2 Millionen Euro davon sind vom Land gekommen. Wir kommen jetzt zu den kroatischen Nachrichten mit Judith Herzeg. Seit heute ist die erste Fußwallfahrergruppe zur kroatischen Wallfahrt in Marijazel unterwegs.
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0: Badewetter dann wieder übermorgen mit über 30 Grad. Heute Übergangswetter 24 bis 28 Grad. Viel Sonne im Südburgenland, wechselt bewölkt dann im Norden und in der Mitte. Gute Fahrt, der Radio Burgenland Verkehrsservice, 12:37. Alles frei im Osten von Österreich. Kommen Sie gut an.
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1: Die Boxrückers ist das für immer. 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Zum Mittagessen jetzt der Meister. Billy Joel mit dem schönsten Kompliment. She's always a woman. 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
1: Am Mikrofon begrüßt Sie Cornelia Krebs. In der Nähe des Flugplatzes Gneixendorf bei Langenlois im Bezirk Krems in Niederösterreich sind heute Vormittag zwei Kleinflugzeuge miteinander kollidiert. Zwei Menschen, die Piloten der Maschinen, sind dabei ums Leben gekommen. Von der Unfallstelle meldet sich Niklas Warger.
2: Inmitten der Weinberge, wenige hundert Meter vom Flugplatz Gneixendorf entfernt, liegen die rauchenden Wrackteile der beiden Flugzeuge. Am Vormittag ist laut Polizei ein Segelflugzeug von einem Schleppflugzeug in die Luft gezogen worden. Dann hat sich die Zugmaschine ausgeklinkt, ist eine Kurve geflogen und daraufhin mit einem anderen Flugzeug kollidiert. Zwei Männer im Alter von 36 und 70 Jahren sind bei dem Unfall ums Leben gekommen. Die Feuerwehr ist mit rund 115 Personen im Löscheinsatz. Einsatzleiter Helmut Molt.
3: Die zwei Flugzeugteile haben noch leicht gebrannt. Derzeit ist es so, dass wir aus einem gesicherten Bereich Nachlöscharbeiten betreiben.
2: Die Einsatzkräfte haben sich zuletzt etwas zurückgezogen, denn es ist noch unklar, ob die Schleudersitze ausgelöst worden sind. Erst wenn sie entschärft worden sind, kann man sich der Unfallstelle wieder nähern.
1: In zwei Wochen beginnt in Ostösterreich wieder die Schule und schon heute geht es los mit der Sommerschule. Diese wurde ursprünglich in der Corona-Zeit eingeführt, um Kinder und Jugendliche beim Aufholen der Lockdown-bedingten Lernrückstände zu helfen. Das System hat sich bewährt, auch heuer nehmen zigtausende teil. Peter Daser berichtet.
4: Für die Sommerschule haben sich heuer rund 59.000 Schülerinnen und Schüler angemeldet. Die meisten waren dazu nicht verpflichtet, aber rund 16.000 Kinder und Jugendliche schon. Diejenigen nämlich, die wegen mangelnder Deutschkenntnisse zuletzt in einer Deutschförderklasse waren oder als außerordentliche Schülerinnen und Schüler erst im vergangenen Sommersemester dazugekommen sind. Bildungsminister Christoph Wiederkehr sagt:
5: Die Idee dahinter ist, ihnen einen Startvorteil zu geben, nämlich einen Startvorteil vor Beginn des Schuljahres, damit sie dann auch am Beginn des Schuljahres wieder gut mitkommen und auch die Lehrkräfte verstehen, um so gemeinsam Bildung zu erleben.
4: Die meisten Teilnehmer für die Sommerschule wurden in Wien angemeldet, dann folgen Niederösterreich und Oberösterreich.
1: Auf der Rax in Niederösterreich ist in der Nacht auf heute und heute früh eine groß angelegte Suchaktion nach einer 18-Jährigen gelaufen und hat ein positives Ende gefunden. Laut Bergrettung verbrachte die junge Frau die Nacht auf dem Berg und brach in den Morgenstunden selbstständig ins Tal auf. Sie hatte sich gestern beim Abstieg verirrt und ihre Mutter informiert. Diese alarmierte daraufhin die Bergrettung. Der deutsche Logistikmilliardär Klaus-Michael Kühne ist tot. Er starb in der Nacht auf heute im Alter von 89 Jahren in der Schweiz, teilte sein Unternehmen Kühne und Nagel mit. Kühne hatte etwa 500 Millionen Euro mit Investments in René Benkos später zusammengebrochenen Signa verloren und stieg nach dem Signa aus beim Elbtower-Projekt in Hamburg ein. Kühne war unter anderem auch Großaktionär der Auermutter Lufthansa. Das waren die Nachrichten mit Cornelia Krebs. Zum Wetter.
6: Im Großteil Österreichs überwiegt auch heute Nachmittag der Sonnenschein. Im Bergland kommen zur Sonne aber allmählich wieder mehr Wolken. Und vom Tiroler Alpenhauptkamm über die Hohen Tauern bis ins obere Murtal können sich später dann auch einzelne Regenschauer und Gewitter bilden. Die Temperaturen erreichen 21 bis 28 Grad. Morgen dann ähnliche Temperaturen, aber größtenteils bewölkt und ein paar Regenschauer sowie einzelne Gewitter. Weitgehend trocken bleibt es vom Waldviertel bis ins Nordbayern.

0: 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Mark auf Radio Burgenland und viele werden sie schon hören. Ja, ticken, die Zeit, die rennt nämlich. Nicht mehr lang, dann heißt es für Schülerinnen und Schüler, Lehrerinnen und Lehrer, Schulbeginn. Yay, 2 Wochen noch, dann sind die Ferien vorbei. Aber wie legen Sie es an bis dahin?
1: Es wird noch lange geschlafen, es wird noch viel genossen, was wird erledigt, ja, Kleinigkeiten halt noch eingekauft, was man halt so für den Schulstart dann braucht noch.
2: Aber die Schule noch so weit wie möglich wegschieben?
1: Ja, also man versucht schon, die Ferien so lange auszudehnen, wie es halt geht.
3: Grundsätzlich habe ich noch keine Kinder, aber ich arbeite im Kindergarten und zurzeit sind halt die Vorbereitungen, damit wir einen guten Start in das Kindergartenjahr haben.
4: Neue Pausenboxen und Trinkflaschen und eigentlich nur viel schwimmen gehen, muss ich sagen.
2: Also wird schon auch noch gut die Freizeit ausgehen.
4: Ja, auf jeden Fall.
0: Ja, so soll es sein. Genießen Sie die Ferien, wenn Sie welche haben. Und dann kann sie nur top motiviert ins neue Schuljahr gehen.

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0: Bonnie M. Sunny auf Radio Burgenland. Am Montagnachmittag 13:30 ist es. Und damit zu den Schlagzeilen aus dem Burgenland.
1: Mit Christopher Iwanschitz, schönen Nachmittag. Den Kindergärten fehlt weiterhin Personal österreichweit und gleichzeitig steigt der Bedarf. Eine neue Förderung des Bildungsministeriums soll jetzt die Fortbildung erleichtern. Zur Zielgruppe gehören in erster Linie Assistenzkräfte. Ab kommenden Jahr werden 3 Millionen Euro zur Verfügung gestellt für die Weiterbildung, heißt es aus dem Bildungsressort. Wechsel an der Spitze des Aufsichtsrates des Energieversorgers Burgenland Energie. Aufsichtsratschef Johannes Serinik hat sein Mandat zurückgelegt. Die Funktion hat Anwalt Johannes Zink übernommen. Der 43-jährige Zink kündigt dann den Weg der Burgenland Energie Richtung Energieunabhängigkeit und Klimaneutralität weiter zu unterstützen. Und zum Sport: erfolgreiches Wochenende für Fußballlegionär Markus Kuster. Kuster feiert mit Winterthur in der zweiten Schweizer Liga einen 2:0-Sieg bei Rapperswil. In Polen holt Julius Erteltal ein 2:2 mit Wisla Krakau gegen Pogoń Szczecin. Zum Wetter.
0: Am Nachmittag dominiert meist die Sonne, die meisten Sonnenstunden gibt es dabei im Süden. Im Nord- und Mittelburgenland sind mehr Wolken da. Es bleibt trocken bei schwachem Wind und maximal 28 Grad. 23 Grad messen wir jetzt in Hornstein, 25 in Oberpullendorf und 26 Grad in Königsdorf. Morgen am Dienstag haben dann mehr die Wolken das Sagen. Von der Früh weg ist es oft grau am Himmel. Die Sonne zeigt sich eher selten. Dazu kann es auch ein bisschen regnen. Der Wind legt wieder zu. Die Werte liegen ähnlich wie heute bei maximal 27 Grad. 13.31 Uhr, der Radio Burgenland Verkehrsservice, und da geht's gut voran, da sind uns keine Störungen gemeldet worden.
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0: Wilfried. Icarus auf Radio Burgenland. Es ist jetzt 13.41 Uhr.
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0: Heute ab 17 Uhr heißt es wieder Western Feeling in Großpetersdorf im Lucky Town. Und es wird heute auch sportlich im Südburgenland. Um 17 Uhr gibt es in Eltendorf eine gemeinsame Radtour. Treffpunkt ist beim Gemeindeamt. Für alle Kinder von 3 bis 6 Jahren gibt es morgen am Dienstag eine Sommervorlesestunde. Los geht's um 10.30 Uhr im Literaturhaus Mattersburg. Und Sie können auch was Gutes tun in der Bezirksstelle des Roten Kreuzes Oberwart. Kann jeden Mittwoch von 15 bis 19 Uhr Blut gespendet werden.
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0: Milli Vanilli, Blame It on the Rain. Und gleich kommt noch eine Legende, die können wir in diesem Jahr sogar noch live in Österreich erleben.
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0: Das ist der großartige Bob Dylan, beehrt uns im November gleich dreimal, zweimal in Wien, einmal in Salzburg. Und auf Radio Burgenland müssen Sie nicht mehr so lange warten. Da kommt er mit Blowing in the Wind noch vor den Nachrichten um 2 Uhr.

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1: Am Mikrofon begrüßt sie Cornelia Krebs. In Linz ist der Legionellenausbruch noch nicht überstanden. Mittlerweile werden 2 Infektionsherde in der Stadt von den Behörden bestätigt. Legionellen können heftige und lebensbedrohliche Lungenentzündungen auslösen. 28 Menschen sind bereits erkrankt, 3 sind nach der Infektion gestorben. Vieles ist aber noch nicht aufgeklärt, berichtet Stefan Schnabel.
2: Etwa wo genau dieser 2. Infektionsherd in der Stadt ist? Aus der oberösterreichischen Landessanitätsdirektion ist zu hören, er befinde sich östlich der Linzer Stadtautobahn. Das deutet auf das Industriegebiet hin. Klar ist seit vergangener Woche der 1. Infektionsherd, eine Kühlanlage auf einem Stromnetzgebäude der Linz AG. Mittlerweile sei alles desinfiziert worden, sagt der Linzer Gesundheitsdirektor Ulrich Püschel.
3: Diese Anlagen wurden manuell gereinigt und auch mit Biozid behandelt. Es wurden alle Maßnahmen ergriffen, um die Bevölkerung in der unmittelbaren Umgebung, aber auch in Gesamt-Linz zu schützen.
2: Aus dem Büro der für Gesundheit zuständigen Landeshauptmann-Stellvertreterin Christine Haberlander von der ÖVP heißt es heute, dass übers Wochenende keine weiteren Erkrankungen gemeldet worden sind.
1: Die Staatsanwaltschaft Linz hat gegen den Freispruch für den Linzer Ex-Bürgermeister Klaus Luger von der SPÖ Berufung beim Oberlandesgericht angemeldet. Der ehemalige Stadtchef wurde am Freitag vom Vorwurf der Untreue im Zusammenhang mit der Brucknerhaus-Affäre nicht rechtskräftig freigesprochen. Die Staatsanwaltschaft hatte sich Bedenkzeit genommen. In Österreich geht das geplante verschärfte Sexualstrafrecht doch nicht heute in Begutachtung, wie von SPÖ-Chef Andreas Babler am Freitag angekündigt. Aus dem Justizministerium heißt es dazu lediglich, man werde den Koalitionspartnern einen Gesetzesentwurf vorlegen, dann sollen Verhandlungen beginnen. Die ÖVP wollte sich heute dazu nicht äußern, die Neos sind für eine Gesetzesverschärfung, fordern aber zusätzliche Maßnahmen, um die Verurteilungsrate zu erhöhen. Italien gedenkt heute des Erdbebens in Amatrice und anderen Orten Mittelitaliens vor 10 Jahren. Fast 300 Menschen sind damals gestorben. Es war allerdings erst der Beginn einer Erdbebenserie, die bis ins Jahr 2017 anhalten sollte. Der Wiederaufbau seit damals geht schleppend, berichtet Cornelia Wospanik.
4: Um 3.36 Uhr heute Nacht beginnt der Marsch durch die betroffenen Gemeinden.
5: Aduci Rosella.
4: In Amatrice wird es am Nachmittag eine große Gedenkveranstaltung geben, an der auch Regierungschefin Giorgia Meloni teilnehmen wird. Sie verspricht, der Wiederaufbau müsse nun endlich durchgeführt werden. Staatspräsident Sergio Mattarella pocht darauf. Tatsächlich leben 10 Jahre nach dem Beben immer noch 2000 Familien in Notunterkünften. Der Wiederaufbau ist erst zu 40% geschafft. Viele sind abgewandert, auch mangels Perspektiven. Amalia Cassini ist eine der wenigen Ausnahmen. Sie wolle hierbleiben und Amatrice wieder aufgebaut sehen.
1: Das waren die Nachrichten mit Cornelia Krebs. Zum Wetter.
6: In vielen Regionen geht es recht sonnig und warm durch den Nachmittag. Im Bergland kommen zur Sonne aber allmählich wieder mehr Wolken. Und vom Tiroler Alpenhauptkamm über die Hohen Tauern bis ins obere Murtal können sich später dann auch einzelne Regenschauergebiete bilden. 28 Grad ist jetzt in Kleinzicken, 20 in Fischbach. Morgen größtenteils bewölkt und ein paar Regenschauer sowie einzelne Gewitter. Vom Waldviertel bis ins Nordburgenland dagegen weitgehend trocken und etwas längere sonnige Phasen. Dazu sehr lebhafter Südostwind. So viel zum Wetter mit Jörg Stiebor.
7: 14.03 der Radio Burgenland Verkehrsservice und da geht's weiterhin überall zügig voran. Gute Fahrt wünsche ich.
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7: Was gleich die wohl berühmtesten Glorias der Musikgeschichte im Doppelpack gibt's. Da hätten wir einmal die Queen of Disco Gloria Gaynor mit Never Can Say Goodbye und die Queen of Latin Pop, Gloria Estefan. Ja, den Start macht jetzt aber keine Gloria, sondern eine Billie Joe Spears und Blanket on the Ground. Schönen Nachmittag. 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

0: Eigentlich liest man im Sommer ja oft gerne ein schönes Buch im Garten oder im Urlaub am Strand. Im Burgenland wird derzeit auch gelesen, aber der Wein. Ja, Sie haben sich nicht verhört. Es ist wahr, so früh wie eigentlich noch nie wird gelesen. So früh ist auch Tom Strommer in Purbach fleißig im Weingarten bei der Arbeit. Also es wird gelesen und auch, das habe ich schon gesagt, ist man fleißig im Weingarten bei Tom Strommer.
1: Wir sind mitten in die Weingärten, es ist ein Traum, super Wetter, aus super Qualität. Chardonnay haben wir noch nie so früh geerntet wie heuer. Also wir haben natürlich mit der Trockenheit auch massiv zu kämpfen gehabt, aber die Weingärten haben sich trotzdem tapfer geschlagen und wir gehen auf einen super, super Jahrgang aus. Die Wochen werden wir noch Sauvignon und Muscatella in den Keller bringen, schaut auch super aus.
0: Ja bitte, also da winkt was Schönes. Wir wünschen viel Kraft und gutes Gelingen.

Seilansperr auf Radio Burgenland und die Badewanne, das Eckerl auf der Couch, der Platz am Fenster. Ja, es gibt Orte, da kann ich gut nachvollziehen, warum man sich dort inspiriert fühlt. Aber das Abstellkammerl, naja, aber dort war offenbar sein Kreativplatz. Billy Swan hat die Nummer nämlich in seinem Abstellkammerl geschrieben. Anscheinend ein guter Ort für Inspiration. Vielleicht können Sie es selbst mal ausprobieren. Dort ein Bild malen oder was auch immer Ihnen einfällt. Diesen Riesenhit aus den 70ern gibt es gleich für Sie.

0: Damit zu den Schlagzeilen aus dem Burgenland.
1: Mit Christopher Iwanschitz, schönen Nachmittag. Bei Arbeiten an einer Stützmauer in Oberdorf im Bezirk Oberwart ist ein Arbeiter heute mit seinem Bagger umgekippt. Der 37-jährige Lenker stürzt dabei aus dem Bagger und wird mit einem Bein unter dem Arbeitsgerät, das 3,5 Tonnen wiegt, eingeklemmt. Die Feuerwehr ist mit 40 Einsatzkräften vor Ort und kann den Mann so schonend wie möglich befreien. Der Verletzte wird dann ins Oberwarter Krankenhaus geflogen. Warum der Bagger umgekippt ist, das ist noch unklar. Die Kürbisernte wird heuer aufgrund der Hitze und der Trockenheit geringer ausfallen als in den vergangenen Jahren. In manchen Bundesländern spricht man sogar von Totalausfällen. Ob die unterdurchschnittliche Ernte auch Auswirkungen auf den Ölpreis haben wird, das steht noch nicht fest. Und um 16 Uhr beginnt das dritte Spiel des Volleyball-Nationalteams der Frauen bei der EM in Tschechien. Nach 2 Niederlagen ist heute der Gegner die Ukraine. Das österreichische Team ist erstmals seit 51 Jahren bei der Endrunde der EM dabei. Zum Wetter.
0: Weiterhin gibt es einiges an Sonnenschein. Im Nord- und Mittelburgenland mischen sich immer wieder Wolken dazu. Im Süden gibt es bis am Abend aber die meiste Sonne. Die Höchstwerte liegen zwischen 24 und 28 Grad. Wir messen jetzt 27 Grad in Jennersdorf, 26 Grad in Lutzmannsburg und 25 Grad in Eisenstadt. Morgen am Dienstag geben dann die Wolken den Ton an. In der Früh ist es oft grau. Die Sonne schaut nur ab und zu vorbei, dazu kann es immer wieder ein bisschen regnen. Der Wind legt zu bei maximal 27 Grad, bleibt es aber ähnlich warm wie heute. 14.31 Uhr der Radio Burgenland Verkehrsservice und da geht es nach wie vor überall zügig voran. Gute Fahrt.
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0: Christel Stürmer auf Radio Burgenland und vielleicht kennen Sie das von sich selbst. Sie haben ein wirklich schönes Urlaubsplatzerl entdeckt. Das taugt Ihnen so sehr, dass Sie gleich jedes Jahr wieder hinfahren müssen. Und so geht es auch Familie Weinem aus Köln. Die kommt nämlich seit Jahrzehnten zu Familie Scheuhammer nach St. Margarethen.
1: Kann ich gar nicht erklären. Das ist einfach, aus Freunden wurde Familie. Wir sagen ja auch Tante und Onkel. Und also ich verbinde das ja hier mit Heimat. Man wartet schon das ganze Jahr drauf, endlich die Ferien hier zu verbringen. Und ja, sie fühlen sich alle hier sauwohl.
0: Sagt Jessica Sauer. Die kann sich ein Jahr ohne St. Margarethen also gar nicht mehr vorstellen. Mit ihrer Oma hat damals alles angefangen. Die ist nämlich 1943 aus Angst vor dem Krieg aus Deutschland nach St. Margarethen geflüchtet. Und dort hat sie sich mit Rosa Scheuhammer angefreundet.
2: Die hat sich so heimlich da gefühlt. Wie auch ihre Enkeltochter da sagt, sie fühlen sich da so zu Hause bei uns. Und das wird vielleicht an uns auch liegen, ich weiß schon nicht. Und die Freundschaft, die sind alle gerne in St. Margarethen. Und sag sie es, dass du St. Margarethen liebst.
1: Ja, eh.
0: Na, St. Margarethen kann man ja nur lieben. Ob für einen Kurzbesuch oder einen schönen Urlaub bei uns im Burgenland. Ja, da möchten wir halt da bleiben.

0: The Sunshine in Fifth Dimension. Und ja, von der Sonne jetzt zum Kontrastprogramm. Von Sonne und Wärme zu Winter und Kälte. Und dem Problem, dabei von A nach B zu kommen, ohne sich den Hintern abzufrieren. Döff und Taxi.
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1: Am Mikrofon begrüßt Sie Cornelia Krebs. Der Entwurf für das seit Jahren ausstehende Klimagesetz soll kommende Woche in Begutachtung gehen. Bis Ende 2027 will die Regierung einen Klimafahrplan vorlegen. Umweltökonomin Sigrid Stagel erhofft sich einen Plan mit ambitionierten und konkreten Zielen.
2: Der gut abgestimmt ist, der Sektorziele beinhaltet, der Sanktionen beinhaltet, denn die Kosten fallen sowieso an. Die Frage ist nur, werden sie unkoordiniert, ungeordnet an alle übertragen? In letzter Instanz, wenn es keinen Plan gibt, an alle Steuerzahler. Das ist die schlechteste Variante. Das Beste ist, dass man klare Signale sendet an diejenigen, die die Entscheidungen treffen, in Gemeinden, im Bund, in den Ländern, damit sie bessere Entscheidungen treffen können und damit wir uns die Folgekosten ersparen.
1: Sagt die Umweltökonomin Sigrid Stagel. Inmitten des russischen Angriffskriegs auf das Land feiert die Ukraine heute mit internationalen Gästen den 35. Jahrestag ihrer Unabhängigkeit. Zu diesem Anlass reisten unter anderem EU-Ratspräsident Antonio Costa und der britische Premierminister Andy Burnham nach Kiew. Ebenfalls heute hat die EU weitere 6,1 Milliarden Euro aus ihrem 90 Milliarden Euro Darlehen für die Ukraine freigegeben. Der niederländische öffentlich-rechtliche Sender Avro Tros hat heute erklärt, er werde den Eurovision Song Contest 2027 zum zweiten Mal in Folge boykottieren. Protestieren will man damit gegen die Teilnahme Israels angesichts der Lage im Gazastreifen und wegen des Fehlens klarer Regeln für den Ausschluss von Ländern, die in militärische Konflikte verwickelt sind. Neue Auseinandersetzungen zwischen Seenotrettern und Italien. Italiens Innenminister Matteo Piantedosi lässt das Rettungsschiff Sea-Watch 5 für 45 Tage festsetzen. Zudem wird eine Geldstrafe von 7.500 Euro verhängt. Die Seenotretter hätten sich nicht mit den Behörden koordiniert, so der Vorwurf. Cornelia Wospanik.
3: Es geht um einen Rettungseinsatz diesen Monat. Die Nichtregierungsorganisation wäre verpflichtet gewesen, auch die libyschen Behörden zu kontaktieren, so Italiens Innenminister. Rettungsaktionen müssten von Staaten koordiniert werden, nicht von NGOs, schreibt Matteo Piantedosi. Die Replik von Sea-Watch ist scharf. Die Libyer seien dieselben, die auf Sea-Watch schießen, sagt Italiensprecher Giacomo Zorzi.
4: Queste milizie sono le stesse che a maggio avevano aperto il fuoco contro la nostra nave.
3: Auch würden sie auf Migranten und andere Schiffe schießen. Im aktuellen Streit um die Rücknahme von Asylwerbern fordert Italien zudem, Deutschland möge alle von Sea-Watch geretteten Migranten aufnehmen, denn die Schiffe fahren unter deutscher Flagge.
1: Die Weltmeere sind so warm wie noch nie seit Beginn der Messungen im Jahr 1979. Die tägliche globale durchschnittliche Meeresoberflächentemperatur habe am vergangenen Samstag ihren höchsten jemals gemessenen Wert erreicht, teilte der Klimawandeldienst des EU-Programms Copernicus in Bonn mit. Der Rekord sei am 22. August mit einer Temperatur von 21,1 Grad aufgestellt worden. Das waren die Nachrichten mit Cornelia Krebs. Zum Wetter.
5: Der Nachmittag verläuft vielerorts recht sonnig und sommerlich warm. Im Bergland entstehen jetzt aber allmählich etwas mehr Wolken und zum Abend hin sind vom Tiroler Alpenhauptkamm bis zu den niederen Tauern dann noch einzelne Regenschauer und Gewitter möglich. 28 Grad hat es derzeit in Güssing, 21 in Mariapfarr. Morgen dann größtenteils bewölkt und ein paar Regenschauer sowie einzelne Gewitter, dazwischen ein wenig Sonne. Weitgehend trocken und windig im Nordosten. Höchstwerte zwischen 19 Grad vereinzelt in der Steiermark und 28 in Niederösterreich. So viel zum Wetter mit Jörg Stibor.
6: 15.03 Uhr der Radio Burgenland Verkehrsservice und da geht's überall ohne längere Verzögerungen voran. Gute Fahrt.
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6: Heute am 24. August. Es ist der 24. Heißt, bald hören wir wieder das. Ja, wenn in 4 Monaten Weihnachten ist. Ja, definitiv zu früh, finde ich, ist es aber jetzt noch. Dafür gibt es einen anderen Hit von George Michael. Wir starten in die Stunde mit Faith. Schönen Montag.

Boyzone, Picture of You auf Radio Burgenland, 2 Wochen vorm Ende der Sommerferien. Viele sind schon zurück aus dem Urlaub. Oder vielleicht haben sie sich den bis zum Schluss aufgehoben, so oder so. Es gibt die perfekte Nummer zum Vorfreude steigern, aber auch zum in Erinnerungen schwelgen, ist Gerd Steinbecker mit Die Sonne über dem Meer.

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0: Wenn Sie jetzt bei sich aus dem Fenster schauen, in den Garten, sehen Sie vielleicht auch dieses Bild. Es ist nicht grün, es ist alles braun. Wegen der großen Hitze und der Trockenheit. Und auch bei den Golfplätzen schaut es ähnlich aus. Da ist nichts mit grüner Rasenidylle. So auch beim Golfresort Stegersbach, der größten Golfanlage Österreichs, wo Christoph Hellmann einige Golferinnen und Golfer getroffen hat.
1: Ist braun das neue Grün am Golfplatz?
2: Ja, leider.
1: Wie wirkt sich das aufs Spiel aus? Was haben Sie da für Erfahrungen gemacht?
2: Natürlich nicht sehr gute, weil mit dem Eisen zu spielen ist es relativ schwierig, wenn der Boden so hart ist. Aber da können wir nichts machen, da müssen wir durch.
3: Natürlich, es ist um einiges schwieriger zu spielen, wenn das Ganze trocken ist, das Gras nicht so hoch ist. Wenn der Ball halt aufkommt oder irgendwas und es ist eine Schräglage oder irgendwas, kann halt sein, dass der Ball sofort einmal weg ist. Und siehst, wenn die Wiese ein grüner ist oder halt ein Gewächer, dann bleibt man halt einmal liegen oder irgendwo. Also das ist sicher mal viel schwieriger. Halt. Wir spielen mit den Bedingungen, die uns gegeben sind. Wir nehmen es in Kauf und machen das Beste draus.
0: Ja, man lernt nie aus. Vielleicht entwickelt ja der ein oder andere Profi sogar daraus auch einen neuen Spielstil. Schauen wir mal. Über die Bedingungen auf den Golfplätzen. Braun als neues Grün. Auch zu sehen. Bei Burgenland heute ab 19 Uhr in ORF 2.

0: Raising My Family. Steve Kekana auf Radio Burgenland am Montagnachmittag. 3:30 ist es und damit zu den Schlagzeilen aus dem Burgenland.
1: Mit Christopher Iwanschitz, schönen Nachmittag. Ein Feuerwehrmann aus dem Bezirk Oberpullendorf wird wegen Brandstiftung angezeigt und soll zugegeben haben, 3 Brände in Kalkgruben absichtlich gelegt zu haben. Die Brände waren relativ kleinflächig, verletzt wurde glücklicherweise niemand. Der 28-Jährige habe die Taten sofort gestanden, heißt es von der Polizei. Er wurde auf freiem Fuß angezeigt. Das Rote Kreuz ruft gegen Ende der Urlaubszeit wieder zum Blutspenden auf. Auch im Burgenland, österreichweit, werden täglich 1000 Blutkonserven benötigt. Die Lagerbestände sind niedrig, wie es vom Roten Kreuz heißt. Und Schachgroßmeister Dominik Horvath verteidigt seinen Staatsmeistertitel im Standardschach. Der Eisenstädter bleibt in 9 Runden ungeschlagen, holt 4 Siege, 5 Remis und setzt sich mit den meisten Spielpunkten durch. Für den 22-jährigen Eisenstädter ist es der 2. Titel seiner Karriere. Zum Wetter.
0: Mit einem Mix aus Sonne und Wolken geht es weiter am Nachmittag, vor allem im Nord- und Mittelburgenland. Im Süden sind im Vergleich weniger Wolken am Himmel. Es bleibt auf jeden Fall überall trocken, bei schwachem Wind und Höchstwerten von bis zu 28 Grad. Jetzt messen wir 26 Grad in Podersdorf, 26 auch in Unterpetersdorf und 27 Grad in Welten. Morgen am Dienstag bleibt es den ganzen Tag meist grau in grau. Von der Früh weg ziehen viele Wolken durch, zwischendurch kann es ein bisschen regnen. Die Sonne tut sich schwer. Die Werte liegen zwischen 21 und 27 Grad. 15.32 Uhr, der Radio Burgenland Verkehrsservice, und da geht's ohne längere Verzögerungen voran. Gute Fahrt.
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0: Middle of the Road, Soleil, Soleil auf Radio Burgenland. Und Sie sind auf der Suche nach der großen Liebe. Die Damen und Herren, die bei den Liebesgeschichten und Heiratssachen mitmachen. Heute in der 7. Ausgabe sind dabei August aus Niederösterreich, Christine und Friederike aus Salzburg, Hans und Alex aus der Steiermark und Eveline aus Kärnten. Also die Damen und Herren suchen heute. Und dann heißt's warten. Vielleicht auch auf die Liebe, auf den ersten Blick. Frage nach Neusiedl am See. Glauben Sie überhaupt an die?
1: Ja, zumindest auf eine Anziehung auf den ersten Blick. Ob daraus Liebe wird?
2: Nein, jetzt nicht mehr. Vielleicht gibt's es, aber ich glaube nicht dran.
3: Habe ich selbst schon erlebt, glaube ich auch wirklich fest dran, aber auch daran, dass es genauso schnell wieder kaputt gehen kann.
4: Ja, an das glaube ich auf alle Fälle. Weil es mir schon mal passiert ist und wenn man sich gleich weiterentwickelt, hat es sehr gute Chancen, aber das hängt von ganz vielen Faktoren ab.
5: Ja, das passiert immer wieder. Das ist mir auch passiert mit meiner Frau. Ich habe es gesehen und war sofort in sie verliebt.
0: Na bitte, also gut hinschauen heute um 20.15 Uhr in ORF 1 bei den Liebesgeschichten und Heiratssachen. Epper ist ja dann auch für Sie die große Liebe dabei.

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1: Am Mikrofon begrüßt sie Cornelia Krebs. US-Finanzminister Scott Bessent bezeichnet die bisherigen Sanktionen gegen den Iran als noch nie dagewesene finanzielle Offensive. Heute will er auf einer Pressekonferenz die nächsten Schritte im Wirtschaftskonflikt verkünden. Mehr von Lorenz Wildner.
2: Die USA treten nach den Worten von Finanzminister Bessent in die Endphase des Irankriegs ein. Demnach beginnt heute die größte finanzielle Offensive, die jemals gegen einen Gegner mobilisiert wurde. Im Laufe des Tages sollen auf einer Pressekonferenz die härtesten Sanktionen der Geschichte gegen den Iran vorgestellt werden, so Bessent. Ziel der USA sei es, jede wirtschaftliche Lebensader zu durchtrennen, die das iranische Regime am Leben erhalte. Der Iran reagiert mit Warnungen an seine ölreichen Nachbarländer. Jedes Land, das sich den USA anschließe, werde als Feind betrachtet, verkündet Sicherheitsratschef Rezaei. Zudem blockiert der Iran weiterhin den Schiffsverkehr durch die strategisch wichtige Straße von Hormus und fordert, dass Schiffe nur eine vom Iran festgelegte Route nehmen.
1: Zu einem tragischen Unfall ist es in der vergangenen Nacht in St. Margarethen an der Raab im Bezirk Weiz in der Steiermark gekommen. Ein Jugendlicher stürzte beim Carsurfing von einem fahrenden Auto und wurde dabei lebensgefährlich verletzt. Stefan Holzmeister berichtet.
3: Eine Gruppe Jugendlicher trifft sich in der Nacht auf dem Parkplatz eines Supermarktes. Die fünf Burschen kommen dort auf die fatale Idee, Carsurfing auszuprobieren. Dabei stellen sich die Jugendlichen auf die Stoßstange des Autos und halten sich an der Dachreling fest, während der Lenker einige Runden am Parkplatz fährt. In einer Kurve verliert ein 16-jähriger Oststeirer plötzlich den Halt. Er stürzt auf den Asphalt und bleibt bewusstlos mit einer stark blutenden Kopfwunde liegen. Seine Freunde leisten erste Hilfe und alarmieren die Rettung. Ein Notarzt versetzt den schwerstverletzten Jugendlichen noch am Unfallort in künstlichen Tiefschlaf. Danach wird der 16-Jährige mit dem Rettungshubschrauber in die Grazer Kinderchirurgie gebracht. Dort kämpfen die Ärzte seither um sein Leben.
1: In der Nähe des Flugplatzes Krems-Gneixendorf in Niederösterreich sind am Vormittag zwei Kleinflugzeuge in rund 350 Metern Höhe kollidiert und abgestürzt. Die beiden Piloten, 36 und 70 Jahre alt, sind ums Leben gekommen. Die beiden Maschinen gerieten in Brand und wurden von der Feuerwehr gelöscht. 160 Einsatzkräfte waren im Einsatz. In den beiden Fliegern, eines davon eine Segelflieger-Zugmaschine, gab es neben den jeweiligen Piloten keine weiteren Insassen. Nur wenige Tage alte Kraken und ein ausgewachsenes Weibchen sind heute im Meer vor der norditalienischen Badeortschaft Cesenatico freigelassen worden. Sie sollen dabei helfen, die Ausbreitung der Blaukrabbe in der Adria einzudämmen. Diese invasive Art belastet das ökologische Gleichgewicht im Meer und hat in den vergangenen Jahren schon erhebliche wirtschaftliche Schäden für die Fischerei verursacht. Das waren die Nachrichten mit Cornelia Krebs. Zum Wetter.
4: Im Großteil Österreichs bleibt es auch in den nächsten Stunden recht sonnig und sommerlich warm. Im Bergland gibt es aber teilweise etwas dichtere Wolken und vom Tiroler Alpenhauptkamm bis zu den niederen Tauern sind allmählich einzelne Regenschauer und Gewitter möglich. 29 Grad hat es in Bad Radkersburg, 22 in Damsweg. Morgen dann größtenteils bewölkt und ein paar Regenschauer sowie einzelne Gewitter, dazwischen ein wenig Sonne. Im Nordosten dagegen weitgehend trocken, etwas längere sonnige Phasen und sehr lebhafter Südostwind. So viel zum Wetter mit Jörg Stiebauer.
5: 16:03 der Radio Burgenland Verkehrsservice. Im Burgenland geht's gut voran. In Wien ist ein Unfall passiert. Im 10. Bezirk auf der Grenzacker Straße Richtung Laxenburger Straße. Hier melden Radio Burgenland Hörer ab dem Verteilerkreis Favoriten 15 Minuten Zeitverlust nach einem Unfall bei der Daumegasse.
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5: Es ist eine nach Jahrzehnten immer noch spannende Frage. Um wen geht es in dieser musikalischen Liebesabrechnung? Ist es Hollywood-Legende Warren Beatty? Oder doch Mick Jagger? Hat Carly Simon noch nicht verraten. Sie sagt, wenn es kein Geheimnis mehr ist, redet keiner mehr drüber. Naja, hier gibt es die Nummer gleich einmal für Sie. Den Start machen noch Genesis. Mein Name ist Julia Paus. Wünsche einen schönen Montag.

0: You're So Vain, Carly Simon auf Radio Burgenland heute am 24. August. Und nicht diesen Song, sondern diesen hören wir heute in 4 Monaten wieder. Da ist Heiliger Abend. Da stehen in den burgenländischen Häusern und Wohnungen wieder die geschmückten Christbäume. Ja, so schön. Aber wie geht's denen eigentlich nach diesen heißen Wochen? Sabine Lentsch besucht Birgit Fürsatz auf der Christbaumplantage in Seegraben.
1: Wir haben sehr viel Trockenheit erlebt, ganz heißer Sommer mit vielen Spitzenwerten. Ja, war schon ein herausforderndes Jahr für uns als Menschen, als Christbaumzüchter, aber natürlich auch für unsere Bäume.
2: Wenn man so jetzt wie wir durch die Baumreihen schaut und geht, schaut soweit alles gut aus.
1: Die sind grün, die großen Bäume vertragen das auch ein bisschen besser. Die kleineren vertragen die enorme Hitze und die Trockenheit weniger gut. Also da haben wir wirklich viel Ausfall gehabt.
2: Heute sind es genau noch 4 Monate bis Weihnachten. Was brauchen denn die Bäume bis zum Heiligen Abend noch?
1: Natürlich wäre Regen gut, es wäre Abkühlung natürlich gut. Der Herbst ist in Sicht, also wir hoffen doch auf einen frischen Herbst, auf einen nassen Herbst auch. Ich glaube, es kann gar nicht genug regnen. Also das wäre die große Hoffnung natürlich, ja.
2: Es geht sich aus mit den burgenländischen Christbäumen bis Weihnachten?
1: Der Verkauf 2026 ist mit Sicherheit kein Problem. Es gibt genug Bäume. Es wird.
2: Ihr Weihnachtswunsch für die Christbäume?
1: Meine Christbäume würden sich sicher Schneedecke wünschen. Ich glaube, es wäre schon gut, wenn wir mal richtig einen Winter hätten. Das würde den Pflanzen, die in unseren Breitengraden angesiedelt sind, bestimmt allen helfen.
2: Dann genießen wir noch die letzten Sommertage und dann hoffen wir auf Regen und Schnee.
1: Ja, genau so. Ja.

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0: Teach Your Children, Stills, Nash, Crosby & Young. Am Montagnachmittag, es ist 16:30 genau.
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2: Mit Christopher Iwanschitz. Ein 37-jähriger Mann ist heute mit seinem Bagger umgekippt. Geschehen ist das Ganze in Oberdorf im Bezirk Oberwart. Der Lenker wird schwer verletzt. Thomas Brunner, der Mann, stürzt aus dem Bagger und wird dann mit seinem Bein eingeklemmt.
3: Als der Bagger umkippt, stürzt der Lenker aus dem Fahrzeug und klemmt sich sein Bein unter dem 3,5 Tonnen schweren Gefährt ein. Der Unfall passiert heute in Oberdorf bei Arbeiten an einer Stützmauer. Die Feuerwehr rückt mit 40 Einsatzkräften aus, um den 37-jährigen Baggerlenker zu befreien. Sie sichern zuerst den umgestürzten Bagger, um ein weiteres Umkippen zu verhindern und heben ihn dann mit dem Teleskoplader und hydraulischem Rettungsgerät kontrolliert an. Der 37-jährige Baggerlenker wird schwer verletzt ins Krankenhaus nach Oberwart geflogen. Warum der Bagger umgekippt ist, steht aktuell noch nicht fest.
2: Glücklicherweise glimpflich ausgegangen ist eine Aktion einer Mutter in der Stadt Oberwart. Die Feuerwehr hat heute ein Kleinkind aus einem versperrten Auto befreit. Das Kleinkind ist auf dem Parkplatz eines Supermarkts in einem PKW eingeschlossen gewesen. Die Feuerwehr konnte das Kind aber rasch befreien. Die Mutter wollte laut der Feuerwehr gerade zum Beifahrersitz gehen, um das Kind aus dem Auto zu holen, als sich der Wagen plötzlich versperrt hat, obwohl der Schlüssel noch im Zündschloss gesteckt ist. Wie gesagt, dem Kleinkind geht's gut, es ist unversehrt geblieben. Und jetzt zum Sport. Das Basketball-Nationalteam trainiert aktuell in Wien für die diese Woche beginnende EM-Qualifikation. Als einziger Spieler der Oberwart Gunners ist Florian Köppel dabei, der seine ersten Spiele in der EM-Qualifikation bestreiten wird. Michael Gutmann.
4: Florian Köppel hat in der Vorsaison mit starken Leistungen im Trikot der Oberwart Gunners auf sich aufmerksam gemacht und möchte seine Stärken jetzt auch im Nationalteam einbringen.
5: Letzte Saison habe ich auf jeden Fall einen Schritt nach vorne gemacht. Meine Qualität als Dreier.

0: Schütze auf jeden Fall, sage ich mal, erweitert und noch verbessert.
1: Das Nationalteam zeigt sich im Vergleich zu den letzten Spielen in der WM-Quali wieder deutlich verändert. Trotzdem soll gegen Zypern auswärts und gegen Nordmazedonien ein Sieg gelingen.
0: Natürlich, nach Zypern wollen wir hingehen und zu gewinnen. Und ich glaube auch, dass die Chance riesengroß ist, dass wir da erfolgreich sein können.
1: Sagt Florian Köppel. Für ihn ist ein Auftritt in der Nationalmannschaft nicht nur eine sportliche Auszeichnung.
0: Also für mich ist natürlich wirklich eine super Sache, vor allem eine Riesenehre dabei zu sein. Weil ich glaube, es ist einfach eine internationale Bühne, wo du dich selber als Spieler präsentieren kannst. Und ich glaube, dass das einfach eine Riesenchance ist.
1: Österreich spielt am Donnerstag auf Zypern und am Sonntag in Wien gegen Nordmazedonien.
2: Danke, Michael Gutmann, und jetzt der Blick aufs Wetter.
3: In den nächsten Stunden werden die Wolken langsam mehr. Am Abend und in der Nacht bleibt es auch oft bewölkt. Es kann aber auch klare Phasen geben. Es kühlt ab auf 17 bis 13 Grad. Wir messen jetzt noch 27 Grad in Parndorf, 25 Grad in Pilgersdorf und 28 Grad in Königsdorf. Morgen am Dienstag dominieren dann die Wolken. In der Früh ist es schon oft grau, die Sonne schaut nur ab und zu vorbei. Dazu kann es immer wieder ein bisschen regnen. Der Wind legt zu, bei maximal 27 Grad bleibt es aber ähnlich warm wie heute. 16.33 Uhr, der Radio Burgenland Verkehrsservice. Stau momentan in der Eisenstädter Innenstadt bzw. bei den Stadtein- und Ausfahrten und auf der B50 bei Parndorf. Und Wien, auf der Tangente Richtung Kagran gibt es einen Plus von 30 Minuten zwischen dem Lahrbergtunnel und dem Handelskai vor einer seit kurzem geräumten Unfallstelle. Stau gibt es auch rund um den Verteilerkreis Favoriten.
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5: Es liegt doch auf der Hand, es war mit Bock und Rollmusik nicht immer leicht.

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0: 7 Seconds, Nene Cherry, Yusundur. Auf Radio Burgenland, heute am 24. August. Wir waren in dieser Stunde schon bei den Christbäumen, weil 4 Monate noch bis Weihnachten. Und die ersten Anzeichen sind auch schon da in den Supermärkten. Alle Jahre wieder kehren sie im August ein, die Lebkuchen. Und da greifen einige auch schon zu. Wer will, wer mag?
1: Nein, weil für Weihnachten ist, das interessiert mich im Sommer nicht.
2: Ich habe da keine Bedenken dabei. Je früher, desto besser, weil vor Weihnachten ist eh keine mehr.
3: Sowas kommt frühestens bei mir zur Adventzeit.
4: Schmeckt immer geil. Muss man nicht unbedingt nur zu Weihnachten kaufen.
0: Ja, ein Thema, bei dem die Meinungen auseinandergehen. Und Ihre Meinung dazu ist gefragt, gerne auch als Sprachnachricht per WhatsApp unter 026 82 6 46 00 zu hören. Dann morgen in Guten Morgen Burgenland ab 5.

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1: Willkommen zum Journal um 5. Das sind unsere Themen. Diskussionen um Spritpreisbremse, Unabhängigkeitstag in der Ukraine. Zwei Kleinflugzeuge kollidieren in Niederösterreich. Zum Journal um 5 begrüßt sie Cornelia Krebs. Mitte, Ende August, also Anfang kommender Woche, läuft die Spritpreisbremse der Regierung aus. SPÖ-Klubobmann Philipp Kucher fordert eine Verlängerung. Aus seiner eigenen Partei gibt es dazu aber Skepsis. Und auch die ÖVP hält davon nichts, wenn auch aus anderen Gründen. Viktoria Waldecker berichtet.
2: Im April hat die Regierung die Spritpreisbremse eingeführt. Seit Juni läuft sie in abgespeckter Form. Die Mineralölsteuer wird zwar weiterhin gesenkt, die Gewinne von Mineralölkonzernen werden aber nicht mehr beschränkt. Die Spritpreisbremse in dieser Form weiterzuführen, hält Finanzminister Markus Marterbauer von der SPÖ für wenig sinnvoll.
3: Die hat ja zuletzt nur mehr 1 bis 2 Cent pro Liter gebracht. Ohne die Margenbegrenzung bin ich ein bisschen skeptisch.
2: Auch Wirtschaftsminister Wolfgang Hartmannsdorfer von der ÖVP lehnt die Verlängerung der Spritpreisbremse ab. Er hat dabei aber die Unternehmen im Auge. Staatliche Eingriffe in den Markt dürften kein Dauerzustand werden. Das setze kleine und unabhängige Tankstellen unter Druck. Es sei bereits sichergestellt, dass Preissenkungen am internationalen Markt an der Zapfsäule weitergegeben werden müssten, so der Wirtschaftsminister.
1: Inmitten des russischen Angriffskriegs hat die Ukraine den 35. Jahrestag ihrer Unabhängigkeit gefeiert. Zu diesem Anlass reisten unter anderem EU-Ratspräsident Antonio Costa und der britische Premierminister Andy Burnham nach Kiew. Auch Staats- und Regierungschefs aus Luxemburg, Moldau und Estland kamen. Ansgar Gersmann berichtet.
4: Zum Unabhängigkeitstag appelliert der ukrainische Präsident.
5: Шановні
4: Im Moment sei die Lage für uns alle wirklich sehr schwierig, sagt Volodymyr Zelensky angesichts des russischen Angriffskrieges. Der Präsident fordert die Verbündeten auf, der Ukraine alles zu geben, was sie braucht, um den Krieg zu beenden. Zu den Feierlichkeiten in Kiew ist auch Andy Burnham gekommen. Der neue britische Premier sichert dem Land Militärhilfe zu und will ihm die Produktion von weitreichenden Marschflugkörpern mit britischer Technologie ermöglichen. Die EU genehmigt neue Rüstungshilfen im Wert von rund 6 Milliarden Euro. Die Mittel seien für Flugabwehrsysteme, Raketen, Munition und Radaranlagen vorgesehen.
1: Norwegen geht in der Energiepolitik auf Konfrontationskurs zur EU. Das skandinavische Land will ungeachtet der Haltung der EU an seinen Plänen zur Öl- und Gasförderung in der arktischen Barentssee festhalten, hieß es heute aus dem norwegischen Energieministerium. Angesichts der geopolitischen Sicherheitslage und der Ressourcenknappheit diene eine fortgesetzte Aktivität in der Barentssee sowohl norwegischen als auch europäischen Interessen, hieß es. Die EU befürwortet aus Umweltschutz Gründen ein Verbot neuer Bohrungen in der Arktis. Im festgefahrenen Handelskonflikt zwischen den USA und Kanada lässt US-Präsident Donald Trump die Situation erneut eskalieren. Ab dem 1. Jänner 2027 will er die Importabgaben für Autos, große und kleine Lastwagen, Autoteile und Stahl auf 50% erhöhen, wie er auf seiner Plattform Truth Social mitteilte. Wie in der Vergangenheit könnten Unternehmen die Zölle umgehen, indem sie in den USA produzierten, hieß es weiter. In Langenlois im Bezirk Krems in Niederösterreich sind heute am Vormittag zwei Kleinflugzeuge miteinander kollidiert. Beide Piloten sind dabei ums Leben gekommen. Der Einsatz läuft nach wie vor. Kurz nach 9 Uhr wurde ein Segelflieger von einem Zugflugzeug in die Luft gebracht. Danach ist die Schleppmaschine eine Kurve geflogen und mit einem anderen Flugzeug kollidiert. Vom Unfallort berichtet für uns Niklas Wager.
6: Die große Herausforderung der vergangenen Stunden ist es gewesen, die Pyrotechnikkapseln der Selbstrettungssysteme zu finden. Gegen 15 Uhr ist das schließlich gelungen. Sie sind nun sicher gesprengt worden. Die Feuerwehr hat zuvor noch für Brandsicherheit gesorgt, erzählt Einsatzleiter Helmut Modl.
7: Wir haben in der Umgebung die Wiese, die Sie, wie Sie sehen, sehr dürr ist, benetzt, ausreichend mit Wasser, damit in der Brand- oder Glutnester einzelne sich nicht weiter verbreiten können.
6: Die beiden verstorbenen Männer sollen sehr erfahrene Piloten gewesen sein, das erzählt ein Kollege vom Flugplatz Kneixendorf. Der ist nun übrigens für die nächsten 2 Tage aus Trauer geschlossen worden. Die Absturzstelle ist jedenfalls weiterhin großräumig abgesperrt. Der Einsatz wird wohl noch bis in die späten Abendstunden andauern.
1: Das war das Journal um 5 mit Cornelia Krebs. Zum Wetter.
8: In vielen Regionen geht der Nachmittag recht sonnig und sommerlich warm zu Ende.
5: Im Bergland gibt es aber teilweise dichtere Wolken und vom Tiroler Alpenhauptkamm bis zu den niederen Tauern bilden sich vereinzelt Regenschauer und Gewitter. Morgen Dienstag ist es dann größtenteils bewölkt und vorübergehend ziehen ein paar Regenschauer über einzelne Gewitter durch. Dazwischen kann sich die Sonne zeigen. Weitgehend trocken bleibt es im windigen Nordosten und auch in Vorarlberg regnet es tagsüber kaum noch. Höchstwerte zwischen 19 Grad in einzelnen Tälern und 28 in Niederösterreich. So viel zum Wetter mit Jörg Stiebor.
8: 5:05, der Radio Burgenland Verkehrsservice. Im Burgenland geht's gut voran. In Niederösterreich ist ein Unfall passiert auf der A2 der Südautobahn Richtung Wien. Zwischen Wiener Neudorf und dem Knoten Vösendorf gibt's bereits Stau und 20 Minuten mehr Fahrzeit. Zwei Fahrstreifen sind hier gesperrt, es geht links vorbei. In Wien staut's auf der Tangente Richtung Kagran. Ein Plus von 20 Minuten haben sie zwischen Hansungkurve und Praterbrücke und Richtung Graz dauert es eine Viertelstunde länger ab Stadlau. Und Stau auch auf der Altmannsdorfer Straße stadtauswärts, der Brigitte-Nauer-Lände und auf der Weißgerber-Lände.
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8: Und dem Besten von Tina Turner. Wortwörtlich. Weiter geht's mit The Best. Einen schönen Montagnachmittag wünsche ich.

0: Weil er gerne im Einsatz ist, soll ein 28-jähriger Feuerwehrmann mehrere Brände im heurigen Sommer gelegt haben. Thomas Brunner, Top-Thema bei dir im Burgenland heute.
1: In Kalkgruben im Bezirk Oberpullendorf, da soll der 28-Jährige gleich mehrfach mit Feuer hantiert und ganze Hänge in Brand gesteckt haben. Auch beim Löschen war der Mann dann ganz vorne dabei. Eine absurde Geschichte, die gibt es heute am Abend im Burgenland heute zu sehen. Und Julia, kurz vor fünf ist der Song gelaufen, jedes Jahr Jesolo. Mhm. 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
0: 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Wo sonst? Wo ist es schöner als im Burgenland?
1: Absolut.
0: Ne?

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4: Wie viele Ampeln hat die Innenstadt, die uns beide heute gefesselt hat, das mit dir, mir und Jack.

0: Kopenhagen. Alle Achtung, am Montagnachmittag 17:30 ist es.
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2: Mit Christopher Iwanschitz einen schönen Nachmittag. Weil er gerne im Einsatz war, soll ein 28-jähriger Feuerwehrmann in diesem Sommer gleich mehrfach Brände gelegt haben. Das berichtet die Kronenzeitung heute. Die Polizei bestätigt diesen Bericht. Auch beim Löschen dieser Brände war der junge Feuerwehrmann in seinem Heimatort Kalkgruben dann ganz vorne dabei, so Viktoria Kreuer von der Polizei.
3: Im Zuge der Ermittlungen stellte sich heraus, dass ein Feuerwehrmann selbstständig immer wieder den Notruf wählte und auch bei den Löscharbeiten als erster das vor Ort war.
2: Drei Brände soll der Verdächtige gestanden haben. Die Brände waren relativ kleinflächig. Verletzt wurde niemand. Der 28-Jährige hat die Taten sofort gestanden, wie es heißt, und er wurde auf freiem Fuß angezeigt. Wechsel an der Spitze des Aufsichtsrates des Energieversorgers Burgenland Energie. Der 74-jährige Aufsichtsratschef Johann Serinik hat sein Mandat zurückgelegt. Die Funktion hat Anwalt Johannes Zink übernommen. Der 43-jährige ist bereits seit mehr als einem Jahr im Aufsichtsrat. Kritisiert wird diese Besetzung von FPÖ und ÖVP. Beide kritisieren die Distanz zum Eigentümer. Und damit noch zum Pilotprojekt auf der Mattersburger Straße, einer der wichtigsten Einfahrtsstraßen der Landeshauptstadt Eisenstadt. Dort wird aktuell ein neues Verkehrskonzept getestet. Zwischen den Kreisverkehren gibt es pro Fahrtrichtung statt zwei jetzt nur einen Fahrstreifen. So sollen Fußgänger besser queren können. Viele befürchten dadurch allerdings längere Wartezeiten und Staus, wie Raffaella Pint berichtet.
4: Heute früh war es auf der Mattersburger Straße recht ruhig, der Verkehr überschaubar. Weil die Straße jetzt aber pro Fahrtrichtung einspurig verläuft, befürchten viele, dass sich die Situation zuspitzt, wenn die Sommerferien enden.
5: Also bald die Schule anfangen, wird da sehr viel los sein, beziehungsweise wenn der Urlaub aufhört.
6: Und das finde ich eigentlich richtig, dass die Fußgänger überqueren können, die Straße und so. Ne? Finde ich gut.
7: Momentan, wenn nicht so viel Verkehr ist, ist meine Erfahrung, geht es. Ich fürchte nur, wenn dann die Schule wieder beginnt und alle arbeiten sind, dass es sich da sehr viel stauen wird.
4: Stau soll eigentlich vermieden werden, sagt Sabine Kaulich vom Kuratorium für Verkehrssicherheit. Ziel ist es, dass der Verkehr gleichmäßiger verläuft und sich so der Stau vor den Kreisverkehren reduziert. An 6 Stellen sind Querungsmöglichkeiten für Fußgängerinnen und Fußgänger geschaffen worden. Genaue Messungen sollen zeigen, wie sich der Verkehr entwickelt.
8: Es werden Geschwindigkeitsmessungen durchgeführt, es werden Konfliktbeobachtungen durchgeführt, wir schauen uns die Gehlinien an und natürlich auch die Rückstaulängen. Und natürlich werden auch andere sozusagen Ausweichrouten, die eventuell genommen werden können, genau unter die Lupe genommen.
4: Das Pilotprojekt wird von Land, Stadtgemeinde und KfV durchgeführt und dauert 3 Monate.
2: Raffaella Pint hat berichtet und wir kommen jetzt noch einmal zum Wetter.
0: Am Abend und in der Nacht ziehen einige Wolkenfelder durch, zeitweise ist der Himmel aber auch klar. Bei nur wenig Wind kühlt es ab auf 17 bis 13 Grad. Wir messen jetzt noch 26 Grad in Oberwart, 26 auch in Lutzmannsburg und 27 Grad in Golz. Morgen am Dienstag haben dann mehr die Wolken das Sagen. Von der Früh weg ist es oft grau am Himmel, die Sonne zeigt sich eher selten. Dazu kann es auch ein bisschen regnen. Der Wind legt wieder zu, die Werte liegen ähnlich wie heute bei maximal 27 Grad. 17.33 Uhr der Radio Burgenland Verkehrsservice und auf den Straßen im Burgenland geht es ohne längere Verzögerungen voran, auch in Niederösterreich A2 Südautobahn Richtung Wien. Ist die Unfallstelle zwischen Mödling und dem Knoten Vösendorf geräumt, sind wieder alle Fahrstreifen frei. Und auch der Stau zurück bis vor Wiener Neudorf löst sich nach und nach auf. In Wien dauert es auf der Tangente noch 10 Minuten länger Richtung Kagran, zwischen Labergtunnel und Handelskei und Stau auch auf der Weißgerberlände wegen einer Baustelle.
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0: Musik aus Österreich, Reinhard Fendrich mit zwischen 1 und 4 und zwischen 8:45 und 9:45 gibt es heute großes ORF-Sommerkino. Und da geht's ab nach Paris. Eine erfolgreiche Moderedakteurin will dort die Fleischhauerei ihres verstorbenen Vaters nicht weiterführen, aber dessen bester Mitarbeiter will sie für den Traditionsbetrieb gewinnen.
1: Was ist jetzt? Machen wir auf?
2: Ich hab doch gesagt, dass wir nicht aufmachen. Das war's.
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2: Ja, ich hab auch einiges zu sagen.
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0: Ja, während nicht nur eine Tür zuknallt, sondern zwei Welten aufeinander prallen, beginnt's zwischen den beiden auch zu knistern. 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

0: Queen of Pop, Madonna, Material Girl auf Radio Burgenland. Und noch vor den Nachrichten um 6 gibt es jetzt einen Song von Udo Jürgens für alle lieben Nachbarn, die, während sie auf Urlaub waren, ganz brav den Garten oder die Balkonpflanzen gegossen haben.
1: Vielen Dank für die Blumen.
0: Ah, wir sagen Danke.
1: Vielen Dank
0: für die Blumen, fürs Aufpassen. Udo Jürgens gibt's gleich noch vor 18 Uhr.
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1: Die Nachrichten mit Matthias Schmelzer. Beim geplanten Klimagesetz der Regierungskoalition sind weiter viele Punkte offen. Derzeit liegt nicht einmal ein Entwurf auf dem Tisch. Während besonders aus der Industrie Widerstand kommt, will die SPÖ Tempo machen. Volker Obermeier berichtet.
2: Das geplante Klimagesetz soll so rasch wie möglich in die Begutachtung gehen, so SPÖ-Umweltsprecherin Julia Herr. Das Ziel Klimaneutralität im Jahr 2040 nennt sie ambitioniert.
3: Der Hitzesommer hat gezeigt, mehr Klimaschutz bringt für uns alle mehr Lebensqualität.
2: Bis Ende kommenden Jahres soll es einen klaren CO2-Einsparungsplan geben, mit Vorgaben etwa für den Verkehr. Die ÖVP will die Klimaneutralität bis 2040 etwa von der wirtschaftlichen Entwicklung abhängig machen und Wirtschaftsminister Wolfgang Hartmannsdorfer warnt vor einer Deindustrialisierung.
4: Das Klima schützen wir nicht durch Abwanderung.
2: Die Oppositionsparteien FPÖ und Grüne haben die Regierung erneut wegen des geplanten Klimagesetzes kritisiert. Den einen geht es zu weit, für die anderen werde es zu wenig wirken.
1: Anfang nächster Woche läuft die Spritpreisbremse aus. SPÖ-Klubobmann Philipp Kucher ist für eine Verlängerung. Skeptisch sind hingegen SPÖ-Finanzminister Markus Matterbauer und ÖVP-Wirtschaftsminister Wolfgang Hartmannsdorfer. Heute vor 35 Jahren hat das ukrainische Parlament die Unabhängigkeit des Landes erklärt. Aus diesem Anlass wurde heute der Widerstandswille der Ukraine gegen den russischen Angriffskrieg beschworen, auch vom ukrainischen Botschafter in Österreich, Wassil Chimenetz.
5: Die Ukraine verteidigt ihre eigene Zukunft. Die Ukraine verteidigt auch das Völkerrecht, aber die Ukraine verteidigt auch Frieden und Sicherheit in Europa. Das verstehen immer mehr Menschen auch in Europa. Und deswegen helfen sie und deswegen auch unterstützen sie die Ukraine.
1: Auf der Südbahnstrecke in Wien ist es am Nachmittag zu einem größeren Zwischenfall gekommen. Ein Zug ist über ein Metallteil gefahren. Die Strecke zwischen Wien-Meidling und Liesing war gesperrt. Mittlerweile ist sie teilweise wieder freigegeben worden. Details von Julia Korponei-Pfeiffer.
6: Ein Railjet hat gegen 14.20 Uhr ein Metallteil auf den Gleisen überfahren und musste gestoppt werden. Die Strecke wurde gesperrt. Rund 220 Fahrgäste wurden von der Feuerwehr aus dem Zug geleitet und in Ersatzbusse gebracht. Mittlerweile ist der Bereich wieder freigegeben. Judith Winder von den ÖBB.
7: Im Bereich der Haltestelle Wien-Hetzendorf hat ein Railjet von Wien auch nach Wien ein Metallteil überfahren, weshalb es hier zu Einschränkungen gekommen ist. Die Strecke ist schon wieder freigegeben, aber es kann eben noch laufend ein bisschen zu Einschränkungen kommen.
6: Der Fernverkehr wird aktuell noch bis 19 Uhr über die Pottendorfer Linie umgeleitet. Woher das Metallteil gekommen ist, wird derzeit untersucht.
1: Das waren die Nachrichten mit Matthias Schmelzer. Zum Wetter.
8: Es geht durch einen überwiegend sonnigen und warmen Montagabend. Einzelne gewitterige Regenschauer sind jetzt und in den nächsten Stunden vor allem vom Tiroler Alpenhauptkamm über Osttirol und die Hohen Tauern bis in die westliche Obersteiermark dabei. Morgen geht's dann wechselhafter weiter als heute. Von Italien her breiten sich einige Wolken und ein paar Regenschauer sowie Gewitter auf Österreich aus. Die Temperaturen erreichen morgen, ähnlich wie heute, 21 bis 28 Grad. Am wärmsten und am längsten sonnig ist es morgen in und um Niederösterreich. So viel zum Wetter von Georg Brack.
9: 18.03 Uhr, der Radio Burgenland Verkehrsservice B51 Neusiedlerstraße. Die Ortsdurchfahrt von Frauenkirchen ist für Bauarbeiten von 18 Uhr bis 6 Uhr früh gesperrt. Eine Umleitung ist eingerichtet. Und in Wien auf der Tangente Richtung Kagran staut es noch ein Plus von 15 Minuten im Abendverkehr, haben Sie zwischen dem Lahrbergtunnel und dem Handelskai.
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1: Am Mikrofon Eva Liebentritt. Weiter warten heißt es beim neuen Sexualstrafrecht. Die SPÖ will ja eine Verschärfung durchsetzen nach dem Prinzip nur Ja heißt Ja. Demnach sollen sexuelle Handlungen nur dann als einvernehmlich gelten, wenn beide Seiten davor ausdrücklich zustimmen. Das Gesetz sollte laut SPÖ-Chef und Vizekanzler Babler heute in Begutachtung gehen, ist es aber nicht, wie Felix Nowak berichtet.
2: Es ist eine eindeutige Aussage von SPÖ-Chef und Vizekanzler Andreas Babler am Freitag bei einer Veranstaltung der SPÖ Oberösterreich Frauen in Linz.
3: Wir freuen uns, dass wir am Montag in Begutachtung endlich schicken. Auch Ja heißt Ja, geht am Montag in Begutachtung.
2: Eine parlamentarische Begutachtung findet vor dem Gesetzesbeschluss im Nationalrat statt. Sie bedeutet in der Regel, dass sich die Koalition schon geeinigt hat. Im Sexualstrafrecht ist das nicht der Fall. Das zeigt sich heute. Im SPÖ-geführten Justizministerium heißt es lediglich, ein Entwurf werde Anfang der Woche in Koordinierung geschickt. Die SPÖ übermittelt dann also ÖVP und NEOS seinen ersten konkreten Vorschlag. Erst danach sollen die koalitionsinternen Verhandlungen beginnen.
1: Zwei Wochen vor dem Schulstart in Ostösterreich hat dort heute die Sommerschule begonnen. Erstmals ist sie verpflichtend für alle, die nicht gut Deutsch sprechen. Insgesamt haben sich 58.500 Schülerinnen und Schüler angemeldet. Das ist ein neuer Rekord. Mehr als 7.000 Lehrkräfte, darunter auch Studierende, sind im Einsatz. In Amatrice in Mittelitalien wurde heute des verheerenden Erdbebens vor 10 Jahren gedacht. 299 Menschen kamen damals ums Leben, die meisten davon in Amatrice selbst. Zum Jahrestag verspricht die Politik, Druck zu machen beim Wiederaufbau, denn dieser verläuft sehr schleppend. Aus Italien berichtet Cornelia Wospanik.
4: Der Wiederaufbau in Amatrice gestaltet sich schwierig. Erstens wurde die Stadt anders als L'Aquila gänzlich zerstört und musste erst neu geplant werden. Zweitens ist man mittlerweile beim 5. Sonderkommissar und dann geht es ums Geld. Von den 12,5 Milliarden, die Private an Hilfen angefordert haben, ist gerade einmal die Hälfte der Mittel genehmigt. Aber es wolle auch nicht jeder wieder aufbauen, sagt Federico Falcini vom Komitee der Bebenopfer. Sie sagen, warum soll ich Geld rausschmeißen, wenn rund um mich nur Trümmer sind? Wiederaufbau ist das eine, aber man muss ihn auch wollen.
1: Und auch die italienische Regierungschefin Meloni mahnt zu weiteren Anstrengungen zur Vorbeugung von Erdbebenschäden. Zu viele Verzögerungen und Fehlstarts hätten einen schnellen Wiederaufbau verhindert. Sie besuchte Amatrice am Nachmittag und legte am Denkmal für die Opfer einen Kranz nieder. Die Weltmeere sind so warm wie noch nie seit Beginn der Messungen im Jahr 1979. Laut Klimawandeldienst des EU-Programms Copernicus hat die tägliche globale durchschnittliche Meeresoberflächentemperatur am vergangenen Samstag 21,1 Grad erreicht. Das ist ein neuer Rekord. Das waren die Nachrichten mit Eva Liebentritt. Zum Wetter.
5: Einzelne gewitterige Regenschauer sind jetzt am Abend vor allem noch vom Tiroler Alpenhauptkamm bis zu den niederen Tauern unterwegs. Im Großteil des Landes geht der Tag aber recht sonnig und warm zu Ende. In der Nacht sinken die Temperaturen dann meist auf 18 bis 10 Grad. Morgen gibt es dann mehr Wolken als heute. Im Lauf des Tages gehen außerdem ein paar Regenschauer und Gewitter nieder, die meisten im Bergland und im Süden. Nur vereinzelt nass mit längeren sonnigen Phasen wird es vom Innviertel bis ins Nordburgenland. Das Ganze bei meist 20 bis 28 Grad. So viel zum Wetter von Georg Brack.

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1: Am Mikrofon ist Matthias Schmelzer. Heute ist ein besonderer Tag in der Ukraine. Genau vor 35 Jahren hat das ukrainische Parlament die Unabhängigkeit erklärt. Vorher war die Ukraine Teil der Sowjetunion. Das war ein großer Staat, zu dem viele Länder gehörten. Seit damals ist die Ukraine unabhängig. Seit mehr als 4 Jahren muss sich das Land aber gegen Angriffe aus Russland verteidigen. Heute haben mehrere Politiker aus Europa zum Unabhängigkeitstag der Ukraine das Land besucht. Die Ukraine bekommt 6,1 Milliarden Euro als Hilfe von der Europäischen Union. Das Geld ist für Waffen und Systeme zur Abwehr gegen Angriffe aus der Luft. In Alpbach in Tirol findet ab heute das Europäische Forum Alpbach statt. Es dauert 2 Wochen. Alpbach ist eine Gemeinde in den Tiroler Bergen. Ein Forum ist ein Treffen, bei dem Menschen über bestimmte Themen sprechen. In Alpbach geht es darum, wie Europa in Zukunft noch erfolgreicher und stärker werden kann. Mehr als 4000 Politiker, Forscher und junge Menschen aus vielen Ländern nehmen daran teil. In Niederösterreich sind am Vormittag 2 Menschen beim Absturz von 2 Kleinflugzeugen gestorben. Bei den Flugzeugen handelte es sich um Ultraleichtflugzeuge. Sie stießen in der Nähe vom Flugplatz Krems-Gneixendorf zusammen. Dann stürzten sie ab und gerieten in Brand. Die Feuerwehr löschte das Feuer. Die beiden Piloten starben, berichtete die Polizei. Eines der Flugzeuge soll als Zugmaschine einen Segelflieger in die Luft gezogen haben. Danach flog der Pilot eine Kurve. Das 2. Flugzeug startete zu dieser Zeit und die beiden Flugzeuge stießen zusammen. Der Segelflieger war nicht am Unfall beteiligt. Norwegens König Harald V. liegt seit mehreren Tagen im Krankenhaus. Jetzt hat sich sein Zustand verschlechtert. Der König hat eine Blutinfektion. König Harald ist 89 Jahre alt. Derzeit vertritt ihn sein 50 Jahre alter Sohn Hakon. Das waren Nachrichten in einfacher Sprache. Redaktion Lorenz Lohr und Rainer Reitzamer.
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1: Am Mikrofon Eva Liebentritt. Der Entwurf für das seit Jahren ausstehende Klimagesetz soll kommende Woche in Begutachtung gehen. Bis Ende 2027 will die Regierung ja einen Klimafahrplan vorlegen. Umweltökonomin Sigrid Stagel sagt, das Klimagesetz sei nicht standortschädlich.
2: Die Wirkung auf die Wertschöpfung, auf das Bruttoinlandsprodukt ist keinesfalls negativ. Die Beschäftigungswirkung ist eine gemischte Evidenz. Manche Sektoren profitieren, manche Sektoren verlieren. Das heißt, man muss die Transition, man muss die Veränderung proaktiv gestalten, um den Arbeitnehmern und Arbeitnehmerinnen den Übergang zu erleichtern durch Umschulungen und so weiter. Aber es ist keine negative Beschäftigungswirkung, es ist keine negative Wirkung auf das Bruttoinlandsprodukt zu erwarten. Die negativste Wirkung ist zu erwarten, wenn wir keinen Klimaschutz betreiben.
1: Sagt die Umweltökonomin Sigrid Stagel im ORF-Radio. Sie erhofft sich einen Plan mit ambitionierten und konkreten Zielen. Die USA verschärfen im Wirtschaftskrieg gegen den Iran ihre Maßnahmen. US-Finanzminister Scott Bessent kündigt bei einer Pressekonferenz vor kurzem an, die Sanktionen gegen Teheran auszuweiten. Damit sollen weltweit Unternehmen und Länder bestraft werden, die Geschäftsbeziehungen zum Iran unterhalten. Bessent spricht von einem wirtschaftlichen D-Day und einer letzten Warnung an andere Staaten, ihre Verbindungen zum Iran zu kappen. Der wirtschaftliche Druck solle den Iran international isolieren. Im Südsudan sollen zwei Blauhelmsoldaten in einem Hinterhalt getötet worden sein. Laut der UN-Mission haben unbekannte Bewaffnete eine Patrouille im Bundesstaat Jonglei angegriffen. Angriffe auf Blauhelmsoldaten könnten als Kriegsverbrechen eingestuft werden, so die Vereinten Nationen. Der Südsudan ist seit seiner Unabhängigkeit 2011 von Machtkämpfen und Gewalt geprägt. Die Stadt Wien plant weitere Verschärfungen für Kurzzeitvermietungen wie Airbnb. Der Verband der Apartmentvermieter, eine freiwillige Interessensvertretung, wehrt sich aber dagegen. Michael Fröschl berichtet.
3: Um dem Wildwuchs an Ferienwohnungen Einhalt zu gebieten, hat die Stadt Wien wie andere europäische Metropolen Regeln eingeführt. So ist die touristische Kurzzeitvermietung über Plattformen wie Airbnb nur noch maximal 90 Tage pro Jahr erlaubt. Weitere Verschärfungen sind geplant, gegen die sich der Verband der Apartmentvermieter wehrt. Man sei nicht schuld am Anstieg der Mieten in der Stadt, weil viel weniger Wohnungen als kolportiert über Airbnb vermietet würden. Auch die Stadt Wien habe keine genauen Zahlen, kritisiert Felix Gradinaro vom Verband der Apartmentvermieter.
4: Und das ist unsere Kritik an die Politik. Sie sagen, sie wollen verschärfen, sie wollen noch strenger sein, aber sie wissen eigentlich gar nicht, was los ist.
3: Die Stadt Wien will künftig alle Anbieter von Kurzzeitvermietungen in einem Register mit einer Nummer erfassen und auch Umwidmungen erschweren.
1: Und der Fußball-Bundesliga-Club GAK hat jetzt einen Nachfolger von Ferdinand Feldhofer gefunden. Gerald Scheiblehner übernimmt ab Mittwoch. Er war zuletzt Chefcoach in Zürich. Und das waren die Nachrichten mit Eva Liebentritt. Zum Wetter.
5: Die kommende Nacht verläuft größtenteils klar und trocken. Einzelne Regenschauer sind jetzt am Abend, aber vor allem noch vom Tiroler Alpenhauptkamm bis in die westliche Obersteiermark unterwegs. Bis in der Früh sinken die Temperaturen meist auf 18 bis 10 Grad. Morgen erwartet uns dann wechselhaftes Wetter. Von Italien her breiten sich einige Wolken und ein paar Regenschauer und Gewitter im Land aus. Dazwischen zeigt sich aber auch die Sonne. Die Höchstwerte morgen 19 Grad stellenweise in der Steiermark bis 28 Grad in Niederösterreich. So viel zum Wetter von Georg Brack.
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2: Der einfache Hintergrund ist der, dass wir gesagt haben, wir haben Mitglieder, der sogenannte FÖD, ja, Abkürzung, und wir wollen für die Mitglieder was tun. Und der FÖD hat es geschafft, ein sehr großes, leidenschaftliches Netzwerk mit anderen Interessensvereinen, Verbänden und Institutionen zu bilden. Und für mich zählt darüber hinaus, dass ein Füreinander miteinander entsteht. Wird niemand ausgeschlossen, ganz im Gegenteil. Jeder kehrt dazu. Es ergibt sich bei mir, bei uns, einfach von selbst, ich brauche auf keine Frauenquote schauen. Wir haben überdurchschnitt viel unglaublich tolle, leidenschaftliche, talentierte Sängerinnen dabei. Das Gleiche betrifft es bei den Sängern, Autoren, Komponisten und so weiter. Die haben ja alle da. Jede Altersgruppe, jede Genre, jede Musikrichtung ist wichtig. Und mein Wunsch ist, und es geht immer mehr in Erfüllung, die Leute gehören gezeigt, die sind mit so einer Leidenschaft dabei, das sind hervorragende Musikerinnen und Musiker. Und wir versuchen heute ihnen eine Bühne zu bieten, neue Freunde zu gewinnen und auch auf die Bühne verstärkt drängen zu können.

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1: Aus Kindheitserzählungen ist mir bewusst, dass mein Vater, also wo meine Mutter hochschwanger war, hat mein Vater die Gitarre oftmals genommen und ist schon zum Bauch zur Mama gegangen. Wie hat es begonnen? Eben, wie gesagt, dadurch, dass sie Musiker sind, meine ersten Erinnerungen sind an einen Karaoke-Wettbewerb. Da hat der Papa gesungen oder veranstaltet, ich bin mir da nicht mehr so sicher. Und ich war klein und er hat mich im Arm gehalten und das war meine erste Erinnerung mit dem Mikrofon. Es ist immer verschieden. Es kommt darauf an, was für eine Veranstaltung es ist, wer vor dir steht, für wen du singst. Zum Beispiel, ich war beim DSDS 2017. Da hatte ich sehr hohes Lampenfieber. Dann gab es Auftritte eben, Roma-Feste, wo es gang und gäbe war, dass man die Leute schon gekannt hat und dass es eben dadurch easy cheesy war und man eben auch kein Lampenfieber hat. Es ist wirklich sehr individuell, kommt drauf an, mit wem und wo. Ja, das ist eine Geschichte, die mich irgendwie seit immer begleitet. Ich war tatsächlich in meiner Lehrzeit Lehrling und meine Chefin hat mich damals online angemeldet. Und meine Erfahrungen beim DSDS waren sehr interessant. Du siehst das erste Mal das Making-of, wie ist es hinter der Kamera. Man lernt den Dieter Bohlen kennen. Ja, sehr interessant. Aber DSDS war nicht einzig und allein meine große Erfahrung. Ich war auch im Burgenland beim ORF. Dort durfte ich eine CD aufnehmen.

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1: Eigentlich ist das Tradition in meine Familie. Mein Urgroßvater hat hier auf den Schimbrun gespielt. Ich weiß nicht wann, vor 100 Jahre. Und einfach jede nächste Generation hat mit Musik etwas zu tun. Außerdem, ich bin Rom und beim Roma ist das irgendwie im Blut, traditionell. Ich komme aus einem Ort in Serbien, wo gibt es vielleicht 50 Nationen, okay? Und deswegen, wir spielen sehr verschiedene Musik, sage ich, von unserer jugoslawischen, altmodischen, traditionellen Musik bis zum modernen Pop-Folk.
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1: Herzlich willkommen zum Nachtjournal. Das sind einige der Themen heute. SPÖ-Chef und Vizekanzler Babler fordert im ORF-Sommergespräch einen Stopp für die Finanzierung der Privatspitäler. Die USA verhängen Sanktionen gegen Iran-Verbündete und wollen so den Druck aufs Regime erhöhen. Und heute hat die Sommerschule in Ostösterreich begonnen. Das Wetter morgen wird meist unbeständig und warm. Aus dem Journalstudio begrüßt sie Eva Liebentritt. Im ORF-Sommergespräch war soeben SPÖ-Chef und Vizekanzler Andreas Babler zu Gast bei Simone Strebel. Das Gesundheitssystem und seine Herausforderungen waren dabei ein zentrales Thema. Babler schlägt heute vor, den Privatkrankenanstalten Finanzierungsfonds, den sogenannten PRI-KRAF, auszulassen. Damit werden aktuell 38 private Krankenanstalten gefördert. Konkret will Babler:
2: Nämlich, dass wir das Geld, das wir beispielsweise, für mich unerklärlich, über 200 Millionen pro Jahr in die privaten Krankenanstalten schicken, wo wir unter anderem auch die Schönheitsoperationen der Superreichsten finanzieren, dass wir dieses Geld in Zukunft den öffentlichen Gesundheitssystem zur Verfügung stellen. Das heißt, die Beiträge, die ich da erwähnt habe, den Menschen wieder zurückgeben, nämlich für ihre öffentliche Gesundheitsversorgung. Das ist der Vorschlag, mit dem ich jetzt auch in die Herbstarbeit in der Regierung gehe.
1: Der Fonds wurde 2002 unter Schwarz-Blau eingeführt. Die US-Regierung kündigt eine massive Ausweitung der Sanktionen gegen den Iran an. Teheran solle komplett von der Weltwirtschaft isoliert werden, sagt US-Finanzminister Scott Bessent am Abend in einer Pressekonferenz. Er kündigt Sanktionen gegen alle Länder an, die mit Teheran gemeinsame Sache machen, und spricht von einem Warnschuss.
3: Jedes Land bekommt von uns eine individuelle Frist, um die wirtschaftlichen Aktivitäten mit dem Iran einzustellen. Unser Ziel ist es, jede Lebensader zu durchtrennen, die dieses tyrannische Regime am Leben hält, bis Teheran alleine dasteht.
1: Frage jetzt an unsere USA-Korrespondentin Barbara Wolczek. Wie sehr zeigt denn diese neue Strategie, dass die USA dem Iran bisher nicht beikommen konnten?
4: Ja, ganz genau. Militärisch hat man nichts erreicht. Verhandlungen stocken. Also probiert

0: man jetzt eine Politik des maximalen wirtschaftlichen Drucks. Jetzt kennt der Iran freilich Sanktionen seit Jahrzehnten und ebenso lange ist es dem Regime gelungen, Sanktionen zu umgehen. Was aber jetzt anders ist, ist, dass die USA auch andere Länder in die Pflicht nehmen wollen. Sie wollen, dass insbesondere die Golfstaaten, aber eben vor allem auch China, sich entscheiden, haben wir Handelsbeziehungen zu den USA oder haben wir Handelsbeziehungen zum Iran? In den Golfstaaten gibt es da schon eine Bewegung. Bei China schaut die Sache natürlich anders aus. Und da wird sich die Frage stellen, wie konsequent wird man hier sein, wenn es wirklich darum geht, chinesische Finanzinstitutionen zu sanktionieren?
1: Analysiert ORF-Korrespondentin Barbara Wolczek in Washington. Inmitten des russischen Angriffskriegs hat die Ukraine heute den 35. Jahrestag ihrer Unabhängigkeit gefeiert. Zu diesem Anlass reisten unter anderem EU-Ratspräsident Antonio Costa und der britische Premierminister Andy Burnham nach Kiew. Ansgar Gersmann berichtet.
2: Zum Unabhängigkeitstag appelliert der ukrainische Präsident. Im Moment sei die Lage für uns alle wirklich sehr schwierig, sagt Volodymyr Zelensky angesichts des russischen Angriffskrieges. Der Präsident fordert die Verbündeten auf, der Ukraine alles zu geben, was sie braucht, um den Krieg zu beenden. Zu den Feierlichkeiten in Kiew ist auch Andy Burnham gekommen. Der neue britische Premier sichert dem Land Militärhilfe zu und will ihm die Produktion von weitreichenden Marschflugkörpern mit britischer Technologie ermöglichen. Die EU genehmigt neue Rüstungshilfen im Wert von rund 6 Milliarden Euro. Die Mittel seien für Flugabwehrsysteme, Raketen, Munition und Radaranlagen vorgesehen.
1: Zurück nach Österreich jetzt. Zwei Wochen vor dem Schulstart in Ostösterreich hat dort heute die Sommerschule begonnen. Erstmals ist sie verpflichtend für alle, die nicht gut Deutsch sprechen. Mehr von Peter Daser.
3: Für die Sommerschule haben sich heuer rund 59.000 Schülerinnen und Schüler angemeldet. Die meisten waren dazu nicht verpflichtet, aber rund 16.000 Kinder und Jugendliche schon. Diejenigen nämlich, die wegen mangelnder Deutschkenntnisse zuletzt in einer Deutschförderklasse waren oder als außerordentliche Schülerinnen und Schüler erst im vergangenen Sommersemester dazugekommen sind. Bildungsminister Christoph Wiederkehr sagt:
4: Die Idee dahinter ist, ihnen einen Startvorteil zu geben, nämlich einen Startvorteil vor Beginn des Schuljahres, damit sie dann auch am Beginn des Schuljahres wieder gut mitkommen und auch die Lehrkräfte verstehen, um so gemeinsam Bildung zu erleben.
3: Die meisten Teilnehmer für die Sommerschule wurden in Wien angemeldet, dann folgen Niederösterreich und Oberösterreich.
1: Immer mehr junge Menschen zeigen auf Social Media ihr Leben ohne Freunde. Sogenannte Loneliness-Influencer sind ein wachsender Trend. Laut Statistik Austria fühlen sich 8% der Menschen in Österreich häufig einsam. Bei jungen Erwachsenen ist der Anteil noch höher. Verena Brucher berichtet.
5: Hey, mein Name ist Ronja und ich bin die meiste Zeit in meinem Leben allein.
6: Ich habe aktuell keine Freunde und auch keine beste Freundin und ich wünsche mir aber eine beste Freundin.
7: Junge Menschen zeigen offen ihr Leben ohne Freunde. Die Enttabuisierung von Einsamkeit sieht die Präsidentin des österreichischen Bundesverbands für Psychotherapie, Barbara Haidt, grundsätzlich positiv, warnt aber vor einer Romantisierung.
8: Die Schwierigkeit ist natürlich, wenn Einsamkeit ein Stück weit zelebriert wird und als etwas Erstrebenswertes dargestellt wird. Weil tatsächlich wirkliche Einsamkeit ist ja nicht etwas, was man selber wählt.
7: Paradox sei, dass ausgerechnet die Plattformen, auf denen Loneliness-Influencer über ihre Einsamkeit sprechen, Teil des Problems seien. Wer zu viel Zeit auf Instagram und Co. verbringe, dem fehle sie dann für echte Beziehungen, so Haidt.
1: Jetzt noch zum Wichtigsten vom Sport. Daniel Kulowitz fasst den Tag für uns zusammen.
9: Der GAK hat mit Gerald Scheible in einen neuen Trainer gefunden und damit einen Nachfolger von Ferdinand Feldhofer, dem das 0:8 Debakel bei Rapid zum Verhängnis geworden war. Scheibliner war zuletzt bei Grasshoppers Zürich engagiert und davor Erfolgstrainer von Blau-Weiß Linz. Der 49-jährige Oberösterreicher unterschreibt beim GAK bis 2028 und wird am Mittwoch offiziell präsentiert. Verpatzte Generalprobe für Tennis-Jungster Lili Tager in Sachen US Open. Die Osttirolerin scheitert beim Vorbereitungsturnier in Monterey früh gegen die Ukrainerin Staro Dubceva. Tager ist aber genauso wie Julia Grabherr fix für den Hauptbewerb der US Open qualifiziert. Juri Rodionow meistert seine erste Quali-Runde in New York souverän und trifft auf den Portugiesen Silva. Bei der Volleyball-EM verlieren Österreichs Frauen auch das dritte Gruppenspiel wieder mit 0:3, diesmal gegen die Ukraine. Morgen nächster Auftritt um 16 Uhr gegen Griechenland live in ORF Sport Plus. Und bei der Ruder-WM in Amsterdam schafft es Konrad Hultsch im Leichtgewichtseiner mit Platz 2 ins Semifinale. Im Doppelzweier verpassen Laura Svoboda und Lara Tiefenthaler nach Rang 5.

0: 5 den Einzug ins B-Finale.
1: Und jetzt sagt uns noch Georg Brack, wie das Wetter wird.
2: Die Nacht verläuft größtenteils trocken und zum Teil auch klar. Bis etwa Mitternacht sind aber von Italien her noch einzelne Regenschauer möglich. Die Temperaturen sinken meist auf 18 bis 10 Grad. Morgen am Dienstag ziehen dann einige Wolken über Österreich und die bringen ein paar Regenschauer sowie einzelne Gewitter. Die meisten im Bergland und im Süden. Hier zeigt sich die Sonne nur zwischendurch. Nur vereinzelt nass wird es vom Innviertel bis zum Nordburgenland. Die Höchstwerte morgen 19 bis 28 Grad. In 2000 Meter Höhe hat es um 12 Grad.
1: Und das war das heutige Nachtjournal mit Eva Liebentritt im Studio. Verbringen Sie noch einen angenehmen Abend.
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2: Am Mikrofon Eva Liebendrett. Die USA streichen eine für nächsten Monat geplante Militärübung mit Südkorea. Zur Begründung habe Washington auf Engpässe bei den eigenen Truppenkapazitäten wegen des Iran-Kriegs verwiesen, heißt es dazu aus Seoul. Erst vor wenigen Tagen ließ US-Präsident Trump ein Manöver mit Südkorea deutlich verkürzen. Raffaella Steinbach berichtet.
3: Seit den 1950er Jahren halten das südkoreanische und das US-Militär gemeinsame Übungen ab, um sich für einen möglichen Angriff Nordkoreas vorzubereiten. Damit scheint es vorerst vorbei zu sein. Erst vor wenigen Tagen wurde ein laufendes Militärmanöver vorzeitig beendet. Nun streichen die USA eine weitere Übung ganz. Bei dem Manöver im September hätten die Truppen Landungsübungen mit Amphibienfahrzeugen proben sollen. Washington begründet die Entscheidung mit der Lage im Nahen Osten. Von Beobachtern wird es allerdings auch als Signal an Nordkorea gewertet. So könnte der US-Präsident den Weg bereiten für ein mögliches neues Treffen mit Nordkoreas Machthaber Kim Jong-un.
2: SPÖ-Chef und Vizekanzler Andreas Babler hat am Abend im ORF-Sommergespräch sein Nein zur Anhebung des Pensionsantrittsalters bekräftigt. Viele würden das gesetzliche Pensionsantrittsalter gar nicht erreichen. Die Folge von früherem Pensionsantritt seien höhere Abschläge, so Babler. Es müsse aber dafür gesorgt werden, dass man das tatsächliche Antrittsalter an das gesetzliche heranführt, etwa durch die Schaffung besserer Arbeitsbedingungen. In Wien hat die Polizei Ermittlungen wegen eines toten Mannes aufgenommen. Derzeit ist nicht klar, ob es sich dabei um Mord handelt. Der Mann wurde in Wien-Floridsdorf in seiner Wohnung tot aufgefunden. Mehr von Alpha Faber.
4: In den Morgenstunden erreicht die Polizei einen Notruf. Nachbarn hören den lautstarken Streit aus seiner Wohnung. Polizeisprecher Philipp Haslinger.
5: Die Beamten haben lediglich einen Mann am Boden liegend wahrnehmen können. Reanimationsmaßnahmen waren nicht mehr erfolgreich. Seitdem laufen die Ermittlungen.
4: Da aufgrund der Auffindungssituation des Mannes und der Spurenlage in der Wohnung ein Fremdverschulden nicht ausgeschlossen werden kann, wurde nun eine Obduktion angeordnet.
5: Eine Obduktion wird heute im Laufe des Tages durchgeführt, um hier die genaue Todesursache festzustellen.
4: Aus ermittlungstaktischen Gründen wird der Name der Straße nicht genannt. Derzeit wird auch das persönliche Umfeld des Verstorbenen geprüft. Die Ermittlungen gehen in alle Richtungen, heißt es seitens der Polizei.
2: Ein Tornado hat in Südfrankreich schwere Schäden angerichtet. 26 Menschen sind verletzt, über 100 Häuser beschädigt und tausende Haushalte sind ohne Strom. Besonders betroffen war die Gemeinde Pontmar nahe den Pyrenäen. Dort wurden Notunterkünfte für die Betroffenen eingerichtet. Das waren die Nachrichten mit Eva Liebendrett. Und jetzt zum Wetter.
6: Der morgige Dienstag bringt uns vorübergehend wechselhaftes Wetter. Von Südwesten her ziehen einige Wolken auf und die bringen in der Früh schon einzelne Regenschauer von Vorarlberg bis Kärnten. Im Lauf des Tages werden die Regenschauer mehr und breiten sich auf den Großteil des Landes aus. Außerdem kommen Gewitter dazu. Ihr Schwerpunkt liegt in den Alpen und im Süden. Die längsten sonnigen Phasen gibt es am Vormittag im Nordosten, am Nachmittag lockert es vor allem von Westen her immer öfter auf. Die Temperaturen erreichen morgen 19 bis 28 Grad. So viel zum Wetter von Georg Brack.
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1: Heute ist Dienstag, der 25. August. Aus dem Nachrichtenstudio begrüßt sie Eva Liebentritt. Ende August, also nächste Woche, läuft die Spritpreisbremse der Regierung aus. SPÖ-Klubobmann Philipp Kucher fordert eine Verlängerung. Aus seiner eigenen Partei gibt es dazu aber Skepsis und auch die ÖVP hält nichts davon, auch wenn auch aus anderen Gründen. Viktoria Waldecker berichtet.
2: Im April hat die Regierung die Spritpreisbremse eingeführt. Seit Juni läuft sie in abgespeckter Form. Die Mineralölsteuer wird zwar weiterhin gesenkt, die Gewinne von Mineralölkonzernen werden aber nicht mehr beschränkt. Die Spritpreisbremse in dieser Form weiterzuführen, hält Finanzminister Markus Marterbauer von der SPÖ für wenig sinnvoll.
3: Die hat ja zuletzt nur mehr 1 bis 2 Cent pro Liter gebracht. Ohne die Margenbegrenzung bin ich ein bisschen skeptisch.
2: Auch Wirtschaftsminister Wolfgang Hartmannsdorfer von der ÖVP lehnt die Verlängerung der Spritpreisbremse ab. Er hat dabei aber die Unternehmen im Auge. Staatliche Eingriffe in den Markt dürften kein Dauerzustand werden. Das setze kleine und unabhängige Tankstellen unter Druck. Es sei bereits sichergestellt, dass Preissenkungen am internationalen Markt an der Zapfsäule weitergegeben werden müssten, so der Wirtschaftsminister.
1: Mobbing, Essstörungen, Handysucht oder Prüfungsangst. Die Mental Health Days an Schulen sollen Lehrkräfte, Eltern und Schülerinnen und Schüler für genau diese Themen sensibilisieren. Ein neues Modul zeigt jetzt auch, wie Armut und psychische Probleme zusammenhängen, berichtet Veronika Mauler.
4: Schülerinnen und Schüler, die aus armutsbetroffenen Familien kommen, haben ein 6-mal höheres Risiko, an Depressionen zu erkranken, als Jugendliche aus den reichsten Schichten, sagt Armutsexperte Martin Schenk.
5: Das gilt auch für Angststörungen und für psychosomatische Erscheinungen. Das heißt, wenn es um psychische Gesundheit geht, muss man die sozialen Fragen immer mitdenken.
4: Sowohl für Armut als auch für psychische Probleme genieren sich Jugendliche. Lehrkräfte müssen hier sensibel sein, etwa wenn es um finanzielle Unterstützungen für Ausflüge geht.
5: Dass das anonym passiert, dass die Lehrerinnen da unter 4 Augen mit den jeweiligen Schülerinnen sprechen und damit auch die Möglichkeit geben, dass sie sich trauen zu melden zum Beispiel und nicht sagen, ich bin krank oder ich habe Bauchweh.
4: Wer aus der Armut herausgekommen ist, habe meist eine sogenannte Ankerperson gehabt, die einen unterstützt hat. Lehrkräfte können diese Ankerpersonen sein, so Schenk.
1: Kolumbiens neuer Präsident Abelardo de la Espriella hat die Festsetzung und Deportation straffällig gewordener Ausländer ohne gültige Aufenthaltspapiere angekündigt. Die ersten Verfahren sollen noch diese Woche beginnen, sagt der rechte Hardliner. Er werde illegale Migration unabhängig von der Herkunft nicht akzeptieren. De la Espriella hatte die Stichwahl um das kolumbianische Präsidentenamt im Juni gewonnen. Am Samstag gibt es in Island eine Volksabstimmung, ob das Land die Verhandlungen mit der Europäischen Union wieder aufnehmen soll oder nicht. Die Bevölkerung ist ziemlich gespalten, ob das Land eigenständig bleiben oder Teil einer größeren Gemeinschaft werden will. Eva Pöcksteiner hat sich in Island umgehört.
6: Abgeschottet bleiben oder das Land öffnen? Viele fürchten sich vor den möglichen Veränderungen, wie die Bäuerin Nina Bastard, denn derzeit dürfen aus Angst vor Krankheiten keine Pferde aus dem Ausland eingeführt werden. Ich weiß zwar nicht, was sich in der EU für uns ändern würde, aber es wäre natürlich schlimm, wenn das für die isländischen Pferde eine Gefahr wäre. Andere wie Magnus Magnusson von der Europabewegung sehen darin eine Chance. Wir sind seit 30 Jahren Partner der EU, denn wir sind im europäischen Wirtschaftsraum. Aber wir würden gerne EU-Mitglied werden, um auch bei den Entscheidungen und Gesetzen mitreden zu können. Die Umfragen sagen ein sehr knappes Ergebnis voraus.
1: Die ehemalige deutsche Außenministerin Annalena Baerbock wechselt offenbar nach ihrem Amt als Präsidentin der UNO-Generalversammlung an die New Yorker Columbia-Universität. Wie die deutsche Presseagentur berichtet, übernimmt sie dort ab Herbst eine praxisorientierte Professur für Global Leadership und wird Co-Direktorin eines Masterprogramms für Führungskräfte. Baerbocks Amtszeit an der Spitze der UNO-Generalversammlung endet offiziell im September. Das waren die Nachrichten mit Eva Liebentritt. Und jetzt zum Wetter.
7: Im Großteil des Landes ist es jetzt in der Nacht trocken, in den Morgenstunden kann es aber bereits im Südwesten, im Bereich von Vorarlberg bis nach Kärnten, stellenweise nass sein. Und die Schauer werden heute im Laufe des Tages häufiger und breiten sich auf den Großteil des Landes aus, außerdem kommen Gewitter dazu. Ihr Schwerpunkt liegt im Bergland und im Süden. Dazu überwiegen die Wolken, die längsten sonnigen Phasen mit nur wenigen Regenschauern gibt es am Vormittag vom Innviertel bis ins Nordburgenland, am Nachmittag im Westen. Die Höchstwerte heute meist 20 bis 28 Grad. So viel zum Wetter von Georg Brack.
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1: Im Studio ist Theresa Eder. Es ist 1 Uhr. Für den deutschen Autobauer VW wird's heute ernst. Allein in Deutschland sollen ja bis 2030 mindestens 50.000 von 275.000 Stellen wegfallen. Deshalb beginnt heute die erste von insgesamt 9 Betriebsversammlungen. Regina Pöll berichtet.
2: Um 9.30 Uhr im Hauptwerk von VW in Wolfsburg soll es losgehen. Die Mitarbeiter sind verunsichert. Jetzt soll Konzernchef Oliver Blume seine Sparpläne erklären. Zuletzt hat Volkswagen in Europa um 500.000 Autos mehr produziert, als nachgefragt wurden. Gründe sind die Zölle der USA und der Absatzeinbruch in China. 4 Werken droht demnächst das aus. Weltweit könnten bis zu 120.000 Stellen gestrichen werden. Für Autoexperte Ferdinand Dudenhöfer greift das zu kurz.
3: Man braucht vernünftige Produkte, man braucht vernünftige Kapazitätsbelegungen.
2: Schon früher hat Blume Sparpläne präsentiert. Ob er sie bei der nächsten Aufsichtsratssitzung am 4. September durchbringt, ist offen. Auch Streiks der Belegschaft könnten folgen.
1: Schwerer Arbeitsunfall in Oberdorf im Burgenland. Bei Arbeiten an einer Stützmauer ist ein rund 3,5 Tonnen schwerer Bagger umgekippt. Der Lenker ist dabei aus dem Bagger gestürzt und mit einem Bein unter der Maschine eingeklemmt worden. Fast 40 Einsatzkräfte waren vor Ort, um den 37-Jährigen zu befreien. Der Mann ist ins Spital geflogen worden. Und die Fußballfrauen von Austria Wien haben nach ihrem Meistertitel in der Vorsaison jetzt die Chance auf eine Krönung. Zum ersten Mal spielen sie um den Einzug in die Champions League. Daniel Kulowitz, die letzte Hürde heißt Brandbergen.
4: Mit großem Respekt sind die Austria-Frauen in den Flieger nach Norwegen gestiegen. Die Meisterinnen aus Brandbergen sind seit Oktober 2025 ungeschlagen und haben vor 2 Jahren sogar das Viertelfinale der Frauen-Champions League erreicht. Austrias Carina Wenninger.
5: Eine sehr schwere Aufgabe, das wissen wir. Aber wir wollen natürlich die Austria international bestmöglich vertreten. Von jedem Fußballer, jeder Fußballerin ist es ein Traum, Champions League zu spielen. Wir werden alles reinhauen, was wir haben. Ich glaube, dass es ein Duell auf Augenhöhe sein wird.
4: Wichtig wird sein, dass man sich fürs Rückspiel kommende Woche in Wien noch alle Optionen offen halten kann, sagt Austrias Frauencoach Stefan Kennesser.
6: Mit einem guten Ergebnis aus Norwegen nach Hause zu kommen, um im Rückspiel daheim mit unseren Fans nochmal alles möglich machen und die erstmalige Teilnahme fixieren zu können.
4: Das Hinspiel Brandbergen gegen die Austria-Frauen heute ab 18 Uhr auch live in ORF Sport Plus zu sehen.
1: Jetzt zum Wetter mit Georg Brack.
7: Im Großteil des Landes haben wir es jetzt trocken, in den Morgenstunden kann es aber bereits im Südwesten, im Bereich von Vorarlberg bis nach Kärnten, stellenweise nass sein. Und die Schauer werden heute im Lauf des Tages häufiger und breiten sich auf den Großteil des Landes aus, außerdem kommen Gewitter dazu. Ihr Schwerpunkt liegt im Bergland und im Süden. Dazu überwiegen die Wolken, am meisten Sonnenschein mit nur wenigen Regenschauern gibt es am Vormittag vom Innviertel bis ins Nordburgenland, am Nachmittag im Westen. Die Höchstwerte heute 19 Grad in höher gelegenen Tälern bis 28 Grad in Niederösterreich.

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1: Im Studio ist Theresa Eder. Es ist 2 Uhr. SPÖ-Chef und Vizekanzler Andreas Babler hat am Abend im ORF-Sommergespräch sein Nein zu einer Anhebung des Pensionsantrittsalters bekräftigt. Vielmehr gehe es darum, Menschen zu ermöglichen, bis zur Pension zu arbeiten und nicht die Jahre davor krank bzw. arbeitslos gemeldet zu sein. Babler sagt:
2: Wir werden das gesetzliche Pensionsantrittsalter nicht erhöhen. Und so ist es im Regierungsprogramm ein Kompromiss in den Pensionen. Aber unser gemeinsames Verständnis in der Sozialdemokratie, so wie bei der ÖVP,